Vielleicht kennen Sie das auch. Sie stehen auf einer Party am Rande der Tanzfläche und irgendjemand sagt dann zu Ihnen, so vorwurfsvoll, warum tanzt du denn gar nicht? Dann sage ich immer, ja, es kommt immer auf die Musik an. Bring mir die richtige Musik, dann tanze ich auch. Und dann gibt es diese Stücke, und das haben wir gerade gehört, das ist so eins, da muss ich dann automatisch anfangen zu wippen, mich zu bewegen und im Zweifelsfall dann auch dazu zu tanzen. Street Corner, Nummer von Ashford & Simpson aus dem Jahr 1982. Valerie Simpson und ihr Mann Nicky Ashford waren ja nicht nur privat ein Paar, sondern haben angefangen als Songwriter bei Motown und dann ab 1973 auch selbst auf der Bühne gestanden und eigene Alben aufgenommen. 14 Alben insgesamt mit großem Erfolg, sind 2002 auch in die Songwriter Hall of Fame aufgenommen worden. Valerie Simpson hat Stücke wie Ain't No Mountain High Enough geschrieben oder auch I'm Every Woman. Das war ein Riesenhit für Chaka Khan und viele andere bekannte Nummern auch. Valerie Simpson, diese Woche ist sie 80 Jahre alt geworden. Und das haben wir nicht vergessen. Und noch ein Geburtstagskind heute, am 30. August, im Beat Club hier auf Bremen 1, John McNally, 85. Viele werden sich fragen, John McNally, wo soll ich den hinpacken? Also, da müssen wir ganz weit zurück. 1957 in Liverpool war dieser John McNally als Sänger und Gitarrist Gründungsmitglied im Alter von 16 Jahren, Gründungsmitglied der Searchers. Und er stand sogar bei ihrer letzten Show, das war im Juni letzten Jahres beim Glastonbury Festival, auch noch mit auf der Bühne. Also sie hat quasi die gesamte Karriere der Searchers ist mit dem Namen John McNally verbunden. Und auch die musikalische Rolle der Band wird schnell klar, wenn man sich an Stücke wie Needles and Pins oder When You Walk in the Room erinnert und diesen typischen Jingle-Gitar-Sound. Das war nämlich ja, eine Art Markenzeichen auch, diese Mercy Beat-Style-Nummern. Und den hat John McNally eben auch maßgeblich mitgeprägt. Und wo wir schon über When You Walk in the Room gesprochen haben, das wollte ich eigentlich sowieso spielen. Und dann habe ich aber bei der Recherche zur Sendung entdeckt, dass es davon sogar eine deutsche Version gibt. Die Searchers haben 1965 eine deutsche Version aufgenommen. Und die hören wir jetzt, eine echte Rarität zum Geburtstag von John McNally und die Searchers, Wenn ich dich sehe.

Es gibt nur wenige Bands, die es mit ihren Songs immer wieder geschafft haben, die Zuhörer vom ersten Ton an komplett mitzureißen und mitzunehmen und nicht mehr loszulassen. Das haben sie auf vielen Songs hingekriegt und auch auf diesem hier, Toto Till the End, das war der Opener des Albums Fahrenheit, das vor genau 40 Jahren, Ende August 1986, auf den Markt kam. Und dieses Stück Till the End ist immer noch perfekt, finde ich, typisch für diesen Schreib- und Produktionsstil mit diesen fetten Bläsern auch, Groove, Melodie, Performance, alles ist auf den Punkt. Diese Jungs waren und sind immer noch unglaublich. Toto, die Band, gibt's ja nach wie vor. Und ja, wer sie noch nie gesehen hat, der sollte das irgendwie nochmal nachholen. Toto, Till the End. Und ebenfalls vor 40 Jahren, im August 1986, kam ja das legendäre Graceland-Album von Paul Simon auf den Markt, auch ein Meilenstein-Album. Und ziemlich genau 5 Jahre danach, im August 91, da gab es ja dieses großartige Konzert von Paul Simon mit einer Riesenband und Begleitmusikern im Central Park in New York, damals im Fernsehen live übertragen, mitgeschnitten auch für Audio- und Video-Anlässe. 600.000 Menschen sollen damals angeblich dabei gewesen sein, dass kann aber nicht sein, das Festivalgelände alleine, da konnten nur maximal knapp 50.000 Leute drauf. Also es waren bestimmt viele an diesem Tag, aber mit Sicherheit nicht 600.000. Aber die, die da waren, haben natürlich was erlebt. Und natürlich bei diesem Konzert auch gerade viele Graceland-Songs noch relativ frisch im Gehörgang wurden natürlich auch gespielt. Und hier kommt eine wirklich tolle Live-Version von You Can Call Me L, Paul Simon live im Central Park hier im Beat Club auf Bremerz.

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1: Die letzte halbe Stunde heute in der Ausgabe 30. August mit Lutz Hanker. Freue mich sehr, wünsche dir weiterhin viel Spaß, einen schönen Abend und hier kommen die Animals.

Ja, ein Song über den Traum, ein Eskimo-Baby zu sein, namens Nanook. So ein Song konnte eigentlich nur im Kopf von Frank Zappa entstehen und so war es auch und so wurde er auch dann auf Platte gepresst und war auch für mich ja quasi mein Kennenlernmoment. Apostrophe, Frank Zappa, tolles Album 1974, da war auch Don't Eat the Yellow Snow drauf, haben wir eben gehört in einer speziellen Single-Version, klang auf dem Album ein bisschen anders, war auch ein bisschen kürzer. Ja, das war mein erster Kontakt mit der Musik von Frank Zappa und genau wie ich ihn damals kennenlernen durfte und immer noch schätze, so gibt es vielleicht auch heute junge oder auch ältere Musikfans, ja, die die Musikwelt von Frank Zappa kennenlernen möchten und für die gibt es eine spannende Compilation, die gerade erschienen ist, Zappetite heißt die, Frank Zappas Tastiest Tracks, ein kleiner, aber ja karriereumfassender Sampler mit einigen der geschmackvollsten Tracks des Meisters, ohne chronologische Zusammenhänge, aber wie gesagt, sehr unterhaltsam und sehr empfehlenswert für Zappa-Einsteiger. Und wo wir beim Thema Wiederveröffentlichungen sind, hier im Beatclub auf Bremen 1, jetzt eine ganz andere Baustelle, aber auch sehr interessant und wunderbar geeignet für die Beatclub-Gemeinde, 10 Years After. Die waren ja kurz nach ihrem legendären Woodstock-Auftritt ja auf einer Erfolgswelle weltweit. Und angeführt von Alvin Lee und seinen blitzschnellen Gitarrenklängen erschien dann 1970 das Album Cricklewood Green und zeigte ja die Band in einer sehr aufregenden und auch erfolgreichen Form damals. Eine der wichtigsten Bands der späten 60er Jahre, nicht nur live ein Hammer, sondern eben auch im Studio sehr vielschichtig und experimentierfreudig. Dieses Album Cricklewood Green gibt's jetzt wieder veröffentlicht, abgemischt und ergänzt auf zwei LPs oder auch zwei CDs, ganz wie man möchte. Die Hitsingle damals war Love Like a Man und die spielen wir jetzt natürlich, wenn wir über das Album reden, auch in der langen Albumversion. Hier sind Imbi Club 10 Years After und Love Like a Man.

0: Unverkennbar der Sound von Jethro Tull, auch auf dieser bisher unveröffentlichten und insofern also neuen Nummer, die wir gerade gehört haben, Sad Suit hier im Beat Club. Aber die Nummer ist schon ein paar Jahre alt, um die Jahrtausendwende entstanden, kurz nach dem Album jtull.com. 1999 erschien das, damals noch in den Kindertagen des Internets, wollte man wahrscheinlich von Bandseite darauf hinweisen, dass Jethro Tull jetzt auch eine eigene Website haben. Und dieses Album ist wieder veröffentlicht worden, in neu zusammengestellter, abgemischter Form auf 3 CDs und dazu eine DVD mit Live-Aufnahmen von der 2000er Tour und wie gesagt einigen bisher nicht veröffentlichten Studio-Tracks. Jethro Tull, jtull.com. Noch ein letzter Tipp in der heutigen Sendung. Ich empfehle Ihnen gleich Anja Görz. Viel Spaß mit ihr. Sie bringt Sie durch den Sonntagabend. Wir hören uns wieder, wenn Sie möchten, am nächsten Sonntag im Beat Club. Dann feiern wir zwei, die leider nicht mehr unter uns sind. Eine, die uns gerade verlassen hat, die wunderbare Dolly Parton, und einen, den wir auch sehr vermissen, nämlich einen der besten Sänger, den es je gab. Freddie Mercury wäre 80 geworden in der kommenden Woche. Das also und viel mehr Thema am nächsten Sonntag. Ich bin Lutz Anker, wünsche Ihnen noch einen schönen Wochenausklang und machen Sie es gut. Bis nächsten Sonntag.
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1: Mit der letzten Ausgabe im August dieses Sommers. Ja, eine Band wie die Beatles in einer Sendung wie dem Beat Club klingt jetzt erstmal nicht nach einer sehr aufregenden Ankündigung, aber ich kann versprechen, es wird aufregend und spannend und vor allem überraschend mit den Beatles hier im Beat Club ab 6:30. Ich bin Lutz Janker, wünsche Ihnen erstmal viel Spaß jetzt mit den Boxtops und The Letter, wünsche allen einen schönen Abend.

Nicht so schlecht hier, die Doobie Brothers im Beat Club auf Bremen 1 mit einer tollen Live-Version von Long Train Runnin'. Das war ein Konzert, das im Mai 1996 stattfand in New York. Eben dort in New York befindet sich der Sitz der amerikanischen Naturschutzstiftung, der Wildlife Conservation Society, und zu deren Gunsten fand dieses Wildlife Concert damals statt. Es wurde mitgeschnitten und auch das ehemalige Bandmitglied Michael McDonald war damals vor gut 30 Jahren für ein paar Stücke nochmal zurück zur Band gekommen. Michael McDonald war ja 1975 zu den Doobie Brothers gestoßen und hat dann in den 80ern vor allem seine Solokarriere gestartet und ist dann im letzten Jahr für das Comeback-Album der Band Walk This Road wieder als komplettes und vollständiges Bandmitglied zurückgekehrt. Und das hört man dieser wirklich tollen Platte auch an. Die klingt so wie die ersten Doobie Brothers Jahre, also ein bisschen rauer und rockiger. Dann gibt es diesen typischen Michael McDonald-Touch, also eher ein bisschen smoother und souliger. Und dann gibt es aber auch nochmal ganz andere Nummern und eine davon möchte ich gerne spielen von diesem wirklich tollen Album, das wir auch letztes Jahr schon kurz vorgestellt haben, die Doobie Brothers hier mit Patrick Simmons. Der spielt nicht nur Gitarre, Akustikgitarre und Mandoline, sondern singt auch dieses wunderbare Stück mit dem leichten Country-Touch. Hier sind nochmal die Doobie Brothers im Beat Club und State of Grace.

Wenn man einem Vogel Salz auf den Schwanz streut, dann kann er nicht mehr wegfliegen und man kann ihn fangen. Aber man muss natürlich ganz nah ran an den Vogel kommen mit dem Salz. Und das ist in der Regel eine unmögliche Aufgabe. Und deswegen gibt es die Redewendung im Englischen: Can't catch them unless you put salt on their tail. Im Deutschen würde man vielleicht sagen, ja, darauf kannst du lange warten oder da hängen dann die Trauben sehr hoch. Also Dinge, die man eigentlich nicht schaffen kann. Und so erklärt sich eben auch der Titel, den wir gerade gehört haben. Hier im Beatclub auf Bremen 1, No Salt on Her Tail. Das waren die Mamas und die Papas von ihrem zweiten Album, das heute genau vor 60 Jahren erschien. Und vorab gab es schon die Single I Saw Her Again und vorab gab es auch ganz schön Stress schon in dieser Gruppe, denn Michelle Phillips war rausgeflogen, nachdem bekannt war, dass sie etwas hatte mit dem Musiker von den Birds, mit Gene Clark. Deswegen musste das Coverfoto damals für dieses Album auch nochmal neu geschossen und gestaltet werden. Dieses Problem hatte Eric Clapton für sein Album No Reason to Cry nicht, das auch Ende August vor 50 Jahren, also 1976, rauskam. Auch ein spannendes Album, damals aufgenommen in den Studios von The Band in Malibu an der kalifornischen Küste. Und natürlich waren auch alle Mitglieder von The Band auch an diesem Album beteiligt. Auch Bob Dylan war zumindest für ein Duett, für ein Stück mit dabei im Studio. No Reason to Cry wurde eines seiner erfolgreichsten Alben in den 70ern, auch wenn sich die Kritiker hinterher nicht ganz sicher war, ob der Kauf dieses Albums eher was für Clapton-Fans war oder eher was für Fans von The Band und Bob Dylan. Wir hören jetzt hier Ron Wood als Gastgitarrist auf einem Stück von diesem Album, hieß Eric Clapton im Beat Club und Beautiful Thing.

0: Zwei, die es können, Eric Clapton und Ron Woods, Beautiful Thing.
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0: Der Beat Club und die Beatles, die vielleicht größte Band aller Zeiten, die haben einen Backkatalog wie keine andere auf diesem Planeten. Ihre größten Hits sind natürlich Teil unserer kollektiven DNA geworden, aber es gibt auch so viele ja nicht so bekannte Titel, die oft überhört und überschaut worden sind, unterm Radar geflogen sind und die aber trotzdem zeigen, was für ein Genie in dieser Band steckte. Und genau das ist das Thema in der nächsten halben Stunde. Also mal die unbekannte, aber brillante Seite der Beatles. Und wir starten mit einem Stück, das mich auch von Anfang an überzeugt hat. Da war ich gerade mal 10. Das war im Mai 1969. Ich habe mir die Platte The Ballad of John and Yoko gekauft, die Single. Und das hier war auf der B-Seite eine Nummer von George Harrison. Und die heißt Old Brown Shoe. Ein tolles Stück hier. Die Beatles. Ich bin Lutz Hanka. Guten Abend.

Ja, eine ziemlich wilde Klangcollage hier am Ende dieses Stückes. Da hatte man, oder in dem Fall waren es natürlich die Beatles und ihr genialer Regisseur und Produzent natürlich, George Martin, im Archiv des Abbey Road Studios gekramt und haben dann verschiedene Märsche, Dampf- und Jahrmarktsorgelgeräusche rausgekramt und zusammengemischt. Das sollte so ein bisschen Kirmesstimmung, sollte das Stück verströmen, hat das ja auch. Der Grund dafür war, dass John Lennon vorher bei den Dreharbeiten zum Werbefilm von Strawberry Fields Forever in einem Antiquitätenladen in der Grafschaft Kent so ein altes Zirkusplakat entdeckt hatte und er wollte ein Lied schreiben, das so ein bisschen diese Stimmung auch transportiert und daraus wurde dann diese Nummer Being for the Benefit of Mr. Kite, eine Perle vom Sgt. Pepper Album 1967 und da merkt man, dass die Beatles schon sehr experimentierfreudig geworden waren. Die unbekannte Seite der Fab Four in dieser halben Stunde hier im Beat Club mit Songs, die man sonst nie oder selten im Radio hört, aus den Anfangsjahren, jetzt eine Nummer, als die Beatles auch große Fans des neuen Sounds von Motown waren, aus Detroit und auch zumindest hier und da ein bisschen so klingen wollten. Dann klang das so, die Beatles hier und There's a Place.

Ich vermute mal, Paul McCartney und John Lennon hatten nicht immer so viel Spaß gemeinsam im Studio, schon gar nicht so in den letzten Monaten, aber hier schon. Das konnte man hören und Gott sei Dank hat der Techniker im Studio, der mitgeschnitten hat, das Mikro aufgelassen und diese wunderbaren, ja, ich mache mal einen Hund nach Geräusche mitgenommen und damit dieses Stück hier veredelt, auch eine tolle Nummer von den Beatles, Hey Bulldog vom Yellow Submarine. Soundtrack 1969 kam das relativ spät raus und umso erstaunlicher, weil das ja schon, ja, das Ende der Band nahte ja schon mit 7 Meilenstiefeln, war dieses Stück ein echtes Teamwork mit einem sehr schönen Solo von George Harrison. Wir haben dieses tolle Piano-Riff von John Lennon und auch ein wirklich ausgefeiltes Bass, eine Bassline von Paul McCartney auf dieser Nummer, eines der besten Stücke, die man eigentlich ja wenig hört und kaum kennt. Das ist das Thema in dieser halben Stunde, die unbekannte, die etwas unbekanntere Seite der Beatles, jetzt mit einem Stück vom Rubber Soul Album in einer Zeit, als Paul McCartney ja Stress hatte mit seiner Freundin Jane Asher, die Liebe, die über Nacht verschwand und der Song über die Beziehungskrise, die Beatles und I'm Looking Through You.

So viele großartige, wunderbare Stücke, jedes ganz anders für sich und doch alle von derselben Band. Das war das Genie der Beatles. Das war eine Komposition von George Harrison, gerade gehört. I, Me, Mine vom Album Let It Be, aufgenommen am 3. Januar 1970 und damit das letzte Lied, das die Beatles vor ihrer Trennung im April dann vollständig eingespielt haben oder fast vollständig. John Lennon war damals schon gar nicht mehr beteiligt an der Aufnahme. Dafür jetzt von ihm im Beatclub heute ein Stück, das er komponiert hat. 1965 war damals die B-Seite von Ticket to Ride, auch ein Non-Album-Track, ein sehr schöner Song von John, eine Ballade, eigentlich ungewöhnlich für ihn, im 12-Achtel-Takt in E-Dur. Hier sind die Beatles und Yes It Is.

Natürlich darf in dieser besonderen halben Beatles-Stunde hier im Beatclub auch ein Song vom legendären Revolver-Album nicht fehlen. Das war For No One, ein Lied von Paul McCartney, für das er extra einen Waldhornisten damals gebucht hatte. Deswegen auch dieses wunderbare Waldhorn-Solo als musikalisches Glanzstück. For No One und natürlich Abbey Road, das Album haben wir noch nicht. Auch von diesem, meinem Lieblings-Beatles-Album, jetzt noch ein Stück mit dreistimmigem Gesang, und der wurde aber dreimal aufgenommen, 3x3 ist 9, also hören wir gleich 9 Gesangsstimmen, dafür keinen Schlagzeuger, und angeblich soll es so gewesen sein, dass Yoko Ono, die Frau von John Lennon, am Klavier die Mondscheinsonate von Beethoven vorgespielt hat und dann Lennon die Idee kam, die Akkordfolge einfach rückwärts zu spielen, und daraus entstand diese Nummer, die wir jetzt hören zum Schluss dieser besonderen halben Stunde. Also die Beatles sind immer besonders, aber das hier vom Abbey Road Album, ihr Abschiedswerk, nochmal besonders, besonders. Hier ist Because.

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1: So sieht's aus heute, Ausgabe 30. August mit Lozanka. Und wenn ja einer von euch, von Ihnen mitgezählt hat in dieser letzten besonderen halben Stunde mit den Beatles, 9 Titel haben wir geschafft. Ich glaube, das ist auch rekordverdächtig. Dabei wollte ich eigentlich sogar 10 spielen, aber die habe ich nicht ganz untergekriegt. Jetzt habe ich mir gerade überlegt, während der Nachricht den 10. könnte ich eigentlich jetzt nachholen, denn das ist ein super Opener für diese Stunde. Das war 1965 die B-Seite von Help und das Stück heißt I'm Down. Ich wünsche weiterhin viel Spaß, schönen Abend.

Vielleicht kennen Sie das auch. Sie stehen auf einer Party am Rande der Tanzfläche und irgendjemand sagt dann zu Ihnen, so vorwurfsvoll, warum tanzt du denn gar nicht? Dann sage ich immer, ja, es kommt immer auf die Musik an. Dann bring mir die richtige Musik, dann tanze ich auch. Und dann gibt es diese Stücke, und das haben wir gerade gehört, das ist so eins, da muss ich dann automatisch anfangen zu wippen, mich zu bewegen und im Zweifelsfall dann auch dazu zu tanzen. Street Corner, Nummer von Ashford & Simpson aus dem Jahr 1982. Valerie Simpson und ihr Mann Nicky Ashford waren ja nicht nur privat ein Paar, sondern haben angefangen als Songwriter bei Motown und dann ab 1973 auch selbst auf der Bühne gestanden und eigene Alben aufgenommen. 14 Alben insgesamt mit großem Erfolg, sind 2002 auch in die Songwriter Hall of Fame aufgenommen worden. Valerie Simpson hat Stücke wie Ain't No Mountain High Enough geschrieben oder auch I'm Every Woman. Das war ein Riesenhit für Chaka Khan und viele andere bekannte Nummern auch. Valerie Simpson, diese Woche ist sie 80 Jahre alt geworden. Und das haben wir nicht vergessen. Und noch ein Geburtstagskind heute, am 30. August, im Beat Club hier auf Bremen 1, John McNally, 85. Viele werden sich fragen, John McNally, wo soll ich den hinpacken? Also, da müssen wir ganz weit zurück. 1957 in Liverpool war dieser John McNally als Sänger und Gitarrist Gründungsmitglied im Alter von 16 Jahren, Gründungsmitglied der Searchers. Und er stand sogar bei ihrer letzten Show, das war im Juni letzten Jahres beim Glastonbury Festival, auch noch mit auf der Bühne. Also sie hat quasi die gesamte Karriere der Searchers ist mit dem Namen John McNally verbunden. Und auch die musikalische Rolle der Band wird schnell klar, wenn man sich an Stücke wie Needles and Pins oder When You Walk in the Room erinnert und diesen typischen Jingle-Gitar-Sound. Das war nämlich ja, eine Art Markenzeichen auch, dieser Mercy Beat

Style-Nummern, und den hat John McNally eben auch maßgeblich mitgeprägt. Und wo wir schon über When You Walk in the Room gesprochen haben, das wollte ich eigentlich sowieso spielen, und dann habe ich aber bei der Recherche zur Sendung entdeckt, dass es davon sogar eine deutsche Version gibt. Die Searchers haben 1965 eine deutsche Version aufgenommen, und die hören wir jetzt, eine echte Rarität zum Geburtstag von John McNally und die Searchers, Wenn ich dich sehe.

Es gibt nur wenige Bands, die es mit ihren Songs immer wieder geschafft haben, die Zuhörer vom ersten Ton an komplett mitzureißen und mitzunehmen und nicht mehr loszulassen. Das haben sie auf vielen Songs hingekriegt und auch auf diesem hier, Toto Till the End, das war der Opener des Albums Fahrenheit, das vor genau 40 Jahren Ende August 1986 auf den Markt kam. Und dieses Stück Till the End ist immer noch perfekt, finde ich, typisch für diesen Schreib- und Produktionsstil mit diesen fetten Bläsern auch, Groove, Melodie, Performance, alles ist auf den Punkt. Diese Jungs waren und sind immer noch unglaublich. Toto, die Band, gibt's ja nach wie vor. Und ja, wer sie noch nie gesehen hat, der sollte das irgendwie nochmal nachholen. Toto, Till the End. Und ebenfalls vor 40 Jahren, im August 1986, kam ja das legendäre Graceland-Album von Paul Simon auf den Markt, auch ein Meilenstein-Album. Und ziemlich genau 5 Jahre danach, im August 91, da gab es ja dieses großartige Konzert von Paul Simon mit einer Riesenband und Begleitmusikern im Central Park in New York, damals im Fernsehen live übertragen, mitgeschnitten auch für Audio- und Video-Anlässe. 600.000 Menschen sollen damals angeblich dabei gewesen sein, dass kann aber nicht sein, das Festivalgelände alleine, da konnten nur maximal knapp 50.000 Leute drauf. Also es waren bestimmt viele an diesem Tag, aber mit Sicherheit nicht 600.000. Aber die, die da waren, haben natürlich was erlebt. Und natürlich bei diesem Konzert auch gerade viele Graceland-Songs noch relativ frisch im Gehörgang wurden natürlich auch gespielt. Und hier kommt eine wirklich tolle Live-Version von You Can Call Me Al, Paul Simon live im Central Park hier im Beat Club auf Bremerz.

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1: Die letzte halbe Stunde heute in der Ausgabe 30. August mit Lutz Hanker. Ich freue mich sehr, wünsche dir weiterhin viel Spaß, einen schönen Abend und hier kommen die Animals.

Ja, ein Song über den Traum, ein Eskimo-Baby zu sein, namens Nanook. So ein Song konnte eigentlich nur im Kopf von Frank Zappa entstehen und so war es auch und so wurde er auch dann auf Platte gepresst und war auch für mich ja quasi mein Kennenlernmoment. Apostrophe, Frank Zappa, tolles Album 1974, da war auch Don't Eat the Yellow Snow drauf, haben wir eben gehört in einer speziellen Single-Version, klang auf dem Album ein bisschen anders, war auch ein bisschen kürzer. Ja, das war mein erster Kontakt mit der Musik von Frank Zappa und genau wie ich ihn damals kennenlernen durfte und immer noch schätze, so gibt es vielleicht auch heute junge oder auch ältere Musikfans, ja, die die Musikwelt von Frank Zappa kennenlernen möchten und für die gibt es eine spannende Compilation, die gerade erschienen ist, Zappetite heißt die, Frank Zappas Tastiest Tracks. Ein kleiner, aber ja karriereumfassender Sampler mit einigen der geschmackvollsten Tracks des Meisters, ohne chronologische Zusammenhänge, aber wie gesagt, sehr unterhaltsam und sehr empfehlenswert für Zappa-Einsteiger. Und wo wir beim Thema Wiederveröffentlichungen sind, hier im Beatclub auf Bremen 1, jetzt eine ganz andere Baustelle, aber auch sehr interessant und wunderbar geeignet für die Beatclub-Gemeinde, 10 Years After. Die waren ja kurz nach ihrem legendären Woodstock-Auftritt ja auf einer Erfolgswelle weltweit. Und angeführt von Alvin Lee und seinen blitzschnellen Gitarrenklängen erschien dann 1970 das Album Cricklewood Green und zeigte ja die Band in einer sehr aufregenden und auch erfolgreichen Form. Damals eine der wichtigsten Bands der späten 60er Jahre, nicht nur live ein Hammer, sondern eben auch im Studio sehr vielschichtig und experimentierfreudig. Dieses Album Cricklewood Green gibt's jetzt wieder veröffentlicht, abgemischt und ergänzt auf zwei LPs oder auch zwei CDs, ganz wie man möchte. Die Hitsingle damals war Love Like a Man und die spielen wir jetzt natürlich, wenn wir über das Album reden, auch in der langen Albumversion. Hier sind im Beatclub 10 Years After und Love Like a Man.

Unverkennbar der Sound von Jethro Tull, auch auf dieser bisher unveröffentlichten und insofern also neuen Nummer, die wir gerade gehört haben, Sad Suit hier im Beat Club. Aber die Nummer ist schon ein paar Jahre alt, um die Jahrtausendwende entstanden, kurz nach dem Album jtull.com. 1999 erschien das, damals noch in den Kindertagen des Internets, wollte man wahrscheinlich von Bandseite darauf hinweisen, dass Jethro Tull jetzt auch eine eigene Website haben. Und dieses Album ist wieder veröffentlicht worden, in neu zusammengestellter, abgemischter Form auf 3 CDs und dazu eine DVD mit Live-Aufnahmen von der 2000er Tour und wie gesagt einigen bisher nicht veröffentlichten Studio-Tracks. Jethro Tull, jtull.com. Noch ein letzter Tipp in der heutigen Sendung. Ich empfehle Ihnen gleich Anja Görz. Viel Spaß mit ihr. Sie bringt Sie durch den Sonntagabend. Wir hören uns wieder, wenn Sie möchten, am nächsten Sonntag im Beat Club. Dann feiern wir zwei, die leider nicht mehr unter uns sind. Eine, die uns gerade verlassen hat, die wunderbare Dolly Parton, und einen, den wir auch sehr vermissen, nämlich einen der besten Sänger, den es je gab. Freddie Mercury wäre 80 geworden in der kommenden Woche. Das also und viel mehr Thema am nächsten Sonntag. Ich bin Lutz Anker, wünsche Ihnen noch einen schönen Wochenausklang und machen Sie es gut. Bis nächsten Sonntag. 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
1: Mit der letzten Ausgabe im August dieses Sommers. Ja, eine Band wie die Beatles in einer Sendung wie dem Beat Club klingt jetzt erstmal nicht nach einer sehr aufregenden Ankündigung, aber ich kann versprechen, es wird aufregend und spannend und vor allem überraschend mit den Beatles hier im Beat Club ab 6:30. Ich bin Lutz Hanke, wünsche Ihnen erstmal viel Spaß jetzt mit den Boxtops und The Letter, wünsche allen einen schönen Abend.

Nicht so schlecht hier, die Doobie Brothers im Beat Club auf Bremen 1 mit einer tollen Live-Version von Long Train Runnin'. Das war ein Konzert, das im Mai 1996 stattfand in New York. Eben dort in New York befindet sich der Sitz der amerikanischen Naturschutzstiftung, der Wildlife Conservation Society, und zu deren Gunsten fand dieses Wildlife Concert damals statt. Es wurde mitgeschnitten und auch das ehemalige Bandmitglied Michael McDonald war damals vor gut 30 Jahren für ein paar Stücke nochmal zurück zur Band gekommen. Michael McDonald war ja 1975 zu den Doobie Brothers gestoßen und hat dann in den 80ern vor allem seine Solokarriere gestartet und ist dann im letzten Jahr für das Comeback-Album der Band Walk This Road wieder als komplettes und vollständiges Bandmitglied zurückgekehrt. Und das hört man dieser wirklich tollen Platte auch an. Die klingt so wie die ersten Doobie Brothers Jahre, also ein bisschen rauer und rockiger. Dann gibt es diesen typischen Michael McDonald Touch, also eher ein bisschen smoother und souliger. Und dann gibt es aber auch nochmal ganz andere Nummern, und eine davon möchte ich gerne spielen, von diesem wirklich tollen Album, das wir auch letztes Jahr schon kurz vorgestellt haben, die Doobie Brothers, hier mit Patrick Simmons. Der spielt nicht nur Gitarre, Akustikgitarre und Mandoline, sondern singt auch dieses wunderbare Stück mit dem leichten Country-Touch. Hier sind nochmal die Doobie Brothers im Beat Club und State of Grace.

Wenn man einem Vogel Salz auf den Schwanz streut, dann kann er nicht mehr wegfliegen und man kann ihn fangen. Aber man muss natürlich ganz nah ran an den Vogel kommen mit dem Salz. Und das ist in der Regel eine unmögliche Aufgabe. Und deswegen gibt es die Redewendung im Englischen: Can't catch them unless you put salt on their tail. Im Deutschen würde man vielleicht sagen, ja, darauf kannst du lange warten oder da hängen dann die Trauben sehr hoch. Also Dinge, die man eigentlich nicht schaffen kann. Und so erklärt sich eben auch der Titel, den wir gerade gehört haben. Hier im Beat Club auf Bremen 1, No Salt on Her Tail. Das waren die Mamas und die Papas.

von ihrem zweiten Album, das heute genau vor 60 Jahren erschien. Und vorab gab es schon die Single I Saw Her Again und vorab gab es auch ganz schön Stress schon in dieser Gruppe, denn Michelle Phillips war rausgeflogen, nachdem bekannt war, dass sie etwas hatte mit dem Musiker von den Birds, mit Gene Clark. Deswegen musste das Coverfoto damals für dieses Album auch nochmal neu geschossen und gestaltet werden. Dieses Problem hatte Eric Clapton für sein Album No Reason to Cry nicht, das auch Ende August vor 50 Jahren, also 1976, rauskam. Auch ein spannendes Album, damals aufgenommen in den Studios von The Band in Malibu an der kalifornischen Küste. Und natürlich waren auch alle Mitglieder von The Band auch an diesem Album beteiligt. Auch Bob Dylan war zumindest für ein Duett, für ein Stück mit dabei im Studio. No Reason to Cry wurde eines seiner erfolgreichsten Alben in den 70ern, auch wenn sich die Kritiker hinterher nicht ganz sicher war, ob der Kauf dieses Albums eher was für Clapton-Fans war oder eher was für Fans von The Band und Bob Dylan. Wir hören jetzt hier Ron Wood als Gastgitarrist auf einem Stück von diesem Album, hieß Eric Clapton im Beat Club und Beautiful Thing.

0: zwei, die es können, Eric Clapton und Ron Wood, Beautiful Thing.
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0: Der Beat Club und die Beatles, die vielleicht größte Band aller Zeiten, die haben einen Backkatalog wie keine andere auf diesem Planeten. Ihre größten Hits sind natürlich Teil unserer kollektiven DNA geworden, aber es gibt auch so viele ja nicht so bekannte Titel, die oft überhört und überschaut worden sind, unterm Radar geflogen sind und die aber trotzdem zeigen, was für ein Genie in dieser Band steckte. Und genau das ist das Thema in der nächsten halben Stunde. Also mal die unbekannte, aber brillante Seite der Beatles. Und wir starten mit einem Stück, das mich auch von Anfang an überzeugt hat. Da war ich gerade mal 10. Das war im Mai 1969. Habe ich mir die Platte The Ballad of John and Yoko gekauft, die Single. Und das hier war auf der B-Seite eine Nummer von George Harrison. Und die heißt Old Brown Shoe. Ein tolles Stück hier. Die Beatles, ich bin Lutz Anker, guten Abend.

Ja, eine ziemlich wilde Klangcollage hier am Ende dieses Stückes. Da hatte man, oder in dem Fall waren es natürlich die Beatles und ihr genialer Regisseur und Produzent natürlich, George Martin, im Archiv des Abbey Road Studios gekramt und haben dann verschiedene Märsche, Dampf- und Jahrmarktsorgelgeräusche rausgekramt und zusammengemischt. Das sollte so ein bisschen Kirmesstimmung, sollte das Stück verströmen, hat das ja auch. Der Grund dafür war, dass John Lennon vorher bei den Dreharbeiten zum Werbefilm von Strawberry Fields Forever in einem Antiquitätenladen in der Grafschaft Kent so ein altes Zirkusplakat entdeckt hatte und er wollte ein Lied schreiben, das so ein bisschen diese Stimmung auch transportiert und daraus wurde dann diese Nummer Being for the Benefit of Mr. Kite, eine Perle vom Sgt. Pepper Album 1967 und da merkt man, dass die Beatles schon sehr experimentierfreudig geworden waren. Die unbekannte Seite der Fab Four in dieser halben Stunde hier im Beat Club mit Songs, die man sonst nie oder selten im Radio hört, aus den Anfangsjahren, jetzt eine Nummer, als die Beatles auch große Fans des neuen Sounds von Motown waren, aus Detroit und auch zumindest hier und da ein bisschen so klingen wollten. Dann klang das so, die Beatles hier und There's a Place.

Ich vermute mal, Paul McCartney und John Lennon hatten nicht immer so viel Spaß gemeinsam im Studio, schon gar nicht so in den letzten Monaten. Aber hier schon. Das konnte man hören und Gott sei Dank hat der Techniker im Studio, der mitgeschnitten hat, das Mikro aufgelassen und diese wunderbaren, ja, ich mache mal einen Hund nach Geräusche mitgenommen und damit dieses Stück hier veredelt. Auch eine tolle Nummer von den Beatles. Hey Bulldog vom Yellow Submarine Soundtrack 1969 kam das relativ spät raus und umso erstaunlicher, weil das ja schon, ja, das Ende der Band nahte ja schon mit 7 Meilenstiefeln, war dieses Stück ein echtes Teamwork mit einem sehr schönen Solo von George Harrison. Wir haben dieses tolle Piano-Riff von John Lennon und auch ein wirklich ausgefeiltes Bass, eine Bassline von Paul McCartney auf dieser Nummer, eines der besten Stücke, die man eigentlich ja wenig hört und kaum kennt. Das ist das Thema in dieser halben Stunde, die unbekannte, die etwas unbekanntere Seite der Beatles, jetzt mit einem Stück vom Rubber Soul Album in einer Zeit, als Paul McCartney ja Stress hatte mit seiner Freundin Jane Asher, die Liebe, die über Nacht verschwand und der Song über die Beziehungskrise, die Beatles und I'm Looking Through You.

So viele großartige, wunderbare Stücke, jedes ganz anders für sich und doch alle von derselben Band. Das war das Genie der Beatles. Das war eine Komposition von George Harrison, gerade gehört. I, Me, Mine vom Album Let It Be, aufgenommen am 3. Januar 1970 und damit das letzte Lied, das die Beatles vor ihrer Trennung im April dann vollständig eingespielt haben oder fast vollständig. John Lennon war damals schon gar nicht mehr beteiligt an der Aufnahme. Dafür jetzt von ihm im Beatclub heute ein Stück, das er komponiert hat. 1965 war damals die B-Seite von Ticket to Ride, auch ein Non-Album-Track, ein sehr schöner Song von John, eine Ballade, eigentlich ungewöhnlich für ihn, im 12-Achtel-Takt in E-Dur. Hier sind die Beatles und Yes It Is.

Natürlich darf in dieser besonderen halben Beatles-Stunde hier im Beatclub auch ein Song vom legendären Revolver-Album nicht fehlen. Das war For No One, ein Lied von Paul McCartney, für das er extra einen Waldhornisten damals gebucht hatte. Deswegen auch dieses wunderbare Waldhorn-Solo als musikalisches Glanzstück. For No One und natürlich Abbey Road, das Album haben wir noch nicht. Auch von diesem meinem Lieblings-Beatles-Album jetzt noch ein Stück mit dreistimmigem Gesang und der wurde aber dreimal aufgenommen, 3x3 ist 9, also hören wir gleich 9 Gesangsstimmen, dafür keinen Schlagzeuger und angeblich soll es so gewesen sein, dass Yoko Ono, die Frau von John Lennon, am Klavier die Mondscheinsonate von Beethoven vorgespielt hat und dann Lennon die Idee kam, die Akkordfolge einfach rückwärts zu spielen und daraus entstand diese Nummer, die wir jetzt hören zum Schluss dieser besonderen halben Stunde. Also die Beatles sind immer besonders, aber das hier vom Abbey Road Album, ihr Abschiedswerk, nochmal besonders. Hier ist Because.

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1: So sieht's aus heute, Ausgabe 30. August mit Lozanka. Und wenn ja einer von euch, von Ihnen mitgezählt hat in dieser letzten besonderen halben Stunde mit den Beatles, 9 Titel haben wir geschafft. Ich glaube, das ist auch rekordverdächtig. Dabei wollte ich alle sogar 10 spielen, aber die habe ich nicht ganz untergekriegt. Jetzt habe ich mir gerade überlegt, während der Nachricht den 10. könnte ich eigentlich jetzt nachholen, denn das ist ein super Opener für diese Stunde. Das war 1965 die B-Seite von Help und das Stück heißt I'm Down. Ich wünsche weiterhin viel Spaß, schönen Abend.

Vielleicht kennen Sie das auch, Sie stehen auf einer Party am Rande der Tanzfläche und irgendjemand sagt dann zu Ihnen, so vorwurfsvoll, warum tanzt du denn gar nicht? Dann sage ich immer, ja, es kommt immer auf die Musik an. Bring mir die richtige Musik, dann tanze ich auch. Und dann gibt es diese Stücke, und das haben wir gerade gehört, das ist so eins, da muss ich dann automatisch anfangen zu wippen, mich zu bewegen und im Zweifelsfall dann auch dazu zu tanzen. Street Corner, Nummer von Ashford & Simpson. Aus dem Jahr 1982, Valerie Simpson und ihr Mann Nicky Ashford waren ja nicht nur privat ein Paar, sondern haben angefangen als Songwriter bei Motown und dann ab 1973 auch selbst auf der Bühne gestanden und eigene Alben aufgenommen. 14 Alben insgesamt mit großem Erfolg, sind 2002 auch in die Songwriter Hall of Fame aufgenommen worden. Valerie Simpson hat Stücke wie Ain't No Mountain High Enough geschrieben oder auch I'm Every Woman. Das war ein Riesenhit für Chaka Khan und viele andere bekannte Nummern auch. Valerie Simpson, diese Woche ist sie 80 Jahre alt geworden. Und das haben wir nicht vergessen. Und noch ein Geburtstagskind heute, am 30. August im Beat Club hier auf Bremen 1. John McNally, 85. Viele werden sich fragen, John McNally, wo soll ich den hinpacken? Also, da müssen wir ganz weit zurück. 1957 in Liverpool war dieser John McNally als Sänger und Gitarrist Gründungsmitglied im Alter von 16 Jahren, Gründungsmitglied der Searchers. Und er stand sogar bei ihrer letzten Show, das war im Juni letzten Jahres beim Glastonbury Festival, auch noch mit auf der Bühne. Also sie hat quasi die gesamte Karriere der Searchers ist mit dem Namen John McNally verbunden. Und auch die musikalische Rolle der Band wird schnell klar, wenn man sich an Stücke wie Needles and Pins oder When You Walk in the Room erinnert und diesen typischen Jingle-Gitar-Sound. Das war nämlich ja, eine Art Markenzeichen auch, dieser Mercy Beat-Style-Nummern. Und den hat John McNally eben auch maßgeblich mitgeprägt. Und wo wir schon über When You Walk in the Room gesprochen haben, das wollte ich eigentlich sowieso spielen. Und dann habe ich aber bei der Recherche zur Sendung entdeckt, dass es davon sogar eine deutsche Version gibt. Die Searchers haben 1965 eine deutsche Version aufgenommen. Und die hören wir jetzt, eine echte Rarität zum Geburtstag von John McNally und die Searchers, Wenn ich dich sehe.

Es gibt nur wenige Bands, die es mit ihren Songs immer wieder geschafft haben, die Zuhörer vom ersten Ton an komplett mitzureißen und mitzunehmen und nicht mehr loszulassen. Das haben sie auf vielen Songs hingekriegt und auch auf diesem hier, Toto Till the End, das war der Opener des Albums Fahrenheit, das vor genau 40 Jahren, Ende August 1986, auf den Markt kam. Und dieses Stück Till the End ist immer noch perfekt, finde ich, typisch für diesen Schreib- und Produktionsstil mit diesen fetten Bläsern auch, Groove, Melodie, Performance, alles ist auf den Punkt. Diese Jungs waren und sind immer noch unglaublich. Toto, die Band, gibt's ja nach wie vor. Und ja, wer sie noch nie gesehen hat, der sollte das irgendwie nochmal nachholen. Toto, Till the End. Und ebenfalls vor 40 Jahren, im August 1986, kam ja das legendäre Graceland-Album von Paul Simon auf den Markt, auch ein Meilenstein-Album. Und ziemlich genau 5 Jahre danach, im August 91, da gab es ja dieses großartige Konzert von Paul Simon mit einer Riesenband und Begleitmusikern im Central Park in New York, damals im Fernsehen live übertragen, mitgeschnitten auch für Audio- und Video-Anlässe. 600.000 Menschen sollen damals angeblich dabei gewesen sein, dass kann aber nicht sein, das Festivalgelände alleine, da konnten nur maximal knapp 50.000 Leute drauf. Also es waren bestimmt viele an diesem Tag, aber mit Sicherheit nicht 600.000. Aber die, die da waren, haben natürlich was erlebt. Und natürlich bei diesem Konzert auch gerade viele Graceland-Songs noch relativ frisch im Gehörgang wurden natürlich auch gespielt. Und hier kommt eine wirklich tolle Live-Version von You Can Call Me Al, Paul Simon live im Central Park hier im Beat Club auf Bremen.

Ja, ein Song über den Traum, ein Eskimo-Baby zu sein, namens Nanook. So ein Song konnte eigentlich nur im Kopf von Frank Zappa entstehen und so war es auch und so wurde er auch dann auf Platte gepresst und war auch für mich ja quasi mein Kennenlernmoment. Apostrophe, Frank Zappa, tolles Album 1974, da war auch Don't Eat the Yellow Snow drauf, haben wir eben gehört in einer speziellen Single-Version, klang auf dem Album ein bisschen anders, war auch ein bisschen kürzer. Ja, das war mein erster Kontakt mit der Musik von Frank Zappa und genau wie ich ihn damals kennenlernen durfte und immer noch schätze, so gibt es vielleicht auch heute junge oder auch ältere Musikfans, ja, die die Musikwelt von Frank Zappa kennenlernen möchten und für die gibt es eine spannende Compilation, die gerade erschienen ist, Zappetite heißt die, Frank Zappas Tastiest Tracks, ein kleiner, aber ja karriereumfassender Sampler mit einigen der geschmackvollsten Tracks des Meisters, ohne chronologische Zusammenhänge, aber wie gesagt, sehr unterhaltsam und sehr empfehlenswert für Zappa-Einsteiger. Und wo wir beim Thema Wiederveröffentlichungen sind, hier im Beatlop auf Bremen 1, jetzt eine ganz andere Baustelle, aber auch sehr interessant und wunderbar geeignet für die Beatclub-Gemeinde, 10 Years After. Die waren ja kurz nach ihrem legendären Woodstock-Auftritt ja auf einer Erfolgswelle weltweit. Und angeführt von Alvin Lee und seinen blitzschnellen Gitarrenklängen erschien dann 1970 das Album Cricklewood Green und zeigte ja die Band in einer sehr aufregenden und auch erfolgreichen Form, damals eine der wichtigsten Bands der späten 60er Jahre, nicht nur live ein Hammer, sondern eben auch im Studio sehr vielschichtig und experimentierfreudig. Dieses Album Cricklewood Green gibt's jetzt wieder veröffentlicht, abgemischt und ergänzt auf zwei LPs oder auch zwei CDs, ganz wie man möchte. Die Hitsingle damals war Love Like a Man und die spielen wir jetzt natürlich, wenn wir über das Album reden, auch in der langen Albumversion. Hier sind Imbi Club, 10 Years After und Love Like a Man.

Unverkennbar der Sound von Jethro Tull, auch auf dieser bisher unveröffentlichten und insofern also neuen Nummer, die wir gerade gehört haben, Sad Suit hier im Beat Club. Aber die Nummer ist schon ein paar Jahre alt, um die Jahrtausendwende entstanden, kurz nach dem Album jtull.com. 1999 erschien das, damals noch in den Kindertagen des Internets, wollte man wahrscheinlich von Bandseite darauf hinweisen, dass Jethro Tull jetzt auch eine eigene Website haben. Und dieses Album ist wieder veröffentlicht worden, in neu zusammengestellter, abgemischter Form auf 3 CDs und dazu eine DVD mit Live-Aufnahmen von der 2000er Tour und wie gesagt einigen bisher nicht veröffentlichten Studio-Tracks. Jethro Tull, jtull.com. Noch ein letzter Tipp in der heutigen Sendung. Ich empfehle Ihnen gleich Anja Görz. Viel Spaß mit ihr. Sie bringt Sie durch den Sonntagabend. Wir hören uns wieder, wenn Sie möchten, am nächsten Sonntag im Beat Club. Dann feiern wir zwei, die leider nicht mehr unter uns sind. Eine, die uns gerade verlassen hat, die wunderbare Dolly Parton, und einen, den wir auch sehr vermissen, nämlich einen der besten Sänger, den es je gab. Freddie Mercury wäre 80 geworden in der kommenden Woche. Das also und viel mehr Thema am nächsten Sonntag. Ich bin Lutz Anker, wünsche Ihnen noch einen schönen Wochenausklang und machen Sie es gut. Bis nächsten Sonntag.

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1: Mit der letzten Ausgabe im August dieses Sommers. Ja, eine Band wie die Beatles in einer Sendung wie dem Beat Club klingt jetzt erstmal nicht nach einer sehr aufregenden Ankündigung, aber ich kann versprechen, es wird aufregend und spannend und vor allem überraschend mit den Beatles hier im Beat Club ab 6:30. Ich bin Lutz Janker, wünsche Ihnen erstmal viel Spaß jetzt mit den Boxtops und The Letter, wünsche allen einen schönen Abend.

Nicht so schlecht hier, die Doobie Brothers im Beat Club auf Bremen 1 mit einer tollen Live-Version von Long Train Runnin'. Das war ein Konzert, das im Mai 1996 stattfand in New York. Eben dort in New York befindet sich der Sitz der amerikanischen Naturschutzstiftung, der Wildlife Conservation Society, und zu deren Gunsten fand dieses Wildlife Concert damals statt. Es wurde mitgeschnitten und auch das ehemalige Bandmitglied Michael McDonald war damals vor gut 30 Jahren für ein paar Stücke nochmal zurück zur Band gekommen. Michael McDonald war ja 1975 zu den Doobie Brothers gestoßen und hat dann in den 80ern vor allem seine Solokarriere gestartet und ist dann im letzten Jahr für das Comeback-Album der Band Walk This Road wieder als komplettes und vollständiges Bandmitglied zurückgekehrt. Und das hört man dieser wirklich tollen Platte auch an. Die klingt so wie die ersten Doobie Brothers Jahre, also ein bisschen rauer und rockiger. Dann gibt es diesen typischen Michael McDonald Touch, also eher ein bisschen smoother und souliger. Und dann gibt es aber auch nochmal ganz andere Nummern, und eine davon möchte ich gerne spielen von diesem wirklich tollen Album, das wir auch letztes Jahr schon kurz vorgestellt haben. Die Doobie Brothers hier mit Patrick Simmons, der spielt nicht nur Gitarre, Akustikgitarre und Mandoline, sondern singt auch dieses wunderbare Stück mit dem leichten Country-Touch. Hier sind nochmal die Doobie Brothers im Beat Club und State of Grace.

Wenn man einem Vogel Salz auf den Schwanz streut, dann kann er nicht mehr wegfliegen und man kann ihn fangen. Aber man muss natürlich ganz nah ran an den Vogel kommen mit dem Salz. Und das ist in der Regel eine unmögliche Aufgabe. Und deswegen gibt es die Redewendung im Englischen: Can't catch them unless you put salt on their tail. Im Deutschen würde man vielleicht sagen, ja, darauf kannst du lange warten oder da hängen dann die Trauben sehr hoch. Also Dinge, die man eigentlich nicht schaffen kann. Und so erklärt sich eben auch der Titel, den wir gerade gehört haben. Hier im Beat Club auf Bremen 1, No Salt on Her Tail. Das waren die Mamas und die Papas von ihrem zweiten Album, das heute genau vor 60 Jahren erschien. Und vorab gab es schon die Single I Saw Her Again und vorab gab es auch ganz schön Stress schon in dieser Gruppe, denn Michelle Phillips war rausgeflogen, nachdem bekannt war, dass sie etwas hatte mit dem Musiker von den Birds, mit Gene Clark. Deswegen musste das Coverfoto damals für dieses Album auch nochmal neu geschossen und gestaltet werden. Dieses Problem hatte Eric Clapton für sein Album No Reason to Cry nicht, das auch Ende August vor 50 Jahren, also 1976, rauskam. Auch ein spannendes Album, damals aufgenommen in den Studios von The Band in Malibu an der kalifornischen Küste. Und natürlich waren auch alle Mitglieder von The Band auch an diesem Album beteiligt. Auch Bob Dylan war zumindest für ein Duett, für ein Stück mit dabei im Studio. No Reason to Cry wurde eines seiner erfolgreichsten Alben in den 70ern, auch wenn sich die Kritiker hinterher nicht ganz sicher waren, ob der Kauf dieses Albums eher was für Clapton-Fans war oder eher was für Fans von The Band und Bob Dylan. Wir hören jetzt hier Ron Wood als Gastgitarrist auf einem Stück von diesem Album. Hieß Eric Clapton im Beat Club und Beautiful Thing.

0: Zwei, die es können, Eric Clapton und Ron Woods, Beautiful Thing.
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0: Der Beat Club und die Beatles, die vielleicht größte Band aller Zeiten, die haben einen Backkatalog wie keine andere auf diesem Planeten. Ihre größten Hits sind natürlich Teil unserer kollektiven DNA geworden, aber es gibt auch so viele ja nicht so bekannte Titel, die oft überhört und überschaut worden sind, unterm Radar geflogen sind und die aber trotzdem zeigen, was für ein Genie in dieser Band steckte. Und genau das ist das Thema in der nächsten halben Stunde. Also mal die unbekannte, aber brillante Seite der Beatles. Und wir starten mit einem Stück, das mich auch von Anfang an überzeugt hat. Da war ich gerade mal 10. Das war im Mai 1969. Ich habe mir die Platte The Ballad of John and Yoko gekauft, die Single. Und das hier war auf der B-Seite eine Nummer von George Harrison. Und die heißt Old Brown Shoe. Ein tolles Stück hier. Die Beatles, ich bin Lutz Hanka, guten Abend.

Ja, eine ziemlich wilde Klangcollage hier am Ende dieses Stückes. Da hatte man, oder in dem Fall waren es natürlich die Beatles und ihr genialer Regisseur und Produzent natürlich, George Martin, im Archiv des Abbey Road Studios gekramt und haben dann verschiedene Märsche, Dampf- und Jahrmarktsorgelgeräusche rausgekramt und zusammengemischt. Das sollte so ein bisschen Kirmesstimmung, sollte das Stück verströmen, hat das ja auch. Der Grund dafür war, dass John Lennon vorher bei den Dreharbeiten zum Werbefilm von Strawberry Fields Forever in einem Antiquitätenladen in der Grafschaft Kent so ein altes Zirkusplakat entdeckt hatte und er wollte ein Lied schreiben, das so ein bisschen diese Stimmung auch transportiert und daraus wurde dann diese Nummer B.

Ich vermute mal, Paul McCartney und John Lennon hatten nicht immer so viel Spaß gemeinsam im Studio, schon gar nicht so in den letzten Monaten, aber hier schon. Das konnte man hören und Gott sei Dank hat der Techniker im Studio, der mitgeschnitten hat, das Mikro aufgelassen und diese wunderbaren, ja, ich mache mal einen Hund nach Geräusche mitgenommen und damit dieses Stück hier.

veredelt. Auch eine tolle Nummer von den Beatles. Hey Bulldog vom Yellow Submarine Soundtrack 1969 kam das relativ spät raus. Und umso erstaunlicher, weil das ja schon, ja, das Ende der Band nahte ja schon mit 7 Meilenstiefeln, war dieses Stück ein echtes Teamwork mit einem sehr schönen Solo von George Harrison. Wir haben dieses tolle Piano-Riff von John Lennon und auch ein wirklich ausgefeiltes Bass, eine Bassline von Paul McCartney auf dieser Nummer, eines der besten Stücke, die man eigentlich ja wenig hört und kaum kennt. Das ist das Thema in dieser halben Stunde, die unbekannte, die etwas unbekanntere Seite der Beatles, jetzt mit einem Stück vom Rubber Soul Album in einer Zeit, als Paul McCartney ja Stress hatte mit seiner Freundin Jane Asher, die Liebe, die über Nacht verschwand, und der Song über die Beziehungskrise, die Beatles und I'm Looking Through You.

So viele großartige, wunderbare Stücke, jedes ganz anders für sich und doch alle von derselben Band. Das war das Genie der Beatles. Das war eine Komposition von George Harrison, gerade gehört. I, Me, Mine vom Album Let It Be, aufgenommen am 3. Januar 1970 und damit das letzte Lied, das die Beatles vor ihrer Trennung im April dann vollständig eingespielt haben oder fast vollständig. John Lennon war damals schon gar nicht mehr beteiligt an der Aufnahme. Dafür jetzt von ihm im Beatclub heute ein Stück, das er komponiert hat. 1965 war damals die B-Seite von Ticket to Ride, auch ein Non-Album-Track, ein sehr schöner Song von John, eine Ballade, eigentlich ungewöhnlich für ihn, im 12-Achtel-Takt in E-Dur. Hier sind die Beatles und Yes It Is.

Natürlich darf in dieser besonderen halben Beatles-Stunde hier im Beatclub auch ein Song vom legendären Revolver-Album nicht fehlen. Das war For No One, ein Lied von Paul McCartney, für das er extra einen Waldhornisten damals gebucht hatte. Deswegen auch dieses wunderbare Waldhorn-Solo als musikalisches Glanzstück. For No One und natürlich Abbey Road, das Album haben wir noch nicht. Auch von diesem meinem Lieblings-Beatles-Album jetzt noch ein Stück mit dreistimmigem Gesang und der wurde aber dreimal aufgenommen, 3x3 ist 9, also hören wir gleich 9 Gesangsstimmen, dafür keinen Schlagzeuger und angeblich soll es so gewesen sein, dass Yoko Ono, die Frau von John Lennon, am Klavier die Mondscheinsonate von Beethoven vorgespielt hat und dann Lennon die Idee kam, die Akkordfolge einfach rückwärts zu spielen und daraus entstand diese Nummer, die wir jetzt hören zum Schluss dieser besonderen halben Stunde. Also die Beatles sind immer besonders, aber das hier vom Abbey Road Album, ihr Abschiedswerk, nochmal besonders. Hier ist Because.

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1: So sieht's aus heute, Ausgabe 30. August mit Lozanka. Und wenn ja einer von euch, von Ihnen mitgezählt hat in dieser letzten besonderen halben Stunde mit den Beatles, 9 Titel haben wir geschafft. Ich glaube, das ist auch rekordverdächtig. Dabei wollte ich alle sogar 10 spielen, aber die habe ich nicht ganz untergekriegt. Jetzt habe ich mir gerade überlegt, während der Nachricht den 10. könnte ich eigentlich jetzt nachholen, denn das ist ein super Opener für diese Stunde. Das war 1965 die B-Seite von Help und das Stück heißt I'm Down. Ich wünsche weiterhin viel Spaß, schönen Abend.

Vielleicht kennen Sie das auch. Sie stehen auf einer Party am Rande der Tanzfläche und irgendjemand sagt dann zu Ihnen, so vorwurfsvoll, warum tanzt du denn gar nicht? Dann sage ich immer, ja, es kommt immer auf die Musik an. Bring mir die richtige Musik, dann tanze ich auch. Und dann gibt es diese Stücke, und das haben wir gerade gehört, das ist so eins, da muss ich dann automatisch anfangen zu wippen, mich zu bewegen und im Zweifelsfall dann auch dazu zu tanzen. Street Corner, Nummer von Ashford & Simpson aus dem Jahr 1982. Valerie Simpson und ihr Mann Nicky Ashford waren ja nicht nur privat ein Paar, sondern haben angefangen als Songwriter bei Motown und dann ab 1973 auch selbst auf der Bühne gestanden und eigene Alben aufgenommen. 14 Alben insgesamt mit großem Erfolg, sind 2002 auch in die Songwriter Hall of Fame aufgenommen worden. Valerie Simpson hat Stücke wie Ain't No Mountain High Enough geschrieben oder auch I'm Every Woman. Das war ein Riesenhit für Chaka Khan und viele andere bekannte Nummern auch. Valerie Simpson, diese Woche ist sie 80 Jahre alt geworden. Und das haben wir nicht vergessen. Und noch ein Geburtstagskind heute, am 30. August, im Beat Club hier auf Bremen 1, John McNally, 85. Viele werden sich fragen, John McNally, wo soll ich den hinpacken? Also, da müssen wir ganz weit zurück. 1957 in Liverpool war dieser John McNally als Sänger und Gitarrist Gründungsmitglied im Alter von 16 Jahren, Gründungsmitglied der Searchers. Und er stand sogar bei ihrer letzten Show, das war im Juni letzten Jahres beim Glastonbury Festival, auch noch mit auf der Bühne. Also sie hat quasi die gesamte Karriere der Searchers ist mit dem Namen John McNally verbunden. Und auch die musikalische Rolle der Band wird schnell klar, wenn man sich an Stücke wie Needles and Pins oder When You Walk in the Room erinnert und diesen typischen Jingle-Gitar-Sound. Das war nämlich ja, eine Art Markenzeichen auch, diese Mercy-Beat-Style-Nummern. Und den hat John McNally eben auch maßgeblich mitgeprägt. Und wo wir schon über When You Walk in the Room gesprochen haben, das wollte ich eigentlich sowieso spielen. Und dann habe ich aber bei der Recherche zur Sendung entdeckt, dass es davon sogar eine deutsche Version gibt. Die Searchers haben 1965 eine deutsche Version aufgenommen. Und die hören wir jetzt, eine echte Rarität zum Geburtstag von John McNally und die Searchers, Wenn ich dich sehe.

Es gibt nur wenige Bands, die es mit ihren Songs immer wieder geschafft haben, die Zuhörer vom ersten Ton an komplett mitzureißen und mitzunehmen und nicht mehr loszulassen. Das haben sie auf vielen Songs hingekriegt und auch auf diesem hier, Toto Till the End, das war der Opener des Albums Fahrenheit, das vor genau 40 Jahren, Ende August 1986, auf den Markt kam. Und dieses Stück Till the End ist immer noch perfekt, finde ich, typisch für diesen Schreib- und Produktionsstil mit diesen fetten Bläsern auch, Groove, Melodie, Performance, alles ist auf den Punkt. Diese Jungs waren und sind immer noch unglaublich. Toto, die Band, gibt's ja nach wie vor. Und ja, wer sie noch nie gesehen hat, der sollte das irgendwie nochmal nachholen. Toto, Till the End. Und ebenfalls vor 40 Jahren, im August 1986, kam ja das legendäre Graceland-Album von Paul Simon auf den Markt, auch ein Meilenstein-Album. Und ziemlich genau 5 Jahre danach, im August 91, da gab es ja dieses großartige Konzert von Paul Simon mit einer Riesenband und Begleitmusikern im Central Park in New York, damals im Fernsehen live übertragen, mitgeschnitten auch für Audio- und Video-Anlässe. 600.000 Menschen sollen damals angeblich dabei gewesen sein, dass kann aber nicht sein, das Festivalgelände alleine, da konnten nur maximal knapp 50.000 Leute drauf. Also es waren bestimmt viele an diesem Tag, aber mit Sicherheit nicht 600.000. Aber die, die da waren, haben natürlich was erlebt. Und natürlich bei diesem Konzert auch gerade viele Graceland-Songs noch relativ frisch im Gehörgang wurden natürlich auch gespielt. Und hier kommt eine wirklich tolle Live-Version von You Can Call Me Al, Paul Simon live im Central Park hier im Beat Club auf Bremen.

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1: Die letzte halbe Stunde heute in der Ausgabe 30. August mit Lutz Hanker. Ich freue mich sehr, wünsche Ihnen weiterhin viel Spaß, einen schönen Abend und hier kommen die Animals.

Ja, ein Song über den Traum, ein Eskimo-Baby zu sein, namens Nanook. So ein Song konnte eigentlich nur im Kopf von Frank Zappa entstehen und so war es auch und so wurde er auch dann auf Platte gepresst und war auch für mich ja quasi mein Kennenlernmoment. Apostrophe, Frank Zappa, tolles Album 1974, da war auch Don't Eat the Yellow Snow drauf, haben wir eben gehört in einer speziellen Single-Version, klang auf dem Album ein bisschen anders, war auch ein bisschen kürzer. Ja, das war mein erster Kontakt mit der Musik von Frank Zappa und genau wie ich ihn damals kennenlernen durfte und immer noch schätze, so gibt es vielleicht auch heute junge oder auch ältere Musikfans, ja, die die Musikwelt von Frank Zappa kennenlernen möchten und für die gibt es eine spannende Compilation, die gerade erschienen ist, Zappetite heißt die, Frank Zappas Tastiest Tracks. Ein kleiner, aber ja karriereumfassender Sampler mit einigen der geschmackvollsten Tracks des Meisters, ohne chronologische Zusammenhänge, aber wie gesagt, sehr unterhaltsam und sehr empfehlenswert für Zappa-Einsteiger. Und wo wir beim Thema Wiederveröffentlichungen sind, hier im Beatclub auf Bremen 1, jetzt eine ganz andere Baustelle, aber auch sehr interessant und wunderbar geeignet für die Beatclub-Gemeinde, 10 Years After. Die waren ja kurz nach ihrem legendären Woodstock-Auftritt ja auf einer Erfolgswelle weltweit. Und angeführt von Alvin Lee und seinen blitzschnellen Gitarrenklängen erschien dann 1970 das Album Cricklewood Green und zeigte ja die Band in einer sehr aufregenden und auch erfolgreichen Form, damals eine der wichtigsten Bands der späten 60er Jahre, nicht nur live ein Hammer, sondern eben auch im Studio sehr vielschichtig und experimentierfreudig. Dieses Album Cricklewood Green gibt's jetzt wieder veröffentlicht, abgemischt und ergänzt auf zwei LPs oder auch zwei CDs, ganz wie man möchte. Die Hitsingle damals war Love Like a Man und die spielen wir jetzt natürlich, wenn wir über das Album reden, auch in der langen Albumversion. Hier sind im Beatclub 10 Years After und Love Like a Man.

Unverkennbar der Sound von Jethro Tull, auch auf dieser bisher unveröffentlichten und insofern also neuen Nummer, die wir gerade gehört haben, Sad Suit hier im Beat Club. Aber die Nummer ist schon ein paar Jahre alt, um die Jahrtausendwende entstanden, kurz nach dem Album jtull.com. 1999 erschien das, damals noch in den Kindertagen des Internets, wollte man wahrscheinlich von Bandseite darauf hinweisen, dass Jethro Tull jetzt auch eine eigene Website haben. Und dieses Album ist wieder veröffentlicht worden, in neu zusammengestellter, abgemischter Form auf 3 CDs und dazu eine DVD mit Live-Aufnahmen von der 2000er Tour und wie gesagt einigen bisher nicht veröffentlichten Studio-Tracks. Jethro Tull, jtull.com. Noch ein letzter Tipp in der heutigen Sendung. Ich empfehle Ihnen gleich Anja Görz. Viel Spaß mit ihr. Sie bringt Sie durch den Sonntagabend. Wir hören uns wieder, wenn Sie möchten, am nächsten Sonntag im Beat Club. Dann feiern wir zwei, die leider nicht mehr unter uns sind. Eine, die uns gerade verlassen hat, die wunderbare Dolly Parton, und einen, den wir auch sehr vermissen, nämlich einen der besten Sänger, den es je gab. Freddie Mercury wäre 80 geworden in der kommenden Woche. Das also und viel mehr Thema am nächsten Sonntag. Ich bin Lutz Anker, wünsche Ihnen noch einen schönen Wochenausklang und machen Sie es gut. Bis nächsten Sonntag. 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
1: Mit der letzten Ausgabe im August dieses Sommers. Ja, eine Band wie die Beatles in einer Sendung wie dem Beat Club klingt jetzt erstmal nicht nach einer sehr aufregenden Ankündigung, aber ich kann versprechen, es wird aufregend und spannend und vor allem überraschend mit den Beatles hier im Beat Club ab 6:30. Ich bin Lutz Anker, wünsche Ihnen erstmal viel Spaß jetzt mit den Boxtops und The Letter, wünsche allen einen schönen Abend.

Nicht so schlecht hier, die Doobie Brothers im Beat Club auf Bremen 1 mit einer tollen Live-Version von Long Train Runnin'. Das war ein Konzert, das im Mai 1996 stattfand in New York. Eben dort in New York befindet sich der Sitz der amerikanischen Naturschutzstiftung, der Wildlife Conservation Society, und zu deren Gunsten fand dieses Wildlife Concert damals statt. Es wurde mitgeschnitten und auch das ehemalige Bandmitglied Michael McDonald war damals vor gut 30 Jahren für ein paar Stücke nochmal zurück zur Band gekommen. Michael McDonald war ja 1975 zu den Doobie Brothers gestoßen und hat dann in den 80ern vor allem seine Solokarriere gestartet und ist dann im letzten Jahr für das Comeback-Album der Band Walk This Road wieder als komplettes und vollständiges Bandmitglied zurückgekehrt. Und das hört man dieser wirklich tollen Platte auch an. Die klingt so wie die ersten Doobie Brothers Jahre, also ein bisschen rauer und rockiger. Dann gibt es diesen typischen Michael McDonald Touch, also eher ein bisschen smoother und souliger. Und dann gibt es aber auch nochmal ganz andere Nummern, und eine davon möchte ich gerne spielen, von diesem wirklich tollen Album, das wir auch letztes Jahr schon kurz vorgestellt haben, die Doobie Brothers, hier mit Patrick Simmons. Der spielt nicht nur Gitarre, Akustikgitarre und Mandoline, sondern singt auch dieses wunderbare Stück mit dem leichten Country-Touch. Hier sind nochmal die Doobie Brothers im Beat Club und State of Grace.

Wenn man einem Vogel Salz auf den Schwanz streut, dann kann er nicht mehr wegfliegen und man kann ihn fangen. Aber man muss natürlich ganz nah ran an den Vogel kommen mit dem Salz. Und das ist in der Regel eine unmögliche Aufgabe. Und deswegen gibt es die Redewendung im Englischen: Can't catch them unless you put salt on their tail. Im Deutschen würde man vielleicht sagen, ja, darauf kannst du lange warten oder da hängen dann die Trauben sehr hoch. Also Dinge, die man eigentlich nicht schaffen kann. Und so erklärt sich eben auch der Titel, den wir gerade gehört haben. Hier im Beat Club auf Bremen 1, No Salt on Her Tail. Das waren die Mamas und die Papas von ihrem zweiten Album, das heute genau vor 60 Jahren erschien. Und vorab gab es schon die Single I Saw Her Again und vorab gab es auch ganz schön Stress schon in dieser Gruppe, denn Michelle Phillips war rausgeflogen, nachdem bekannt war, dass sie etwas hatte mit dem Musiker von den Birds, mit Gene Clark. Deswegen musste das Coverfoto damals für dieses Album auch nochmal neu geschossen und gestaltet werden. Dieses Problem hatte Eric Clapton für sein Album No Reason to Cry nicht, das auch Ende August vor 50 Jahren, also 1976, rauskam. Auch ein spannendes Album, damals aufgenommen in den Studios von The Band in Malibu an der kalifornischen Küste. Und natürlich waren auch alle Mitglieder von The Band auch an diesem Album beteiligt. Auch Bob Dylan war zumindest für ein Duett, für ein Stück mit dabei im Studio. No Reason to Cry wurde eines seiner erfolgreichsten Alben in den 70ern, auch wenn sich die Kritiker hinterher nicht ganz sicher war, ob der Kauf dieses Albums eher was für Clapton-Fans war oder eher was für Fans von The Band und Bob Dylan. Wir hören jetzt hier Ron Wood als Gastgitarrist auf einem Stück von diesem Album, hieß Eric Clapton im Beat Club und Beautiful Thing.

0: Zwei, die es können, Eric Clapton und Ron Wood, Beautiful Thing.
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0: Der Beat Club und die Beatles, die vielleicht größte Band aller Zeiten, die haben einen Backkatalog wie keine andere auf diesem Planeten. Ihre größten Hits sind natürlich Teil unserer kollektiven DNA geworden, aber es gibt auch so viele ja nicht so bekannte Titel, die oft überhört und überschaut worden sind, unterm Radar geflogen sind und die aber trotzdem zeigen, was für ein Genie in dieser Band steckte. Und genau das ist das Thema in der nächsten halben Stunde. Also mal die unbekannte, aber brillante Seite der Beatles. Und wir starten mit einem Stück, das mich auch von Anfang an überzeugt hat. Da war ich gerade mal 10. Das war im Mai 1969. Habe ich mir die Platte The Ballad of John and Yoko gekauft, die Single. Und das hier war auf der B-Seite eine Nummer von George Harrison. Und die heißt Old Brown Shoe. Ein tolles Stück hier. Die Beatles, ich bin Lutz Hanka, guten Abend.

Ja, eine ziemlich wilde Klangcollage hier am Ende dieses Stückes. Da hatte man, oder in dem Fall waren es natürlich die Beatles und ihr genialer Regisseur und Produzent natürlich, George Martin, im Archiv des Abbey Road Studios gekramt und haben dann verschiedene Märsche, Dampf- und Jahrmarktsorgelgeräusche rausgekramt und zusammengemischt. Das sollte so ein bisschen Kirmesstimmung, sollte das Stück verströmen, hat das ja auch. Der Grund dafür war, dass John Lennon vorher bei den Dreharbeiten zum Werbefilm von Strawberry Fields Forever in einem Antiquitätenladen in der Grafschaft Kent so ein altes Zirkusplakat entdeckt hatte und er wollte ein Lied schreiben, das so ein bisschen diese Stimmung auch transportiert und daraus wurde dann diese Nummer Being for the Benefit of Mr. Kite, eine Perle vom Sgt. Pepper Album 1967 und da ja, merkt man, dass die Beatles schon sehr experimentierfreudig geworden waren. Die unbekannte Seite der Fab Four in dieser halben Stunde hier im Beat Club mit Songs, die man sonst nie oder selten im Radio hört, aus den Anfangsjahren, jetzt eine Nummer, als die Beatles auch große Fans des neuen Sounds von Motown waren aus Detroit und auch zumindest hier und da ein bisschen so klingen wollten. Dann klang das so, die Beatles hier und There's a Place.

Ich vermute mal, Paul McCartney und John Lennon hatten nicht immer so viel Spaß gemeinsam im Studio, schon gar nicht so in den letzten Monaten. Aber hier schon. Das konnte man hören und Gott sei Dank hat der Techniker im Studio, der mitgeschnitten hat, das Mikro aufgelassen und diese wunderbaren, ja, ich mach mal einen Hund nach Geräusche mitgenommen und damit dieses Stück hier veredelt. Auch eine tolle Nummer von den Beatles. Hey Bulldog vom Yellow Submarine Soundtrack 1969 kam das relativ spät raus und umso erstaunlicher, weil das ja schon, ja, das Ende der Band nahte ja schon mit 7 Meilenstiefeln, war dieses Stück ein echtes Teamwork mit einem sehr schönen Solo von George Harrison. Wir haben dieses tolle Piano-Riff von John Lennon und auch ein wirklich ausgefeiltes Bass, eine Bassline von Paul McCartney auf dieser Nummer, eines der besten Stücke, die man eigentlich ja wenig hört und kaum kennt. Das ist das Thema in dieser halben Stunde, die unbekannte, die etwas unbekanntere Seite der Beatles, jetzt mit einem Stück vom Rubber Soul Album in einer Zeit, als Paul McCartney ja Stress hatte mit seiner Freundin Jane Asher, die Liebe, die über Nacht verschwand und der Song über die Beziehungskrise, die Beatles und I'm Looking Through You.

So viele großartige, wunderbare Stücke, jedes ganz anders für sich und doch alle von derselben Band. Das war das Genie der Beatles. Das war eine Komposition von George Harrison, gerade gehört. I, Me, Mine vom Album Let It Be, aufgenommen am 3. Januar 1970 und damit das letzte Lied, das die Beatles vor ihrer Trennung im April dann vollständig eingespielt haben oder fast vollständig. John Lennon war damals schon gar nicht mehr beteiligt an der Aufnahme. Dafür jetzt von ihm im Beatclub heute ein Stück, das er komponiert hat. 1965 war damals die B-Seite von Ticket to Ride, auch ein Non-Album-Track, ein sehr schöner Song von John, eine Ballade, eigentlich ungewöhnlich für ihn, im 12-Achtel-Takt in E-Dur. Hier sind die Beatles und Yes It Is.

Natürlich darf in dieser besonderen halben Beatles-Stunde hier im Beatclub auch ein Song vom legendären Revolver-Album nicht fehlen. Das war For No One, ein Lied von Paul McCartney, für das er extra einen Waldhornisten damals gebucht hatte. Deswegen auch dieses wunderbare Waldhorn-Solo als musikalisches Glanzstück. For No One und natürlich Abbey Road, das Album haben wir noch nicht. Auch von diesem meinem Lieblings-Beatles-Album jetzt noch ein Stück mit dreistimmigem Gesang und der wurde aber dreimal aufgenommen, 3x3 ist 9, also hören wir gleich 9 Gesangsstimmen, dafür keinen Schlagzeuger und angeblich soll es so gewesen sein, dass Yoko Ono, die Frau von John Lennon, am Klavier die Mondscheinsonate von Beethoven vorgespielt hat und dann Lennon die Idee kam, die Akkordfolge einfach rückwärts zu spielen und daraus entstand diese Nummer, die wir jetzt hören zum Schluss dieser besonderen halben Stunde. Also die Beatles sind immer besonders, aber das hier vom Abbey Road Album, ihr Abschiedswerk, nochmal besonders. Hier ist Because.

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1: So sieht's aus heute, Ausgabe 30. August mit Lutz Hanka. Und wenn ja einer von euch, von Ihnen mitgezählt hat in dieser letzten besonderen halben Stunde mit den Beatles, 9 Titel haben wir geschafft. Ich glaube, das ist auch rekordverdächtig. Dabei wollte ich eigentlich sogar 10 spielen, aber die habe ich nicht ganz untergekriegt. Jetzt habe ich mir gerade überlegt, während der Nachricht den 10. könnte ich eigentlich jetzt nachholen, denn das ist ein super Opener für diese Stunde. Das war 1965 die B-Seite von Help und das Stück heißt I'm Down. Ich wünsche weiterhin viel Spaß, schönen Abend.

Vielleicht kennen Sie das auch. Sie stehen auf einer Party am Rande der Tanzfläche und irgendjemand sagt dann zu Ihnen, so vorwurfsvoll, warum tanzt du denn gar nicht? Dann sage ich immer, ja, es kommt immer auf die Musik an. Bring mir die richtige Musik, dann tanze ich auch. Und dann gibt es diese Stücke, und das haben wir gerade gehört, das ist so eins, da muss ich dann automatisch anfangen zu wippen, mich zu bewegen und im Zweifelsfall dann auch dazu zu tanzen. Street Corner, Nummer von Ashford & Simpson aus dem Jahr 1982. Valerie Simpson und ihr Mann Nicky Ashford waren ja nicht nur privat ein Paar, sondern haben angefangen als Songwriter bei Motown und dann ab 1973 auch selbst auf der Bühne gestanden und eigene Alben aufgenommen. 14 Alben insgesamt mit großem Erfolg, sind 2002 auch in die Songwriter Hall of Fame aufgenommen worden. Valerie Simpson hat Stücke wie Ain't No Mountain High Enough geschrieben oder auch I'm Every Woman. Das war ein Riesenhit für Chaka Khan und viele andere bekannte Nummern auch. Valerie Simpson, diese Woche ist sie 80 Jahre alt geworden. Und das haben wir nicht vergessen. Und noch ein Geburtstagskind heute, am 30. August, im Beat Club hier auf Bremen 1, John McNally, 85. Viele werden sich fragen, John McNally, wo soll ich den hinpacken? Also, da müssen wir ganz weit zurück. 1957 in Liverpool war dieser John McNally als Sänger und Gitarrist Gründungsmitglied im Alter von 16 Jahren, Gründungsmitglied der Searchers. Und er stand sogar bei ihrer letzten Show, das war im Juni letzten Jahres beim Glastonbury Festival, auch noch mit auf der Bühne. Also sie hat quasi die gesamte Karriere der Searchers ist mit dem Namen John McNally verbunden. Und auch die musikalische Rolle der Band wird schnell klar, wenn man sich an Stücke wie Needles and Pins oder When You Walk in the Room erinnert und diesen typischen Jingle-Gitar-Sound. Das war nämlich ja, eine Art Markenzeichen auch dieser Mercy Beat Style Nummern und den hat John McNally eben auch maßgeblich mitgeprägt. Und wo wir schon über When You Walk in the Room gesprochen haben, das wollte ich eigentlich sowieso spielen und dann habe ich aber bei der Recherche zur Sendung entdeckt, dass es davon sogar eine deutsche Version gibt. Die Searchers haben 1965 eine deutsche Version aufgenommen und die hören wir jetzt, eine echte Rarität zum Geburtstag von John McNally und die Searchers, wenn ich dich sehe.

Es gibt nur wenige Bands, die es mit ihren Songs immer wieder geschafft haben, die Zuhörer vom ersten Ton an komplett mitzureißen und mitzunehmen und nicht mehr loszulassen. Das haben sie auf vielen Songs hingekriegt und auch auf diesem hier, Toto Till the End, das war der Opener des Albums Fahrenheit, das vor genau 40 Jahren Ende August 1986 auf den Markt kam. Und dieses Stück Till the End ist immer noch perfekt, finde ich, typisch für diesen Schreib- und Produktionsstil mit diesen fetten Bläsern auch, Groove, Melodie, Performance, alles ist auf den Punkt. Diese Jungs waren und sind immer noch unglaublich. Toto, die Band, gibt's ja nach wie vor. Und ja, wer sie noch nie gesehen hat, der sollte das irgendwie nochmal nachholen. Toto, Till the End. Und ebenfalls vor 40 Jahren, im August 1986, kam ja das legendäre Graceland-Album von Paul Simon auf den Markt, auch ein Meilenstein-Album. Und ziemlich genau 5 Jahre danach, im August 91, da gab es ja dieses großartige Konzert von Paul Simon mit einer Riesenband und Begleitmusikern im Central Park in New York, damals im Fernsehen live übertragen, mitgeschnitten auch für Audio- und Video-Anlässe. 600.000 Menschen sollen damals angeblich dabei gewesen sein, dass kann aber nicht sein, das Festivalgelände alleine, da konnten nur maximal knapp 50.000 Leute drauf. Also es waren bestimmt viele an diesem Tag, aber mit Sicherheit nicht 600.000. Aber die, die da waren, haben natürlich was erlebt. Und natürlich bei diesem Konzert auch gerade viele Graceland-Songs noch relativ frisch im Gehörgang wurden natürlich auch gespielt. Und hier kommt eine wirklich tolle Live-Version von You Can Call Me Al, Paul Simon live im Central Park hier im Beat Club auf Bremerz.

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1: Die letzte halbe Stunde heute in der Ausgabe 30. August mit Lutz Hanker. Freue mich sehr, wünsche dir weiterhin viel Spaß, einen schönen Abend und hier kommen die Animals.

Ja, ein Song über den Traum, ein Eskimo-Baby zu sein, namens Nanook. So ein Song konnte eigentlich nur im Kopf von Frank Zappa entstehen und so war es auch und so wurde er auch dann auf Platte gepresst und war auch für mich ja quasi mein Kennenlernmoment. Apostrophe, Frank Zappa, tolles Album 1974, da war auch Don't Eat the Yellow Snow drauf, haben wir eben gehört in einer speziellen Single-Version, klang auf dem Album ein bisschen anders, war auch ein bisschen kürzer. Ja, das war mein erster Kontakt mit der Musik von Frank Zappa und genau wie ich ihn damals kennenlernen durfte und immer noch schätze, so gibt es vielleicht auch heute junge oder auch ältere Musikfans, ja, die die Musikwelt von Frank Zappa kennenlernen möchten und für die gibt es eine spannende Compilation, die gerade erschienen ist, Zappetite heißt die, Frank Zappas Tastiest Tracks, ein kleiner, aber ja karriereumfassender Sampler mit einigen der geschmackvollsten Tracks des Meisters, ohne chronologische Zusammenhänge, aber wie gesagt, sehr unterhaltsam und sehr empfehlenswert für Zappa-Einsteiger. Und wo wir beim Thema Wiederveröffentlichungen sind, hier im Beatclub auf Bremen 1, jetzt eine ganz andere Baustelle, aber auch sehr interessant und wunderbar geeignet für die Beatclub-Gemeinde, 10 Years After. Die waren ja kurz nach ihrem legendären Woodstock-Auftritt ja auf einer Erfolgswelle weltweit. Und angeführt von Alvin Lee und seinen blitzschnellen Gitarrenklängen erschien dann 1970 das Album Cricklewood Green und zeigte ja die Band in einer sehr aufregenden und auch erfolgreichen Form, damals eine der wichtigsten Bands der späten 60er Jahre, nicht nur live ein Hammer, sondern eben auch im Studio sehr vielschichtig und experimentierfreudig. Dieses Album Cricklewood Green gibt's jetzt wieder veröffentlicht, abgemischt und ergänzt auf zwei LPs oder auch zwei CDs, ganz wie man möchte. Die Hitsingle damals war Love Like a Man und die spielen wir jetzt natürlich, wenn wir über das Album reden, auch in der langen Albumversion. Hier sind Imbi Club 10 Years After und Love Like a Man.

0: Unverkennbar der Sound von Jethro Tull, auch auf dieser bisher unveröffentlichten und insofern also neuen Nummer, die wir gerade gehört haben, Sad Suit hier im Beat Club. Aber die Nummer ist schon ein paar Jahre alt, um die Jahrtausendwende entstanden, kurz nach dem Album jtull.com. 1999 erschien das, damals noch in den Kindertagen des Internets, wollte man wahrscheinlich von Bandseite darauf hinweisen, dass Jethro Tull jetzt auch eine eigene Website haben. Und dieses Album ist wieder veröffentlicht worden, in neu zusammengestellter, abgemischter Form auf 3 CDs und dazu eine DVD mit Live-Aufnahmen von der 2000er Tour und wie gesagt einigen bisher nicht veröffentlichten Studio-Tracks. Jethro Tull, jtull.com. Noch ein letzter Tipp in der heutigen Sendung. Ich empfehle Ihnen gleich Anja Görz. Viel Spaß mit ihr. Sie bringt Sie durch den Sonntagabend. Wir hören uns wieder, wenn Sie möchten, am nächsten Sonntag im Beat Club. Dann feiern wir zwei, die leider nicht mehr unter uns sind. Eine, die uns gerade verlassen hat, die wunderbare Dolly Parton, und einen, den wir auch sehr vermissen, nämlich einen der besten Sänger, den es je gab. Freddie Mercury wäre 80 geworden in der kommenden Woche. Das also und viel mehr Thema am nächsten Sonntag. Ich bin Lutz Anker, wünsche Ihnen noch einen schönen Wochenausklang und machen Sie es gut. Bis nächsten Sonntag.
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1: Mit der letzten Ausgabe im August dieses Sommers. Ja, eine Band wie die Beatles in einer Sendung wie dem Beat Club klingt jetzt erstmal nicht nach einer sehr aufregenden Ankündigung, aber ich kann versprechen, es wird aufregend und spannend und vor allem überraschend mit den Beatles hier im Beat Club ab 6:30. Ich bin Lutz Janker, wünsche Ihnen erstmal viel Spaß jetzt mit den Boxtops und The Letter, wünsche allen einen schönen Abend.

Nicht so schlecht hier, die Doobie Brothers im Beat Club auf Bremen 1 mit einer tollen Live-Version von Long Train Runnin'. Das war ein Konzert, das im Mai 1996 stattfand in New York. Eben dort in New York befindet sich der Sitz der amerikanischen Naturschutzstiftung, der Wildlife Conservation Society, und zu deren Gunsten fand dieses Wildlife Concert damals statt. Es wurde mitgeschnitten und auch das ehemalige Bandmitglied Michael McDonald war damals vor gut 30 Jahren für ein paar Stücke nochmal zurück zur Band gekommen. Michael McDonald war ja 1975 zu den Doobie Brothers gestoßen und hat dann in den 80ern vor allem seine Solokarriere gestartet und ist dann im letzten Jahr für das Comeback-Album der Band Walk This Road wieder als komplettes und vollständiges Bandmitglied zurückgekehrt. Und das hört man dieser wirklich tollen Platte auch an. Die klingt so wie die ersten Doobie Brothers Jahre, also ein bisschen rauer und rockiger. Dann gibt es diesen typischen Michael McDonald Touch, also eher ein bisschen smoother und souliger. Und dann gibt es aber auch nochmal ganz andere Nummern und eine davon möchte ich gerne spielen von diesem wirklich tollen Album, das wir auch letztes Jahr schon kurz vorgestellt haben, die Doobie Brothers hier mit Patrick Simmons. Der spielt nicht nur Gitarre, Akustikgitarre und Mandoline, sondern singt auch dieses wunderbare Stück mit dem leichten Country-Touch. Hier sind nochmal die Doobie Brothers im Beat Club und State of Grace.

Wenn man einem Vogel Salz auf den Schwanz streut, dann kann er nicht mehr wegfliegen und man kann ihn fangen. Aber man muss natürlich ganz nah ran an den Vogel kommen mit dem Salz. Und das ist in der Regel eine unmögliche Aufgabe. Und deswegen gibt es die Redewendung im Englischen: Can't catch them unless you put salt on their tail. Im Deutschen würde man vielleicht sagen, ja, darauf kannst du lange warten oder da hängen dann die Trauben sehr hoch. Also Dinge, die man eigentlich nicht schaffen kann. Und so erklärt sich eben auch der Titel, den wir gerade gehört haben. Hier im Beatclub auf Bremen 1, No Salt on Her Tail. Das waren die Mamas und die Papas von ihrem zweiten Album, das heute genau vor 60 Jahren erschien. Und vorab gab es schon die Single I Saw Her Again und vorab gab es auch ganz schön Stress schon in dieser Gruppe, denn Michelle Phillips war rausgeflogen, nachdem bekannt war, dass sie etwas hatte mit dem Musiker von den Birds, mit Gene Clark. Deswegen musste das Coverfoto damals für dieses Album auch nochmal neu geschossen und gestaltet werden. Dieses Problem hatte Eric Clapton für sein Album No Reason to Cry nicht, das auch Ende August vor 50 Jahren, also 1976, rauskam. Auch ein spannendes Album, damals aufgenommen in den Studios von The Band in Malibu an der kalifornischen Küste. Und natürlich waren auch alle Mitglieder von The Band auch an diesem Album beteiligt. Auch Bob Dylan war zumindest für ein Duett, für ein Stück mit dabei im Studio. No Reason to Cry wurde eines seiner erfolgreichsten Alben in den 70ern, auch wenn sich die Kritiker hinterher nicht ganz sicher war, ob der Kauf dieses Albums eher was für Clapton-Fans war oder eher was für Fans von The Band und Bob Dylan. Wir hören jetzt hier Ron Wood als Gastgitarrist auf einem Stück von diesem Album. Hieß Eric Clapton im Beat Club und Beautiful Thing.

0: Zwei, die es können, Eric Clapton und Ron Woods, Beautiful Thing.
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0: Der Beat Club und die Beatles, die vielleicht größte Band aller Zeiten, die haben einen Backkatalog wie keine andere auf diesem Planeten. Ihre größten Hits sind natürlich Teil unserer kollektiven DNA geworden, aber es gibt auch so viele ja nicht so bekannte Titel, die oft überhört und überschaut worden sind, unterm Radar geflogen sind und die aber trotzdem zeigen, was für ein Genie in dieser Band steckte. Und genau das ist das Thema in der nächsten halben Stunde. Also mal die unbekannte, aber brillante Seite der Beatles. Und wir starten mit einem Stück, das mich auch von Anfang an überzeugt hat. Da war ich gerade mal 10. Das war im Mai 1969. Ich habe mir die Platte The Ballad of John and Yoko gekauft, die Single. Und das hier war auf der B-Seite eine Nummer von George Harrison. Und die heißt Old Brown Shoe. Ein tolles Stück hier. Die Beatles, ich bin Lutz Hanka. Guten Abend.

Tja, eine ziemlich wilde Klangcollage hier am Ende dieses Stückes. Da hatte man, oder in dem Fall waren es natürlich die Beatles und ihr genialer Regisseur und Produzent natürlich, George Martin, im Archiv des Abbey Road Studios gekramt und haben dann verschiedene Märsche, Dampf- und Jahrmarktsorgelgeräusche rausgekramt und zusammengemischt. Das sollte so ein bisschen Kirmesstimmung, sollte das Stück verströmen, hat das ja auch. Der Grund dafür war, dass John Lennon vorher bei den Dreharbeiten zum Werbefilm von Strawberry Fields Forever in einem Antiquitätenladen in der Grafschaft Kent so ein altes Zirkusplakat entdeckt hatte und er wollte ein Lied schreiben, das so ein bisschen diese Stimmung auch transportiert und daraus wurde dann diese Nummer Being for the Benefit of Mr. Kite, eine Perle vom Sgt. Pepper Album 1967 und da merkt man, dass die Beatles schon sehr experimentierfreudig geworden waren. Die unbekannte Seite der Fab Four in dieser halben Stunde hier im Beat mit Songs, die man sonst nie oder selten im Radio hört, aus den Anfangsjahren, jetzt eine Nummer, als die Beatles auch große Fans des neuen Sounds von Motown waren aus Detroit und auch zumindest hier und da ein bisschen so klingen wollten. Dann klang das so, die Beatles hier und There's a Place.

Ich vermute mal, Paul McCartney und John Lennon hatten nicht immer so viel Spaß gemeinsam im Studio, schon gar nicht so in den letzten Monaten, aber hier schon. Das konnte man hören und Gott sei Dank hat der Techniker im Studio, der mitgeschnitten hat, das Mikro aufgelassen und diese wunderbaren, ja, ich mache mal einen Hund nach Geräusche mitgenommen und damit dieses Stück hier veredelt, auch eine tolle Nummer von den Beatles, Hey Bulldog vom Yellow Submarine Soundtrack 1969 kam das relativ spät raus und umso erstaunlicher, weil das ja schon, ja, das Ende der Band nahte ja schon mit 7 Meilenstiefeln, war dieses Stück ein echtes Teamwork mit einem sehr schönen Solo von George Harrison. Wir haben dieses tolle Piano-Riff von John Lennon und auch ein wirklich ausgefeiltes Bass, eine Bassline von Paul McCartney auf dieser Nummer, eines der besten Stücke, die man eigentlich ja wenig hört und kaum kennt. Das ist das Thema in dieser halben Stunde, die unbekannte, die etwas unbekanntere Seite der Beatles, jetzt mit einem Stück vom Rubber Soul Album in einer Zeit, als Paul McCartney ja Stress hatte mit seiner Freundin Jane Asher, die Liebe, die über Nacht verschwand und der Song über die Beziehungskrise, die Beatles und I'm Looking Through You.

So viele großartige, wunderbare Stücke, jedes ganz anders für sich und doch alle von derselben Band. Das war das Genie der Beatles. Das war eine Komposition von George Harrison, gerade gehört. I, Me, Mine vom Album Let It Be, aufgenommen am 3. Januar 1970 und damit das letzte Lied, das die Beatles vor ihrer Trennung im April dann vollständig eingespielt haben oder fast vollständig. John Lennon war damals schon gar nicht mehr beteiligt an der Aufnahme. Dafür jetzt von ihm im Beatclub heute ein Stück, das er komponiert hat. 1965 war damals die B-Seite von Ticket to Ride, auch ein Non-Album-Track, ein sehr schöner Song von John, eine Ballade, eigentlich ungewöhnlich für ihn, im 12-Achtel-Takt in E-Dur. Hier sind die Beatles und Yes It Is.

Natürlich darf in dieser besonderen halben Beatles-Stunde hier im Beatclub auch ein Song vom legendären Revolver-Album nicht fehlen. Das war For No One, ein Lied von Paul McCartney, für das er extra einen Waldhornisten damals gebucht hatte. Deswegen auch dieses wunderbare Waldhorn-Solo als musikalisches Glanzstück. For No One und natürlich Abbey Road, das Album haben wir noch nicht. Auch von diesem meinem Lieblings-Beatles-Album jetzt noch ein Stück mit dreistimmigem Gesang und der wurde aber dreimal aufgenommen, 3x3 ist 9, also hören wir gleich 9 Gesangsstimmen, dafür keinen Schlagzeuger und angeblich soll es so gewesen sein, dass Yoko Ono, die Frau von John Lennon, am Klavier die Mondscheinsonate von Beethoven vorgespielt hat und dann Lennon die Idee kam, die Akkordfolge einfach rückwärts zu spielen und daraus entstand diese Nummer, die wir jetzt hören zum Schluss dieser besonderen halben Stunde. Also die Beatles sind immer besonders, aber das hier vom Abbey Road Album, ihr Abschiedswerk, nochmal besonders. Hier ist Because.

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1: So sieht's aus heute, Ausgabe 30. August mit Lozanka. Und wenn ja einer von euch, von Ihnen mitgezählt hat in dieser letzten besonderen halben Stunde mit den Beatles, 9 Titel haben wir geschafft. Ich glaube, das ist auch rekordverdächtig. Dabei wollte ich eigentlich sogar 10 spielen, aber die habe ich nicht ganz untergekriegt. Jetzt habe ich mir gerade überlegt, während der Nachricht den 10. könnte ich eigentlich jetzt nachholen, denn das ist ein super Opener für diese Stunde. Das war 1965 die B-Seite von Help und das Stück heißt I'm Down. Ich wünsche weiterhin viel Spaß, schönen Abend.

Vielleicht kennen Sie das auch. Sie stehen auf einer Party am Rande der Tanzfläche und irgendjemand sagt dann zu Ihnen, so vorwurfsvoll, warum tanzt du denn gar nicht? Dann sage ich immer, ja, es kommt immer auf die Musik an. Dann bring mir die richtige Musik, dann tanze ich auch. Und dann gibt es diese Stücke, und das haben wir gerade gehört, das ist so eins, da muss ich dann automatisch anfangen zu wippen, mich zu bewegen und im Zweifelsfall dann auch dazu zu tanzen. Street Corner, Nummer von Ashford & Simpson aus dem Jahr 1982. Valerie Simpson und ihr Mann Nicky Ashford waren ja nicht nur privat ein Paar, sondern haben angefangen als Songwriter bei Motown und dann ab 1973 auch selbst auf der Bühne gestanden und eigene Alben aufgenommen. 14 Alben insgesamt mit großem Erfolg, sind 2002 auch in die Songwriter Hall of Fame aufgenommen worden. Valerie Simpson hat Stücke wie Ain't No Mountain High Enough geschrieben oder auch I'm Every Woman. Das war ein Riesenhit für Chaka Khan und viele andere bekannte Nummern auch. Valerie Simpson, diese Woche ist sie 80 Jahre alt geworden. Und das haben wir nicht vergessen. Und noch ein Geburtstagskind heute, am 30. August, im Beat Club hier auf Bremen 1, John McNally, 85. Viele werden sich fragen, John McNally, wo soll ich den hinpacken? Also, da müssen wir ganz weit zurück. 1957 in Liverpool war dieser John McNally als Sänger und Gitarrist Gründungsmitglied im Alter von 16 Jahren, Gründungsmitglied der Searchers. Und er stand sogar bei ihrer letzten Show, das war im Juni letzten Jahres beim Glastonbury Festival, auch noch mit auf der Bühne. Also sie hat quasi die gesamte Karriere der Searchers ist mit dem Namen John McNally verbunden. Und auch die musikalische Rolle der Band wird schnell klar, wenn man sich an Stücke wie Needles and Pins oder When You Walk in the Room erinnert und diesen typischen Jingle-Gitar-Sound. Das war nämlich ja, eine Art Markenzeichen auch, dieser Mercy-Beat-Style-Nummern. Und den hat John McNally eben auch maßgeblich mitgeprägt. Und wo wir schon über When You Walk in the Room gesprochen haben, das wollte ich eigentlich sowieso spielen. Und dann habe ich aber bei der Recherche zur Sendung entdeckt, dass es davon sogar eine deutsche Version gibt. Die Searchers haben 1965 eine deutsche Version aufgenommen. Und die hören wir jetzt, eine echte Rarität zum Geburtstag von John McNally und die Searchers, Wenn ich dich sehe.

Es gibt nur wenige Bands, die es mit ihren Songs immer wieder geschafft haben, die Zuhörer vom ersten Ton an komplett mitzureißen und mitzunehmen und nicht mehr loszulassen. Das haben sie auf vielen Songs

von Paul Simon auf den Markt, auch ein Meilenstein-Album. Und ziemlich genau 5 Jahre danach, im August 91, da gab es ja dieses großartige Konzert von Paul Simon mit einer Riesenband und Begleitmusikern im Central Park in New York, damals im Fernsehen live übertragen, mitgeschnitten auch für Audio- und Video-Anlässe. 600.000 Menschen sollen damals angeblich dabei gewesen sein. Das kann aber nicht sein, das Festivalgelände alleine, da konnten nur maximal knapp 50.000 Leute drauf. Also es waren bestimmt viele an diesem Tag, aber mit Sicherheit nicht 600.000. Aber die, die da waren, haben natürlich was erlebt. Und natürlich bei diesem Konzert auch gerade viele Graceland-Songs noch relativ frisch im Gehörgang wurden natürlich auch gespielt. Und hier kommt eine wirklich tolle Live-Version von You Can Call Me Al, Paul Simon live im Central Park hier im Beat Club auf Bremen.

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1: Die letzte halbe Stunde heute in der Ausgabe 30. August mit Lutz Hanker. Ich freue mich sehr, wünsche Ihnen weiterhin viel Spaß, einen schönen Abend und hier kommen die Animals.

Ja, ein Song über den Traum, ein Eskimo-Baby zu sein, namens Nanook. So ein Song konnte eigentlich nur im Kopf von Frank Zappa entstehen und so war es auch und so wurde er auch dann auf Platte gepresst und war auch für mich ja quasi mein Kennenlernmoment. Apostrophe, Frank Zappa, tolles Album 1974, da war auch Don't Eat the Yellow Snow drauf, haben wir eben gehört in einer speziellen Single-Version, klang auf dem Album ein bisschen anders, war auch ein bisschen kürzer. Ja, das war mein erster Kontakt mit der Musik von Frank Zappa und genau wie ich ihn damals kennenlernen durfte und immer noch schätze, so gibt es vielleicht auch heute junge oder auch ältere Musikfans, ja, die die Musikwelt von Frank Zappa kennenlernen möchten und für die gibt es eine spannende Compilation, die gerade erschienen ist, Zappetite heißt die, Frank Zappas Tastiest Tracks, ein kleiner, aber ja karriereumfassender Sampler mit einigen der geschmackvollsten Tracks des Meisters ohne chronologische Zusammenhänge, aber wie gesagt sehr unterhaltsam und sehr empfehlenswert für Zappa-Einsteiger. Und wo wir beim Thema Wiederveröffentlichungen sind, hier im Beatclub auf Bremen 1, jetzt eine ganz andere Baustelle, aber auch sehr interessant und wunderbar geeignet für die Beatclub-Gemeinde, 10 Years After. Die waren ja kurz nach ihrem legendären Woodstock-Auftritt ja auf einer Erfolgswelle weltweit. Und angeführt von Alvin Lee und seinen blitzschnellen Gitarrenklängen erschien dann 1970 das Album Cricklewood Green und zeigte ja die Band in einer sehr aufregenden und auch erfolgreichen Form, damals eine der wichtigsten Bands der späten 60er Jahre, nicht nur live ein Hammer, sondern eben auch im Studio sehr vielschichtig und experimentierfreudig. Dieses Album Cricklewood Green gibt's jetzt wieder veröffentlicht, abgemischt und ergänzt auf zwei LPs oder auch zwei CDs, ganz wie man möchte. Die Hitsingle damals war Love Like a Man und die spielen wir jetzt natürlich, wenn wir über das Album reden, auch in der langen Albumversion. Hier sind im Beatclub 10 Years After und Love Like a Man.

Unverkennbar der Sound von Jethro Tull, auch auf dieser bisher unveröffentlichten und insofern also neuen Nummer, die wir gerade gehört haben, Sad Suit hier im Beat Club. Aber die Nummer ist schon ein paar Jahre alt, um die Jahrtausendwende entstanden, kurz nach dem Album jtull.com. 1999 erschien das, damals noch in den Kindertagen des Internets, wollte man wahrscheinlich von Bandseite darauf hinweisen, dass Jethro Tull jetzt auch eine eigene Website haben. Und dieses Album ist wieder veröffentlicht worden, in neu zusammengestellter, abgemischter Form auf 3 CDs und dazu eine DVD mit Live-Aufnahmen von der 2000er Tour und wie gesagt einigen bisher nicht veröffentlichten Studio-Tracks. Jethro Tull, jtull.com. Noch ein letzter Tipp in der heutigen Sendung. Ich empfehle Ihnen gleich Anja Görz. Viel Spaß mit ihr. Sie bringt Sie durch den Sonntagabend. Wir hören uns wieder, wenn Sie möchten, am nächsten Sonntag im Beat Club. Dann feiern wir zwei, die leider nicht mehr unter uns sind. Eine, die uns gerade verlassen hat, die wunderbare Dolly Parton, und einen, den wir auch sehr vermissen, nämlich einen der besten Sänger, den es je gab. Freddie Mercury wäre 80 geworden in der kommenden Woche. Das also und viel mehr Thema am nächsten Sonntag. Ich bin Lutz Anker, wünsche Ihnen noch einen schönen Wochenausklang und machen Sie es gut. Bis nächsten Sonntag. 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
1: Mit der letzten Ausgabe im August dieses Sommers. Ja, eine Band wie die Beatles in einer Sendung wie dem Beat Club klingt jetzt erstmal nicht nach einer sehr aufregenden Ankündigung, aber ich kann versprechen, es wird aufregend und spannend und vor allem überraschend mit den Beatles hier im Beat Club ab 6:30. Ich bin Lutz Hanke, wünsche Ihnen erstmal viel Spaß jetzt mit den Boxtops und The Letter, wünsche allen einen schönen Abend.

Nicht so schlecht hier, die Doobie Brothers im Beat Club auf Bremen 1 mit einer tollen Live-Version von Long Train Runnin'. Das war ein Konzert, das im Mai 1996 stattfand in New York. Eben dort in New York befindet sich der Sitz der amerikanischen Naturschutzstiftung, der Wildlife Conservation Society, und zu deren Gunsten fand dieses Wildlife Concert damals statt. Es wurde mitgeschnitten und auch das ehemalige Bandmitglied Michael McDonald war damals vor gut 30 Jahren für ein paar Stücke nochmal zurück zur Band gekommen. Michael McDonald war ja 1975 zu den Doobie Brothers gestoßen und hat dann in den 80ern vor allem seine Solokarriere gestartet und ist dann im letzten Jahr für das Comeback-Album der Band Walk This Road wieder als komplettes und vollständiges Bandmitglied zurückgekehrt. Und das hört man dieser wirklich tollen Platte auch an. Die klingt so wie die ersten Doobie Brothers Jahre, also ein bisschen rauer und rockiger. Dann gibt es diesen typischen Michael McDonald Touch, also eher ein bisschen smoother und souliger. Und dann gibt es aber auch nochmal ganz andere Nummern, und eine davon möchte ich gerne spielen, von diesem wirklich tollen Album, das wir auch letztes Jahr schon kurz vorgestellt haben, die Doobie Brothers, hier mit Patrick Simmons. Der spielt nicht nur Gitarre, Akustikgitarre und Mandoline, sondern singt auch dieses wunderbare Stück mit dem leichten Country-Touch. Hier sind nochmal die Doobie Brothers im Beat Club und State of Grace.

Wenn man einem Vogel Salz auf den Schwanz streut, dann kann er nicht mehr wegfliegen und man kann ihn fangen. Aber man muss natürlich ganz nah ran an den Vogel kommen mit dem Salz. Und das ist in der Regel eine unmögliche Aufgabe. Und deswegen gibt es die Redewendung im Englischen: Can't catch them unless you put salt on their tail. Im Deutschen würde man vielleicht sagen, ja, darauf kannst du lange warten oder da hängen dann die Trauben sehr hoch. Also Dinge, die man eigentlich nicht schaffen kann. Und so erklärt sich eben auch der Titel, den wir gerade gehört haben. Hier im Beat Club auf Bremen 1, No Salt on Her Tail. Das waren die Mamas und die Papas von ihrem zweiten Album, das heute genau vor 60 Jahren erschien. Und vorab gab es schon die Single I Saw Her Again und vorab gab es auch ganz schön Stress schon in dieser Gruppe, denn Michelle Phillips war rausgeflogen, nachdem bekannt war, dass sie etwas hatte mit dem Musiker von den Birds, mit Gene Clark. Deswegen musste das Coverfoto damals für dieses Album auch nochmal neu geschossen und gestaltet werden. Dieses Problem hatte Eric Clapton für sein Album No Reason to Cry nicht, das auch Ende August vor 50 Jahren, also 1976, rauskam. Auch ein spannendes Album, damals aufgenommen in den Studios von The Band in Malibu an der kalifornischen Küste. Und natürlich waren auch alle Mitglieder von The Band auch an diesem Album beteiligt. Auch Bob Dylan war zumindest für ein Duett, für ein Stück mit dabei im Studio. No Reason to Cry wurde eines seiner erfolgreichsten Alben in den 70ern, auch wenn sich die Kritiker hinterher nicht ganz sicher war, ob der Kauf dieses Albums eher was für Clapton-Fans war oder eher was für Fans von The Band und Bob Dylan. Wir hören jetzt hier Ron Wood als Gastgitarrist auf einem Stück von diesem Album, hieß Eric Clapton im Beat Club und Beautiful Thing.

0: Zwei, die es können, Eric Clapton und Ron Wood, Beautiful Thing.
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0: Der Beat Club und die Beatles, die vielleicht größte Band aller Zeiten, die haben einen Backkatalog wie keine andere auf diesem Planeten. Ihre größten Hits sind natürlich Teil unserer kollektiven DNA geworden, aber es gibt auch so viele ja nicht so bekannte Titel, die oft überhört und überschaut worden sind, unterm Radar geflogen sind und die aber trotzdem zeigen, was für ein Genie in dieser Band steckte. Und genau das ist das Thema in der nächsten halben Stunde. Also mal die unbekannte, aber brillante Seite der Beatles. Und wir starten mit einem Stück, das mich auch von Anfang an überzeugt hat. Da war ich gerade mal 10. Das war im Mai 1969. Habe ich mir die Platte The Ballad of John and Yoko gekauft, die Single. Und das hier war auf der B-Seite eine Nummer von George Harrison. Und die heißt O Brown Shoe. Ein tolles Stück hier. Die Beatles, ich bin Lutz Anker, guten Abend.

Ja, eine ziemlich wilde Klangcollage hier am Ende dieses Stückes. Da hatte man, oder in dem Fall waren es natürlich die Beatles und ihr genialer Regisseur und Produzent natürlich, George Martin, im Archiv des Abbey Road Studios gekramt und haben dann verschiedene Märsche, Dampf- und Jahrmarktsorgelgeräusche rausgekramt und zusammengemischt. Das sollte so ein bisschen Kirmesstimmung, sollte das Stück verströmen, hat das ja auch. Der Grund dafür war, dass John Lennon vorher bei den Dreharbeiten zum Werbefilm von Strawberry Fields Forever in einem Antiquitätenladen in der Grafschaft Kent so ein altes Zirkusplakat entdeckt hatte und er wollte ein Lied schreiben, das so ein bisschen diese Stimmung auch transportiert und daraus wurde dann diese Nummer Being for the Benefit of Mr. Kite, eine Perle vom Sgt. Pepper Album 1967 und da merkt man, dass die Beatles schon sehr experimentierfreudig geworden waren. Die unbekannte Seite der Fab Four in dieser halben Stunde hier im Beat Club mit Songs, die man sonst nie oder selten im Radio hört, aus den Anfangsjahren, jetzt eine Nummer, als die Beatles auch große Fans des neuen Sounds von Motown waren aus Detroit und auch zumindest hier und da ein bisschen so klingen.

Ich vermute mal, Paul McCartney und John Lennon hatten nicht immer so viel Spaß gemeinsam im Studio, schon gar nicht so in den letzten Monaten. Aber hier schon. Das konnte man hören und Gott sei Dank hat der Techniker im Studio, der mitgeschnitten hat, das Mikro aufgelassen und diese wunderbaren, ja, ich mache mal einen Hund nach Geräusche mitgenommen und damit dieses Stück hier veredelt. Auch eine tolle Nummer von den Beatles. Hey Bulldog vom Yellow Submarine Soundtrack 1969 kam das relativ spät raus und umso erstaunlicher, weil das ja schon, ja, das Ende der Band nahte ja schon mit 7 Meilenstiefeln, war dieses Stück ein echtes Teamwork mit einem sehr schönen Solo von George Harrison. Wir haben dieses tolle Piano-Riff von John Lennon und auch ein wirklich ausgefeiltes Bass, eine Bassline von Paul McCartney auf dieser Nummer, eines der besten Stücke, die man eigentlich ja wenig hört und kaum kennt. Das ist das Thema in dieser halben Stunde, die unbekannte, die etwas unbekanntere Seite der Beatles, jetzt mit einem Stück vom Rubber Soul Album in einer Zeit, als Paul McCartney ja Stress hatte mit seiner Freundin Jane Asher, die Liebe, die über Nacht verschwand und der Song über die Beziehungskrise, die Beatles und I'm Looking Through You.

So viele großartige, wunderbare Stücke, jedes ganz anders für sich und doch alle von derselben Band. Das war das Genie der Beatles. Das war eine Komposition von George Harrison, gerade gehört. I, Me, Mine vom Album Let It Be, aufgenommen am 3. Januar 1970 und damit das letzte Lied, das die Beatles vor ihrer Trennung im April dann vollständig eingespielt haben oder fast vollständig. John Lennon war damals schon gar nicht mehr beteiligt an der Aufnahme. Dafür jetzt von ihm im Beatclub heute ein Stück, das er komponiert hat. 1965 war damals die B-Seite von Ticket to Ride, auch ein Non-Album-Track, ein sehr schöner Song von John, eine Ballade, eigentlich ungewöhnlich für ihn, im 12-Achtel-Takt in E-Dur. Hier sind die Beatles und Yes It Is.

Natürlich darf in dieser besonderen halben Beatles-Stunde hier im Beatclub auch ein Song vom legendären Revolver-Album nicht fehlen. Das war For No One, ein Lied von Paul McCartney, für das er extra einen Waldhornisten damals gebucht hatte. Deswegen auch dieses wunderbare Waldhorn-Solo als musikalisches Glanzstück For No One. Und natürlich Abbey Road, das Album haben wir noch nicht. Auch von diesem meinem Lieblings-Beatles-Album jetzt noch ein Stück mit dreistimmigem Gesang, und der wurde aber dreimal aufgenommen, 3x3 ist 9, also hören wir gleich 9 Gesangsstimmen, dafür keinen Schlagzeuger, und angeblich soll es so gewesen sein, dass Yoko Ono, die Frau von John Lennon, am Klavier die Mondscheinsonate von Beethoven vorgespielt hat und dann Lennon die Idee kam, die Akkordfolge einfach rückwärts zu spielen, und daraus entstand diese Nummer, die wir jetzt hören zum Schluss dieser besonderen halben Stunde. Also die Beatles sind immer besonders, aber das hier vom Abbey Road Album, ihr Abschiedswerk, nochmal besonders, besonders. Hier ist Because.

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1: So sieht's aus heute, Ausgabe 30. August mit Lutz Hanka. Und wenn ja einer von euch, von Ihnen mitgezählt hat in dieser letzten besonderen halben Stunde mit den Beatles, 9 Titel haben wir geschafft. Ich glaube, das ist auch rekordverdächtig. Dabei wollte ich eigentlich sogar 10 spielen, aber die habe ich nicht ganz untergekriegt. Jetzt habe ich mir gerade überlegt, während der Nachricht den 10. könnte ich eigentlich jetzt nachholen, denn das ist ein super Opener für diese Stunde. Das war 1965 die B-Seite von Help und das Stück heißt I'm Down. Ich wünsche weiterhin viel Spaß, schönen Abend.

Vielleicht kennen Sie das auch. Sie stehen auf einer Party am Rande der Tanzfläche und irgendjemand sagt dann zu Ihnen, so vorwurfsvoll, warum tanzt du denn gar nicht? Dann sage ich immer, ja, es kommt immer auf die Musik an. Dann bring mir die richtige Musik, dann tanze ich auch. Und dann gibt es diese Stücke, und das haben wir gerade gehört, das ist so eins, da muss ich dann automatisch anfangen zu wippen, mich zu bewegen und im Zweifelsfall dann auch dazu zu tanzen. Street Corner, Nummer von Ashford & Simpson aus dem Jahr 1982. Valerie Simpson und ihr Mann Nicky Ashford waren ja nicht nur privat ein Paar, sondern haben angefangen als Songwriter bei Motown und dann ab 1973 auch selbst auf der Bühne gestanden und eigene Alben aufgenommen. 14 Alben insgesamt mit großem Erfolg, sind 2002 auch in die Songwriter Hall of Fame aufgenommen worden. Valerie Simpson hat Stücke wie Ain't No Mountain High Enough geschrieben oder auch I'm Every Woman. Das war ein Riesenhit für Chaka Khan und viele andere bekannte Nummern auch. Valerie Simpson, diese Woche ist sie 80 Jahre alt geworden. Und das haben wir nicht vergessen. Und noch ein Geburtstagskind heute, am 30. August, im Beat Club hier auf Bremen 1, John McNally, 85. Viele werden sich fragen, John McNally, wo soll ich den hinpacken? Also, da müssen wir ganz weit zurück. 1957 in Liverpool war dieser John McNally als Sänger und Gitarrist Gründungsmitglied im Alter von 16 Jahren, Gründungsmitglied der Searchers. Und er stand sogar bei ihrer letzten Show, das war im Juni letzten Jahres beim Glastonbury Festival, auch noch mit auf der Bühne. Also sie hat quasi die gesamte Karriere der Searchers ist mit dem Namen John McNally verbunden. Und auch die musikalische Rolle der Band wird schnell klar, wenn man sich an Stücke wie Needles and Pins oder When You Walk in the Room erinnert und diesen typischen Jingle-Gitar-Sound. Das war nämlich eine Art Markenzeichen auch dieser Mercy Beat Style Nummern und den hat John McNally eben auch maßgeblich mitgeprägt. Und wo wir schon über When You Walk in the Room gesprochen haben, das wollte ich eigentlich sowieso spielen und dann habe ich aber bei der Recherche zur Sendung entdeckt, dass es davon sogar eine deutsche Version gibt. Die Searchers haben 1965 eine deutsche Version aufgenommen und die hören wir jetzt, eine echte Rarität zum Geburtstag von John McNally und die Searchers, wenn ich dich sehe.

Es gibt nur wenige Bands, die es mit ihren Songs immer wieder geschafft haben, die Zuhörer vom ersten Ton an komplett mitzureißen und mitzunehmen und nicht mehr loszulassen. Das haben sie auf vielen Songs hingekriegt und auch auf diesem hier, Toto Till the End, das war der Opener des Albums Fahrenheit, das vor genau 40 Jahren Ende August 1986 auf den Markt kam. Und dieses Stück Till the End ist immer noch perfekt, finde ich, typisch für diesen Schreib- und Produktionsstil mit diesen fetten Bläsern auch, Groove, Melodie, Performance, alles ist auf den Punkt. Diese Jungs waren und sind immer noch unglaublich. Toto, die Band, gibt's ja nach wie vor. Und ja, wer sie noch nie gesehen hat, der sollte das irgendwie nochmal nachholen. Toto, Till the End. Und ebenfalls vor 40 Jahren, im August 1986, kam ja das legendäre Graceland-Album von Paul Simon auf den Markt, auch ein Meilenstein-Album. Und ziemlich genau 5 Jahre danach, im August 91, da gab es ja dieses großartige Konzert von Paul Simon mit einer Riesenband und Begleitmusikern im Central Park in New York, damals im Fernsehen live übertragen, mitgeschnitten auch für Audio- und Video-Anlässe. 600.000 Menschen sollen damals angeblich dabei gewesen sein, dass kann aber nicht sein, das Festivalgelände alleine, da konnten nur maximal knapp 50.000 Leute drauf. Also es waren bestimmt viele an diesem Tag, aber mit Sicherheit nicht 600.000. Aber die, die da waren, haben natürlich was erlebt. Und natürlich bei diesem Konzert auch gerade viele Graceland-Songs noch relativ frisch im Gehörgang wurden natürlich auch gespielt. Und hier kommt eine wirklich tolle Live-Version von You Can Call Me L, Paul Simon live im Central Park hier im Beat Club auf Bremerz.

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1: Die letzte halbe Stunde heute in der Ausgabe 30. August mit Lutz Hanke. Ich freue mich sehr, wünsche dir weiterhin viel Spaß, einen schönen Abend und hier kommen die Animals.

Ja, ein Song über den Traum, ein Eskimo-Baby zu sein, namens Nanook. So ein Song konnte eigentlich nur im Kopf von Frank Zappa entstehen und so war es auch und so wurde er auch dann auf Platte gepresst und war auch für mich ja quasi mein Kennenlernmoment. Apostrophe, Frank Zappa, tolles Album 1974, da war auch Don't Eat the Yellow Snow drauf, haben wir eben gehört in einer speziellen Single-Version, klang auf dem Album ein bisschen anders, war auch ein bisschen kürzer. Ja, das war mein erster Kontakt mit der Musik von Frank Zappa und genau wie ich ihn damals kennenlernen durfte und immer noch schätze, so gibt es vielleicht auch heute junge oder auch ältere Musikfans, ja, die die Musikwelt von Frank Zappa kennenlernen möchten und für die gibt es eine spannende Compilation, die gerade erschienen ist, Zappetite heißt die, Frank Zappas Tastiest Tracks. Ein kleiner, aber ja, karriereumfassender Sampler mit einigen der geschmackvollsten Tracks des Meisters, ohne chronologische Zusammenhänge, aber wie gesagt, sehr unterhaltsam und sehr empfehlenswert für Zappa-Einsteiger. Und wo wir beim Thema Wiederveröffentlichungen sind, hier im Beatlop auf Bremen 1, jetzt eine ganz andere Baustelle, aber auch sehr interessant und wunderbar geeignet für die Beatclub-Gemeinde, 10 Years After. Die waren ja kurz nach ihrem legendären Woodstock-Auftritt ja auf einer Erfolgswelle weltweit. Und angeführt von Alvin Lee und seinen blitzschnellen Gitarrenklängen erschien dann 1970 das Album Cricklewood Green und zeigte ja die Band in einer sehr aufregenden und auch erfolgreichen Form, damals eine der wichtigsten Bands der späten 60er Jahre, nicht nur live ein Hammer, sondern eben auch im Studio sehr vielschichtig und experimentierfreudig. Dieses Album Cricklewood Green gibt's jetzt wieder veröffentlicht, abgemischt und ergänzt auf zwei LPs oder auch zwei CDs, ganz wie man möchte. Die Hitsingle damals war Love Like a Man und die spielen wir jetzt natürlich, wenn wir über das Album reden, auch in der langen Albumversion. Hier sind im Beatclub 10 Years After und Love Like a Man.

Unverkennbar der Sound von Jethro Tull, auch auf dieser bisher unveröffentlichten und insofern also neuen Nummer, die wir gerade gehört haben, Sad Suit hier im Beatclub. Aber die Nummer ist schon ein paar Jahre alt, um die Jahrtausendwende entstanden, kurz nach dem Album jtull.com. 1999 erschien das, damals noch in den Kindertagen des Internets, wollte man wahrscheinlich von Bandseite darauf hinweisen, dass Jethro Tull jetzt auch eine eigene Website haben. Und dieses Album ist wieder veröffentlicht worden, in neu zusammengestellter, abgemischter Form auf 3 CDs und dazu eine DVD mit Live-Aufnahmen von der 2000er Tour und wie gesagt einigen bisher nicht veröffentlichten Studio-Tracks. Jethro Tull, jtull.com. Noch ein letzter Tipp in der heutigen Sendung. Ich empfehle Ihnen gleich Anja Görz. Viel Spaß mit ihr. Sie bringt Sie durch den Sonntagabend. Wir hören uns wieder, wenn Sie möchten, am nächsten Sonntag im Beatclub. Dann feiern wir zwei, die leider nicht mehr unter uns sind. Eine, die uns gerade verlassen hat, die wunderbare Dolly Parton, und einen, den wir auch sehr vermissen, nämlich einen der besten Sänger, den es je gab. Freddie Mercury wäre 80 geworden in der kommenden Woche. Das also und viel mehr Thema am nächsten Sonntag. Ich bin Lutz Anker, wünsche Ihnen noch einen schönen Wochenausklang und machen Sie es gut. Bis nächsten Sonntag.

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1: Mit der letzten Ausgabe im August dieses Sommers. Ja, eine Band wie die Beatles in einer Sendung wie dem Beat Club klingt jetzt erstmal nicht nach einer sehr aufregenden Ankündigung, aber ich kann versprechen, es wird aufregend und spannend und vor allem überraschend mit den Beatles hier im Beat Club ab 6:30. Ich bin Lutz Anker, wünsche Ihnen erstmal viel Spaß jetzt mit den Boxtops und The Letter, wünsche allen einen schönen Abend.

Nicht so schlecht hier, die Doobie Brothers im Beat Club auf Bremen 1 mit einer tollen Live-Version von Long Train Runnin'. Das war ein Konzert, das im Mai 1996 stattfand in New York. Eben dort in New York befindet sich der Sitz der amerikanischen Naturschutzstiftung, der Wildlife Conservation Society, und zu deren Gunsten fand dieses Wildlife Concert damals statt. Es wurde mitgeschnitten und auch das ehemalige Bandmitglied Michael McDonald war damals vor gut 30 Jahren für ein paar Stücke nochmal zurück zur Band gekommen. Michael McDonald war ja 1975 zu den Doobie Brothers gestoßen und hat dann in den 80ern vor allem seine Solokarriere gestartet und ist dann im letzten Jahr für das Comeback-Album der Band Walk This Road wieder als komplettes und vollständiges Bandmitglied zurückgekehrt. Und das hört man dieser wirklich tollen Platte auch an. Die klingt so wie die ersten Doobie Brothers Jahre, also ein bisschen rauer und rockiger. Dann gibt es diesen typischen Michael McDonald Touch, also eher ein bisschen smoother und souliger. Und dann gibt es aber auch nochmal ganz andere Nummern, und eine davon möchte ich gerne spielen, von diesem wirklich tollen Album, das wir auch letztes Jahr schon kurz vorgestellt haben, die Doobie Brothers, hier mit Patrick Simmons. Der spielt nicht nur Gitarre, Akustikgitarre und Mandolino, sondern singt auch dieses wunderbare Stück mit dem leichten Country-Touch. Hier sind nochmal die Doobie Brothers im Beat Club und State of Grace.

Wenn man einem Vogel Salz auf den Schwanz streut, dann kann er nicht mehr wegfliegen und man kann ihn fangen. Aber man muss natürlich ganz nah ran an den Vogel kommen mit dem Salz. Und das ist in der Regel eine unmögliche Aufgabe. Und deswegen gibt es die Redewendung im Englischen: Can't catch them unless you put salt on their tail. Im Deutschen würde man vielleicht sagen, ja, darauf kannst du lange warten oder da hängen dann die Trauben sehr hoch. Also Dinge, die man eigentlich nicht schaffen kann. Und so erklärt sich eben auch der Titel, den wir gerade gehört haben. Hier im Beat Club auf Bremen 1, No Salt on Her Tail. Das waren die Mamas und die Papas von ihrem zweiten Album, das heute genau vor 60 Jahren erschien. Und vorab gab es schon die Single I Saw Her Again und vorab gab es auch ganz schön Stress schon in dieser Gruppe, denn Michelle Phillips war rausgeflogen, nachdem bekannt war, dass sie etwas hatte mit dem Musiker von den Birds, mit Gene Clark. Deswegen musste das Coverfoto damals für dieses Album auch nochmal neu geschossen und gestaltet werden. Dieses Problem hatte Eric Clapton für sein Album No Reason to Cry nicht, das auch Ende August vor 50 Jahren, also 1976, rauskam. Auch ein spannendes Album, damals aufgenommen in den Studios von The Band in Malibu an der kalifornischen Küste. Und natürlich waren auch alle Mitglieder von The Band auch an diesem Album beteiligt. Auch Bob Dylan war zumindest für ein Duett, für ein Stück mit dabei im Studio. No Reason to Cry wurde eines seiner erfolgreichsten Alben in den 70ern, auch wenn sich die Kritiker hinterher nicht ganz sicher waren, ob der Kauf dieses Albums eher was für Clapton-Fans war oder eher was für Fans von The Band und Bob Dylan. Wir hören jetzt hier Ron Wood als Gastgitarrist auf einem Stück von diesem Album, hieß Eric Clapton im Beat Club und Beautiful Thing.

0: zwei, die es können, Eric Clapton und Ron Wood, Beautiful Thing.
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0: Der Beat Club und die Beatles, die vielleicht größte Band aller Zeiten, die haben einen Backkatalog wie keine andere auf diesem Planeten. Ihre größten Hits sind natürlich Teil unserer kollektiven DNA geworden, aber es gibt auch so viele ja nicht so bekannte Titel, die oft überhört und überschaut worden sind, unterm Radar geflogen sind und die aber trotzdem zeigen, was für ein Genie in dieser Band steckte. Und genau das ist das Thema in der nächsten halben Stunde. Also mal die unbekannte, aber brillante Seite der Beatles. Und wir starten mit einem Stück, das mich auch von Anfang an überzeugt hat. Da war ich gerade mal 10. Das war im Mai 1969. Habe ich mir die Platte The Ballad of John and Yoko gekauft, die Single. Und das hier war auf der B-Seite eine Nummer von George Harrison. Und die heißt O Brown Shoe. Ein tolles Stück hier. Die Beatles, ich bin Lutz Anker, guten Abend.

Ja, eine ziemlich wilde Klangcollage hier am Ende dieses Stückes. Da hatte man, oder in dem Fall waren es natürlich die Beatles und ihr genialer Regisseur und Produzent natürlich, George Martin, im Archiv des Abbey Road Studios gekramt und haben dann verschiedene Märsche, Dampf- und Jahrmarktsorgelgeräusche rausgekramt und zusammengemischt. Das sollte so ein bisschen Kirmesstimmung, sollte das Stück verströmen, hat es ja auch. Der Grund dafür war, dass John Lennon vorher bei den Dreharbeiten zum Werbefilm von Strawberry Fields Forever in einem Antiquitätenladen in der Grafschaft Kent so ein altes Zirkusplakat entdeckt hatte und er wollte ein Lied schreiben, das so ein bisschen diese Stimmung auch transportiert und daraus wurde dann diese Nummer Being for the Benefit of Mr. Kite, eine Perle vom Sgt. Pepper Album 1967 und da ja, merkt man, dass die Beatles schon sehr experimentierfreudig geworden waren. Die unbekannte Seite der Fab Four in dieser halben Stunde hier im Beat Club mit Songs, die man sonst nie oder selten im Radio hört, aus den Anfangsjahren, jetzt eine Nummer, als die Beatles auch große Fans des neuen Sounds von Motown waren, aus Detroit und auch zumindest hier und da ein bisschen so klingen wollten. Dann klang das so, die Beatles hier und There's a Place.

Ich vermute mal, Paul McCartney und John Lennon hatten nicht immer so viel Spaß gemeinsam im Studio, schon gar nicht so in den letzten Monaten, aber hier schon. Das konnte man hören und Gott sei Dank hat der Techniker im Studio, der mitgeschnitten hat, das Mikro aufgelassen und diese wunderbaren, ja, ich mache mal einen Hund nach Geräusche mitgenommen und damit dieses Stück hier veredelt. Auch eine tolle Nummer von den Beatles. Hey Bulldog vom Yellow Submarine Soundtrack 1969 kam das relativ spät raus und umso erstaunlicher, weil das ja schon, ja, das Ende der Band nahte ja schon mit 7 Meilenstiefeln, war dieses Stück ein echtes Teamwork mit einem sehr schönen Solo von George Harrison. Wir haben dieses tolle Piano-Riff von John Lennon und auch ein wirklich ausgefeiltes Bass, eine Bassline von Paul McCartney auf dieser Nummer, eines der besten Stücke, die man eigentlich ja wenig hört und kaum kennt. Das ist das Thema in dieser halben Stunde, die unbekannte, die etwas unbekanntere Seite der Beatles, jetzt mit einem Stück vom Rubber Soul Album in einer Zeit, als Paul McCartney ja Stress hatte mit seiner Freundin Jane Asher, die Liebe, die über Nacht verschwand und der Song über die Beziehungskrise, die Beatles und I'm Looking Through You.

So viele großartige, wunderbare Stücke, jedes ganz anders für sich und doch alle von derselben Band. Das war das Genie der Beatles. Das war eine Komposition von George Harrison, gerade gehört. I, Me, Mine vom Album Let It Be, aufgenommen am 3. Januar 1970 und damit das letzte Lied, das die Beatles vor ihrer Trennung im April dann vollständig eingespielt haben oder fast vollständig. John Lennon war damals schon gar nicht mehr beteiligt an der Aufnahme. Dafür jetzt von ihm im Beatclub heute ein Stück, das er komponiert hat. 1965 war damals die B-Seite von Ticket to Ride, auch ein Non-Album-Track, ein sehr schöner Song von John, eine Ballade, eigentlich ungewöhnlich für ihn, im 12-Achtel-Takt in E-Dur. Hier sind die Beatles und Yes It Is.

Natürlich darf in dieser besonderen halben Beatles-Stunde hier im Beatclub auch ein Song vom legendären Revolver-Album nicht fehlen. Das war For No One, ein Lied von Paul McCartney, für das er extra einen Waldhornisten damals gebucht hatte. Deswegen auch dieses wunderbare Waldhorn-Solo als musikalisches Glanzstück. For No One und natürlich Abbey Road, das Album haben wir noch nicht. Auch von diesem meinem Lieblings-Beatles-Album jetzt noch ein Stück mit dreistimmigem Gesang und der wurde aber dreimal aufgenommen, 3x3 ist 9, also hören wir gleich 9 Gesangsstimmen, dafür keinen Schlagzeuger und angeblich soll es so gewesen sein, dass Yoko Ono, die Frau von John Lennon, am Klavier die Mondscheinsonate von Beethoven vorgespielt hat und dann Lennon die Idee kam, die Akkordfolge einfach rückwärts zu spielen und daraus entstand diese Nummer, die wir jetzt hören zum Schluss dieser besonderen halben Stunde. Also die Beatles sind immer besonders, aber das hier vom Abbey Road Album, ihr Abschiedswerk, nochmal besonders. Hier ist Because.

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1: So sieht's aus heute, Ausgabe 30. August mit Lutz Hanka. Und wenn ja einer von euch, von Ihnen mitgezählt hat in dieser letzten besonderen halben Stunde mit den Beatles, 9 Titel haben wir geschafft. Ich glaube, das ist auch rekordverdächtig. Dabei wollte ich eigentlich sogar 10 spielen, aber die habe ich nicht ganz untergekriegt. Jetzt habe ich mir gerade überlegt, während der Nachricht den 10. könnte ich eigentlich jetzt nachholen, denn das ist ein super Opener für diese Stunde. Das war 1965 die B-Seite von Help und das Stück heißt I'm Down. Ich wünsche weiterhin viel Spaß, schönen Abend.

Vielleicht kennen Sie das auch. Sie stehen auf einer Party am Rande der Tanzfläche und irgendjemand sagt dann zu Ihnen, so vorwurfsvoll, warum tanzt du denn gar nicht? Dann sage ich immer, ja, es kommt immer auf die Musik an. Bring mir die richtige Musik, dann tanze ich auch. Und dann gibt es diese Stücke, und das haben wir gerade gehört, das ist so eins, da muss ich dann automatisch anfangen zu wippen, mich zu bewegen und im Zweifelsfall dann auch dazu zu tanzen. Street Corner, Nummer von Ashford & Simpson aus dem Jahr 1982. Valerie Simpson und ihr Mann Nicky Ashford waren ja nicht nur privat ein Paar, sondern haben angefangen als Songwriter bei Motown und dann ab 1973 auch selbst auf der Bühne gestanden und eigene Alben aufgenommen. 14 Alben insgesamt mit großem Erfolg, sind 2002 auch in die Songwriter Hall of Fame aufgenommen worden. Valerie Simpson hat Stücke wie Ain't No Mountain High Enough geschrieben oder auch I'm Every Woman. Das war ein Riesenhit für Chaka Khan und viele andere bekannte Nummern auch. Valerie Simpson, diese Woche ist sie 80 Jahre alt geworden. Und das haben wir nicht vergessen. Und noch ein Geburtstagskind heute, am 30. August im Beat Club hier auf Bremen 1. John McNally, 85. Viele werden sich fragen, John McNally, wo soll ich den hinpacken? Also, da müssen wir ganz weit zurück. 1957 in Liverpool war dieser John McNally als Sänger und Gitarrist Gründungsmitglied im Alter von 16 Jahren, Gründungsmitglied der Searchers. Und er stand sogar bei ihrer letzten Show, das war im Juni letzten Jahres beim Glastonbury Festival, auch noch mit auf der Bühne. Also sie hat quasi die gesamte Karriere der Searchers ist mit dem Namen John McNally verbunden. Und auch die musikalische Rolle der Band wird schnell klar, wenn man sich an Stücke wie Needles and Pins oder When You Walk in the Room erinnert und diesen typischen Jingle-Gitar-Sound. Das war nämlich ja, eine Art Markenzeichen auch, dieser Mercy Beat-Style-Nummern. Und den hat John McNally eben auch maßgeblich mitgeprägt. Und wo wir schon über When You Walk in the Room gesprochen haben, das wollte ich eigentlich sowieso spielen. Und dann habe ich aber bei der Recherche zur Sendung entdeckt, dass es davon sogar eine deutsche Version gibt. Die Searchers haben 1965 eine deutsche Version aufgenommen. Und die hören wir jetzt, eine echte Rarität zum Geburtstag von John McNally und die Searchers, Wenn ich dich sehe.

Es gibt nur wenige Bands, die es mit ihren Songs immer wieder geschafft haben, die Zuhörer vom ersten Ton an komplett mitzureißen und mitzunehmen und nicht mehr loszulassen. Das haben sie auf vielen Songs hingekriegt und auch auf diesem hier, Toto Till the End, das war der Opener des Albums Fahrenheit, das vor genau 40 Jahren Ende August 1986 auf den Markt kam. Und dieses Stück Till the End ist immer noch perfekt, finde ich, typisch für diesen Schreib- und Produktionsstil mit diesen fetten Bläsern auch, Groove, Melodie, Performance, alles ist auf den Punkt. Diese Jungs waren und sind immer noch unglaublich. Toto, die Band, gibt's ja nach wie vor. Und ja, wer sie noch nie gesehen hat, der sollte das irgendwie nochmal nachholen. Toto, Till the End. Und ebenfalls vor 40 Jahren, im August 1986, kam ja das legendäre Graceland-Album von Paul Simon auf den Markt, auch ein Meilenstein-Album. Und ziemlich genau 5 Jahre danach, im August 91, da gab es ja dieses großartige Konzert von Paul Simon mit einer Riesenband und Begleitmusikern im Central Park in New York, damals im Fernsehen live übertragen, mitgeschnitten auch für Audio- und Video-Anlässe. 600.000 Menschen sollen damals angeblich dabei gewesen sein, dass kann aber nicht sein, das Festivalgelände alleine, da konnten nur maximal knapp 50.000 Leute drauf. Also es waren bestimmt viele an diesem Tag, aber mit Sicherheit nicht 600.000. Aber die, die da waren, haben natürlich was erlebt. Und natürlich bei diesem Konzert auch gerade viele Graceland-Songs noch relativ frisch im Gehörgang wurden natürlich auch gespielt. Und hier kommt eine wirklich tolle Live-Version von You Can Call Me L, Paul Simon live im Central Park hier im Beat Club auf Bremerz.

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1: Die letzte halbe Stunde heute in der Ausgabe 30. August mit Lutz Hanke. Freue mich sehr, wünsche dir weiterhin viel Spaß, einen schönen Abend und hier kommen die Animals.

Ja, ein Song über den Traum, ein Eskimo-Baby zu sein, namens Nanook. So ein Song konnte eigentlich nur im Kopf von Frank Zappa entstehen und so war es auch und so wurde er auch dann auf Platte gepresst und war auch für mich ja quasi mein Kennenlernmoment. Apostrophe, Frank Zappa, tolles Album 1974, da war auch Don't Eat the Yellow Snow drauf, haben wir eben gehört in einer speziellen Single-Version, klang auf dem Album ein bisschen anders, war auch ein bisschen kürzer. Ja, das war mein erster Kontakt mit der Musik von Frank Zappa und genau wie ich ihn damals kennenlernen durfte und immer noch schätze, so gibt es vielleicht auch heute junge oder auch ältere Musikfans, ja, die die Musikwelt von Frank Zappa kennenlernen möchten und für die gibt es eine spannende Compilation, die gerade erschienen ist, Zappetite heißt die, Frank Zappas Tastiest Tracks, ein kleiner, aber ja karriereumfassender Sampler mit einigen der geschmackvollsten Tracks des Meisters, ohne chronologische Zusammenhänge, aber wie gesagt, sehr unterhaltsam und sehr empfehlenswert für Zappa-Einsteiger. Und wo wir beim Thema Wiederveröffentlichungen sind, hier im Beatclub auf Bremen 1, jetzt eine ganz andere Baustelle, aber auch sehr interessant und wunderbar geeignet für die Beatclub-Gemeinde, 10 Years After. Die waren ja kurz nach ihrem legendären Woodstock-Auftritt ja auf einer Erfolgswelle weltweit. Und angeführt von Alvin Lee und seinen blitzschnellen Gitarrenklängen erschien dann 1970 das Album Cricklewood Green und zeigte ja die Band in einer sehr aufregenden und auch erfolgreichen Form damals. Eine der wichtigsten Bands der späten 60er Jahre. Nicht nur live ein Hammer, sondern eben auch im Studio sehr vielschichtig und experimentierfreudig. Dieses Album Cricklewood Green gibt's jetzt wieder veröffentlicht, abgemischt und ergänzt auf zwei LPs oder auch zwei CDs, ganz wie man möchte. Die Hitsingle damals war Love Like a Man und die spielen wir jetzt natürlich, wenn wir über das Album reden, auch in der langen Albumversion. Hier sind Imbi Club 10 Years After und Love Like a Man.

Unverkennbar der Sound von Jethro Tull, auch auf dieser bisher unveröffentlichten und insofern also neuen Nummer, die wir gerade gehört haben, Sad Suit hier im Beatclub. Aber die Nummer ist schon ein paar Jahre alt, um die Jahrtausendwende entstanden, kurz nach dem Album jtull.com. 1999 erschien das, damals noch in den Kindertagen des Internets, wollte man wahrscheinlich von Bandseite darauf hinweisen, dass Jethro Tull jetzt auch eine eigene Website haben. Und dieses Album ist wieder veröffentlicht worden, in neu zusammengestellter, abgemischter Form auf 3 CDs und dazu eine DVD mit Live-Aufnahmen von der 2000er Tour und wie gesagt einigen bisher nicht veröffentlichten Studio-Tracks. Jethro Tull, jtull.com. Noch ein letzter Tipp in der heutigen Sendung. Ich empfehle Ihnen gleich Anja Görz. Viel Spaß mit ihr. Sie bringt Sie durch den Sonntagabend. Wir hören uns wieder, wenn Sie möchten, am nächsten Sonntag im Beatclub. Dann feiern wir zwei, die leider nicht mehr unter uns sind. Eine, die uns gerade verlassen hat, die wunderbare Dolly Parton, und einen, den wir auch sehr vermissen, nämlich einen der besten Sänger, den es je gab. Freddie Mercury wäre 80 geworden in der kommenden Woche. Das also und viel mehr Thema am nächsten Sonntag. Ich bin Lutz Anker, wünsche Ihnen noch einen schönen Wochenausklang und machen Sie es gut. Bis nächsten Sonntag.

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1: Mit der letzten Ausgabe im August dieses Sommers. Ja, eine Band wie die Beatles in einer Sendung wie dem Beat Club klingt jetzt erstmal nicht nach einer sehr aufregenden Ankündigung, aber ich kann versprechen, es wird aufregend und spannend und vor allem überraschend mit den Beatles hier im Beat Club ab 6:30. Ich bin Lutz Anker, wünsche Ihnen erstmal viel Spaß jetzt mit den Boxtops und The Letter wünsche allen.

Nicht so schlecht hier, die Doobie Brothers im Beat Club auf Bremen 1 mit einer tollen Live-Version von Long Train Runnin'. Das war ein Konzert, das im Mai 1996 stattfand in New York. Eben dort in New York befindet sich der Sitz der amerikanischen Naturschutzstiftung, der Wildlife Conservation Society, und zu deren Gunsten fand dieses Wildlife Concert damals statt. Es wurde mitgeschnitten und auch das ehemalige Bandmitglied Michael McDonald war damals vor gut 30 Jahren für ein paar Stücke nochmal zurück zur Band gekommen. Michael McDonald war ja 1975 zu den Doobie Brothers gestoßen und hat dann in den 80ern vor allem seine Solokarriere gestartet und ist dann im letzten Jahr für das Comeback-Album der Band Walk This Road wieder als komplettes und vollständiges Bandmitglied zurückgekehrt. Und das hört man dieser wirklich tollen Platte auch an. Die klingt so wie die ersten Doobie Brothers Jahre, also ein bisschen rauer und rockiger. Dann gibt es diesen typischen Michael McDonald-Touch, also eher ein bisschen smoother und souliger. Und dann gibt's aber auch nochmal ganz andere Nummern und eine davon möchte ich gerne spielen von diesem wirklich tollen Album, das wir auch letztes Jahr schon kurz vorgestellt haben, die Doobie Brothers hier mit Patrick Simmons. Der spielt nicht nur Gitarre, Akustikgitarre und Mandoline, sondern singt auch dieses wunderbare Stück mit dem leichten Country-Touch. Hier sind nochmal die Doobie Brothers im Beat Club und State of Grace.

Wenn man einem Vogel Salz auf den Schwanz streut, dann kann er nicht mehr wegfliegen und man kann ihn fangen. Aber man muss natürlich ganz nah ran an den Vogel kommen mit dem Salz. Und das ist in der Regel eine unmögliche Aufgabe. Und deswegen gibt es die Redewendung im Englischen: Can't catch them unless you put salt on their tail. Im Deutschen würde man vielleicht sagen, ja, darauf kannst du lange warten oder da hängen dann die Trauben sehr hoch. Also Dinge, die man eigentlich nicht schaffen kann. Und so erklärt sich eben auch der Titel, den wir gerade gehört haben. Hier im Beatclub auf Bremen 1, No Salt on Her Tail. Das waren die Mamas und die Papas von ihrem zweiten Album, das heute genau vor 60 Jahren erschien. Und vorab gab es schon die Single I Saw Her Again und vorab gab es auch ganz schön Stress schon in dieser Gruppe, denn Michelle Phillips war rausgeflogen, nachdem bekannt war, dass sie etwas hatte mit dem Musiker von den Birds, mit Gene Clark. Deswegen musste das Coverfoto damals für dieses Album auch nochmal neu geschossen und gestaltet werden. Dieses Problem hatte Eric Clapton für sein Album No Reason to Cry nicht, das auch Ende August vor 50 Jahren, also 1976, rauskam. Auch ein spannendes Album, damals aufgenommen in den Studios von The Band in Malibu an der kalifornischen Küste. Und natürlich waren auch alle Mitglieder von The Band auch an diesem Album beteiligt. Auch Bob Dylan war zumindest für ein Duett, für ein Stück mit dabei im Studio. No Reason to Cry wurde eines seiner erfolgreichsten Alben in den 70ern, auch wenn sich die Kritiker hinterher nicht ganz sicher war, ob der Kauf dieses Albums eher was für Clapton-Fans war oder eher was für Fans von The Band und Bob Dylan. Wir hören jetzt hier Ron Wood als Gastgitarrist auf einem Stück von diesem Album. Hieß Eric Clapton im Beat Club und Beautiful Thing.

0: Zwei, die es können, Eric Clapton und Ron Woods, Beautiful Thing.
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0: Der Beat Club und die Beatles. Die vielleicht größte Band aller Zeiten, die haben einen Backkatalog wie keine andere auf diesem Planeten. Ihre größten Hits sind natürlich Teil unserer kollektiven DNA geworden, aber es gibt auch so viele ja nicht so bekannte Titel, die oft überhört und überschaut worden sind, unterm Radar geflogen sind und die aber trotzdem zeigen, was für ein Genie in dieser Band steckte. Und genau das ist das Thema in der nächsten halben Stunde. Also mal die unbekannte, aber brillante Seite der Beatles. Und wir starten mit einem Stück, das mich auch von Anfang an überzeugt hat. Da war ich gerade mal 10. Das war im Mai 1969. Ich habe mir die Platte The Ballad of John and Yoko gekauft, die Single. Und das hier war auf der B-Seite eine Nummer von George Harrison. Und die heißt Old Brown Shoe. Ein tolles Stück hier. Die Beatles. Ich bin Lutz Hanka. Guten Abend.

Ja, eine ziemlich wilde Klangcollage hier am Ende dieses Stückes. Da hatte man, oder in dem Fall waren es natürlich die Beatles und ihr genialer Regisseur und Produzent natürlich, George Martin, im Archiv des Abbey Road Studios gekramt und haben dann verschiedene Märsche, Dampf- und Jahrmarktsorgelgeräusche rausgekramt und zusammengemischt. Das sollte so ein bisschen Kirmesstimmung, sollte das Stück verströmen, hat das ja auch. Der Grund dafür war, dass John Lennon vorher bei den Dreharbeiten zum Werbefilm von Strawberry Fields Forever in einem Antiquitätenladen in der Grafschaft Kent so ein altes Zirkusplakat entdeckt hatte und er wollte ein Lied schreiben, das so ein bisschen diese Stimmung auch transportiert und daraus wurde dann diese Nummer Being for the Benefit of Mr. Kite, eine Perle vom Sgt. Pepper Album 1967 und da merkt man, dass die Beatles schon sehr experimentierfreudig geworden waren. Die unbekannte Seite der Fab Four in dieser halben Stunde hier im Beat Club mit Songs, die man sonst nie oder selten im Radio hört, aus den Anfangsjahren, jetzt eine Nummer, als die Beatles auch große Fans des neuen Sounds von Motown waren, aus Detroit und auch zumindest hier und da ein bisschen so klingen wollten. Dann klang das so, die Beatles hier und There's a Place.

Ich vermute mal, Paul McCartney und John Lennon hatten nicht immer so viel Spaß gemeinsam im Studio, schon gar nicht so in den letzten Monaten, aber hier schon. Das konnte man hören und Gott sei Dank hat der Techniker im Studio, der mitgeschnitten hat, das Mikro aufgelassen und diese wunderbaren, ja, ich mache mal einen Hund nach Geräusche mitgenommen und damit dieses Stück hier veredelt, auch eine tolle Nummer von den Beatles, Hey Bulldog vom Yellow Submarine. Soundtrack 1969 kam das relativ spät raus und umso erstaunlicher, weil das ja schon, ja, das Ende der Band nahte ja schon mit 7 Meilenstiefeln, war dieses Stück ein echtes Teamwork mit einem sehr schönen Solo von George Harrison. Wir haben dieses tolle Piano-Riff von John Lennon und auch ein wirklich ausgefeiltes Bass, eine Bassline von Paul McCartney auf dieser Nummer, eines der besten Stücke, die man eigentlich ja wenig hört und kaum kennt. Das ist das Thema in dieser halben Stunde, die unbekannte, die etwas unbekanntere Seite der Beatles, jetzt mit einem Stück vom Rubber Soul Album in einer Zeit, als Paul McCartney ja Stress hatte mit seiner Freundin Jane Asher, die Liebe, die über Nacht verschwand, und der Song über die Beziehungskrise, die Beatles und I'm Looking Through You.

So viele großartige, wunderbare Stücke, jedes ganz anders für sich und doch alle von derselben Band. Das war das Genie der Beatles. Das war eine Komposition von George Harrison, gerade gehört. I, Me, Mine vom Album Let It Be, aufgenommen am 3. Januar 1970 und damit das letzte Lied, das die Beatles vor ihrer Trennung im April dann vollständig eingespielt haben oder fast vollständig. John Lennon war damals schon gar nicht mehr beteiligt an der Aufnahme. Dafür jetzt von ihm im Beatclub heute ein Stück, das er komponiert hat. 1965 war damals die B-Seite von Ticket to Ride, auch ein Non-Album-Track, ein sehr schöner Song von John, eine Ballade, eigentlich ungewöhnlich für ihn, im 12-Achtel-Takt in E-Dur. Hier sind die Beatles und Yes It Is.

Natürlich darf in dieser besonderen halben Beatles-Stunde hier im Beatclub auch ein Song vom legendären Revolver-Album nicht fehlen. Das war For No One, ein Lied von Paul McCartney, für das er extra einen Waldhornisten damals gebucht hatte. Deswegen auch dieses wunderbare Waldhorn-Solo als musikalisches Glanzstück. For No One und natürlich Abbey Road, das Album haben wir noch nicht. Auch von diesem meinem Lieblings-Beatles-Album jetzt noch ein Stück mit dreistimmigem Gesang und der wurde aber dreimal aufgenommen, 3x3 ist 9, also hören wir gleich 9 Gesangsstimmen, dafür keinen Schlagzeuger und angeblich soll es so gewesen sein, dass Yoko Ono, die Frau von John Lennon, am Klavier die Mondscheinsonate von Beethoven vorgespielt hat und dann Lennon die Idee kam, die Akkordfolge einfach rückwärts zu spielen und daraus entstand diese Nummer, die wir jetzt hören zum Schluss dieser ja, besonderen halben Stunde. Also die Beatles sind immer besonders, aber das hier vom Abbey Road Album, ihr Abschiedswerk, nochmal besonders, besonders. Hier ist Because.

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1: So sieht's aus heute, Ausgabe 30. August mit Lozanka. Und wenn ja einer von euch, von Ihnen mitgezählt hat in dieser letzten besonderen halben Stunde mit den Beatles, 9 Titel haben wir geschafft. Ich glaube, das ist auch rekordverdächtig. Dabei wollte ich eigentlich sogar 10 spielen, aber die habe ich nicht ganz untergekriegt. Jetzt habe ich mir gerade überlegt, während der Nachricht den 10. könnte ich eigentlich jetzt nachholen, denn das ist ein super Opener für diese Stunde. Das war 1965 die B-Seite von Help und das Stück heißt I'm Down. Ich wünsche weiterhin viel Spaß, schönen Abend.

Vielleicht kennen Sie das auch. Sie stehen auf einer Party am Rande der Tanzfläche und irgendjemand sagt dann zu Ihnen, so vorwurfsvoll, warum tanzt du denn gar nicht? Dann sage ich immer, ja, es kommt immer auf die Musik an. Bring mir die richtige Musik, dann tanze ich auch. Und dann gibt es diese Stücke, und das haben wir gerade gehört, das ist so eins, da muss ich dann automatisch anfangen zu wippen, mich zu bewegen und im Zweifelsfall dann auch dazu zu tanzen. Street Corner, Nummer von Ashford & Simpson aus dem Jahr 1982. Valerie Simpson und ihr Mann Nicky Ashford waren ja nicht nur privat ein Paar, sondern haben angefangen als Songwriter bei Motown und dann ab 1973 auch selbst auf der Bühne gestanden und eigene Alben aufgenommen. 14 Alben insgesamt mit großem Erfolg, sind 2002 auch in die Songwriter Hall of Fame aufgenommen worden. Valerie Simpson hat Stücke wie Ain't No Mountain High Enough geschrieben oder auch I'm Every Woman. Das war ein Riesenhit für Chaka Khan und viele andere bekannte Nummern auch. Valerie Simpson, diese Woche ist sie 80 Jahre alt geworden. Und das haben wir nicht vergessen. Und noch ein Geburtstagskind heute, am 30. August, im Beat Club hier auf Bremen 1, John McNally, 85. Viele werden sich fragen, John McNally, wo soll ich den hinpacken? Also, da müssen wir ganz weit zurück. 1957 in Liverpool war dieser John McNally als Sänger und Gitarrist Gründungsmitglied im Alter von 16 Jahren, Gründungsmitglied der Searchers. Und er stand sogar bei ihrer letzten Show, das war im Juni letzten Jahres beim Glastonbury Festival, auch noch mit auf der Bühne. Also sie hat quasi die gesamte Karriere der Searchers ist mit dem Namen John McNally verbunden. Und auch die musikalische Rolle der Band wird schnell klar, wenn man sich an Stücke wie Needles and Pins oder When You Walk in the Room erinnert und diesen typischen Jingle-Gitar-Sound. Das war nämlich ja, eine Art Markenzeichen auch, dieser Mercy Beat-Style-Nummern. Und den hat John McNally eben auch maßgeblich mitgeprägt. Und wo wir schon über When You Walk in the Room gesprochen haben, das wollte ich eigentlich sowieso spielen. Und dann habe ich aber bei der Recherche zur Sendung entdeckt, dass es davon sogar eine deutsche Version gibt. Die Searchers haben 1965 eine deutsche Version aufgenommen. Und die hören wir jetzt, eine echte Rarität zum Geburtstag von John McNally und die Searchers, Wenn ich dich sehe.

Es gibt nur wenige Bands, die es mit ihren Songs immer wieder geschafft haben, die Zuhörer vom ersten Ton an komplett mitzureißen und mitzunehmen und nicht mehr loszulassen. Das haben sie auf vielen Songs hingekriegt und auch auf diesem hier, Toto Till the End, das war der Opener des Albums Fahrenheit, das vor genau 40 Jahren Ende August 1986 auf den Markt kam. Und dieses Stück Till the End ist immer noch perfekt, finde ich, typisch für diesen Schreib- und Produktionsstil mit diesen fetten Bläsern auch, Groove, Melodie, Performance, alles ist auf den Punkt. Diese Jungs waren und sind immer noch unglaublich. Toto, die Band, gibt's ja nach wie vor. Und ja, wer sie noch nie gesehen hat,

sollte das irgendwie nochmal nachholen. Toto, Till the End. Und ebenfalls vor 40 Jahren, im August 1986, kam ja das legendäre Graceland-Album von Paul Simon auf den Markt. Auch ein Meilenstein-Album. Und ziemlich genau 5 Jahre danach, im August 91, da gab es ja dieses großartige Konzert von Paul Simon mit einer Riesenband und Begleitmusikern im Central Park in New York, damals im Fernsehen live übertragen, mitgeschnitten auch für Audio- und Video-Anlässe. 600.000 Menschen sollen damals angeblich dabei gewesen sein. Das kann aber nicht sein, das Festivalgelände alleine, da konnten nur maximal knapp 50.000 Leute drauf. Also es waren bestimmt viele an diesem Tag, aber mit Sicherheit nicht 600.000. Aber die, die da waren, haben natürlich was erlebt. Und natürlich bei diesem Konzert auch gerade viele Graceland-Songs noch relativ frisch im Gehörgang wurden natürlich auch gespielt. Und hier kommt eine wirklich tolle Live-Version von You Can Call Me Al, Paul Simon live im Central Park hier im Beat Club auf Bremerz.

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1: Die letzte halbe Stunde heute in der Ausgabe 30. August mit Lutz Hanker. Freue mich sehr, wünsche dir weiterhin viel Spaß, einen schönen Abend und hier kommen die Animals.

Ja, ein Song über den Traum, ein Eskimo-Baby zu sein, namens Nanook. So ein Song konnte eigentlich nur im Kopf von Frank Zappa entstehen und so war es auch und so wurde er auch dann auf Platte gepresst und war auch für mich ja quasi mein Kennenlernmoment. Apostrophe, Frank Zappa, tolles Album 1974, da war auch Don't Eat the Yellow Snow drauf, haben wir eben gehört in einer speziellen Single-Version, klang auf dem Album ein bisschen anders, war auch ein bisschen kürzer. Ja, das war mein erster Kontakt mit der Musik von Frank Zappa und genau wie ich ihn damals kennenlernen durfte und immer noch schätze, so gibt es vielleicht auch heute junge oder auch ältere Musikfans, ja, die die Musikwelt von Frank Zappa kennenlernen möchten und für die gibt es eine spannende Compilation, die gerade erschienen ist, Zappetite heißt die, Frank Zappas Tastiest Tracks. Ein kleiner, aber ja karriereumfassender Sampler mit einigen der geschmackvollsten Tracks des Meisters, ohne chronologische Zusammenhänge, aber wie gesagt, sehr unterhaltsam und sehr empfehlenswert für Zappa-Einsteiger. Und wo wir beim Thema Wiederveröffentlichungen sind, hier im Beatclub auf Bremen 1, jetzt eine ganz andere Baustelle, aber auch sehr interessant und wunderbar geeignet für die Beatclub-Gemeinde, 10 Years After. Die waren ja kurz nach ihrem legendären Woodstock-Auftritt ja auf einer Erfolgswelle weltweit. Und angeführt von Alvin Lee und seinen blitzschnellen Gitarrenklängen erschien dann 1970 das Album Cricklewood Green und zeigte ja die Band in einer sehr aufregenden und auch erfolgreichen Form. Damals eine der wichtigsten Bands der späten 60er Jahre, nicht nur live ein Hammer, sondern eben auch im Studio sehr vielschichtig und experimentierfreudig. Dieses Album Cricklewood Green gibt's jetzt wieder veröffentlicht, abgemischt und ergänzt auf zwei LPs oder auch zwei CDs, ganz wie man möchte. Die Hitsingle damals war Love Like a Man und die spielen wir jetzt natürlich, wenn wir über das Album reden, auch in der langen Albumversion. Hier sind im Beatclub 10 Years After und Love Like a Man.

Unverkennbar der Sound von Jethro Tull, auch auf dieser bisher unveröffentlichten und insofern also neuen Nummer, die wir gerade gehört haben, Sad Suit hier im Beatclub. Aber die Nummer ist schon ein paar Jahre alt, um die Jahrtausendwende entstanden, kurz nach dem Album jtull.com. 1999 erschien das, damals noch in den Kindertagen des Internets, wollte man wahrscheinlich von Bandseite darauf hinweisen, dass Jethro Tull jetzt auch eine eigene Website haben. Und dieses Album ist wieder veröffentlicht worden, in neu zusammengestellter, abgemischter Form auf 3 CDs und dazu eine DVD mit Live-Aufnahmen von der 2000er Tour und wie gesagt einigen bisher nicht veröffentlichten Studio-Tracks. Jethro Tull, jtull.com. Noch ein letzter Tipp in der heutigen Sendung. Ich empfehle Ihnen gleich Anja Görz. Viel Spaß mit ihr. Sie bringt Sie durch den Sonntagabend. Wir hören uns wieder, wenn Sie möchten, am nächsten Sonntag im Beatclub. Dann feiern wir zwei, die leider nicht mehr unter uns sind. Eine, die uns gerade verlassen hat, die wunderbare Dolly Parton, und einen, den wir auch sehr vermissen, nämlich einen der besten Sänger, den es je gab. Freddie Mercury wäre 80 geworden in der kommenden Woche. Das also und viel mehr Thema am nächsten Sonntag. Ich bin Lutz Anka, wünsche Ihnen noch einen schönen Wochenausklang und machen Sie es gut. Bis nächsten Sonntag. 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
1: Mit der letzten Ausgabe im August dieses Sommers. Ja, eine Band wie die Beatles in einer Sendung wie dem Beat Club klingt jetzt erstmal nicht nach einer sehr aufregenden Ankündigung, aber ich kann versprechen, es wird aufregend und spannend und vor allem überraschend mit den Beatles hier im Beat Club ab 6:30. Ich bin Lutz Anker, wünsche Ihnen erstmal viel Spaß jetzt mit den Boxtops und The Letter, wünsche allen einen schönen Abend.

Nicht so schlecht hier, die Doobie Brothers im Beat Club auf Bremen 1 mit einer tollen Live-Version von Long Train Runnin'. Das war ein Konzert, das im Mai 1996 stattfand in New York. Eben dort in New York befindet sich der Sitz der amerikanischen Naturschutzstiftung, der Wildlife Conservation Society, und zu deren Gunsten fand dieses Wildlife-Konzert damals statt. Es wurde mitgeschnitten und auch das ehemalige Bandmitglied Michael McDonald war damals vor gut 30 Jahren für ein paar Stücke nochmal zurück zur Band gekommen. Michael McDonald war ja 1975 zu den Doobie Brothers gestoßen und hat dann in den 80ern vor allem seine Solokarriere gestartet und ist dann im letzten Jahr für das Comeback-Album der Band Walk This Road wieder als komplettes und vollständiges Bandmitglied zurückgekehrt. Und das hört man dieser wirklich tollen Platte auch an. Die klingt so wie die ersten Doobie Brothers Jahre, also ein bisschen rauer und rockiger. Dann gibt's diesen typischen Michael McDonald Touch, also eher ein bisschen smoother und souliger. Und dann gibt's aber auch nochmal ganz andere Nummern, und eine davon möchte ich gerne spielen von diesem wirklich tollen Album, das wir auch letztes Jahr schon kurz vorgestellt haben. Die Doobie Brothers hier mit Patrick Simmons, der spielt nicht nur Gitarre, Akustikgitarre und Mandoline, sondern singt auch dieses wunderbare Stück mit dem leichten Country-Touch. Hier sind nochmal die Doobie Brothers im Beat Club und State of Grace.

Wenn man einem Vogel Salz auf den Schwanz streut, dann kann er nicht mehr wegfliegen und man kann ihn fangen. Aber man muss natürlich ganz nah ran an den Vogel kommen mit dem Salz. Und das ist in der Regel eine unmögliche Aufgabe. Und deswegen gibt es die Redewendung im Englischen: Can't catch them unless you put salt on their tail. Im Deutschen würde man vielleicht sagen, ja, darauf kannst du lange warten oder da hängen dann die Trauben sehr hoch. Also Dinge, die man eigentlich nicht schaffen kann. Und so erklärt sich eben auch der Titel, den wir gerade gehört haben. Hier im Beatclub auf Bremen 1, No Salt on Her Tail. Das waren die Mamas und die Papas von ihrem zweiten Album, das heute genau vor 60 Jahren erschien. Und vorab gab es schon die Single I Saw Her Again und vorab gab es auch ganz schön Stress schon in dieser Gruppe, denn Michelle Phillips war rausgeflogen, nachdem bekannt war, dass sie etwas hatte mit dem Musiker von den Birds, mit Gene Clark. Deswegen musste das Coverfoto damals für dieses Album auch nochmal neu geschossen und gestaltet werden. Dieses Problem hatte Eric Clapton für sein Album No Reason to Cry nicht, das auch Ende August vor 50 Jahren, also 1976, rauskam. Auch ein spannendes Album, damals aufgenommen in den Studios von The Band in Malibu an der kalifornischen Küste. Und natürlich waren auch alle Mitglieder von The Band auch an diesem Album beteiligt. Auch Bob Dylan war zumindest für ein Duett, für ein Stück mit dabei im Studio. No Reason to Cry wurde eines seiner erfolgreichsten Alben in den 70ern, auch wenn sich die Kritiker hinterher nicht ganz sicher war, ob der Kauf dieses Albums eher was für Clapton-Fans war oder eher was für Fans von The Band und Bob Dylan. Wir hören jetzt hier Ron Wood als Gastgitarrist auf einem Stück von diesem Album. Hieß Eric Clapton im Beat Club und Beautiful Thing.

0: Zwei, die es können, Eric Clapton und Ron Wood, Beautiful Thing.
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0: Der Beat Club und die Beatles, die vielleicht größte Band aller Zeiten, die haben einen Backkatalog wie keine andere auf diesem Planeten. Ihre größten Hits sind natürlich Teil unserer kollektiven DNA geworden, aber es gibt auch so viele ja nicht so bekannte Titel, die oft überhört und überschaut worden sind, unterm Radar geflogen sind und die aber trotzdem zeigen, was für ein Genie in dieser Band steckte. Und genau das ist das Thema in der nächsten halben Stunde. Also mal die unbekannte, aber brillante Seite der Beatles. Und wir starten mit einem Stück, das mich auch von Anfang an überzeugt hat. Da war ich gerade mal 10. Das war im Mai 1969. Habe ich mir die Platte The Ballad of John and Yoko gekauft, die Single. Und das hier war auf der B-Seite eine Nummer von George Harrison. Und die heißt O Brown Shoe. Ein tolles Stück hier. Die Beatles, ich bin Lutz Anker, guten Abend.

Ja, eine ziemlich wilde Klangcollage hier am Ende dieses Stückes. Da hatte man, oder in dem Fall waren es natürlich die Beatles und ihr genialer Regisseur und Produzent natürlich, George Martin, im Archiv des Abbey Road Studios gekramt und haben dann verschiedene Märsche, Dampf- und Jahrmarktsorgelgeräusche rausgekramt und zusammengemischt. Das sollte so ein bisschen Kirmesstimmung, sollte das Stück verströmen, hat das ja auch. Der Grund dafür war, dass John Lennon vorher bei den Dreharbeiten zum Werbefilm von Strawberry Fields Forever in einem Antiquitätenladen in der Grafschaft Kent so ein altes Zirkusplakat entdeckt hatte und er wollte ein Lied schreiben, das so ein bisschen diese Stimmung auch transportiert und daraus wurde dann diese Nummer Being for the Benefit of Mr. Kite, eine Perle vom Sgt. Pepper Album 1967 und da merkt man, dass die Beatles schon sehr experimentierfreudig geworden waren. Die unbekannte Seite der Fab Four in dieser halben Stunde hier im Beat Club mit Songs, die man sonst nie oder selten im Radio hört, aus den Anfangsjahren, jetzt eine Nummer, als die Beatles auch große Fans des neuen Sounds von Motown waren, aus Detroit und auch zumindest hier und da ein bisschen so klingen wollten. Dann klang das so, die Beatles hier und There's a Place.

Ich vermute mal, Paul McCartney und John Lennon hatten nicht immer so viel Spaß gemeinsam im Studio, schon gar nicht so in den letzten Monaten. Aber hier schon. Das konnte man hören und Gott sei Dank hat der Techniker im Studio, der mitgeschnitten hat, das Mikro aufgelassen und diese wunderbaren, ja, ich mach mal einen Hund nach Geräusche mitgenommen und damit dieses Stück hier veredelt. Auch eine tolle Nummer von den Beatles. Hey Bulldog vom Yellow Submarine Soundtrack 1969 kam das relativ spät raus und umso erstaunlicher, weil das ja schon, ja, das Ende der Band nahte ja schon mit 7 Meilenstiefeln, war dieses Stück ein echtes Teamwork mit einem sehr schönen Solo von George Harrison. Wir haben dieses tolle Piano-Riff von John Lennon und auch ein wirklich ausgefeiltes Bass, eine Bassline von Paul McCartney auf dieser Nummer, eines der besten Stücke, die man eigentlich ja wenig hört und kaum kennt. Das ist das Thema in dieser halben Stunde, die unbekannte, die etwas unbekanntere Seite der Beatles, jetzt mit einem Stück vom Rubber Soul Album in einer Zeit, als Paul McCartney ja Stress hatte mit seiner Freundin Jane Asher, die Liebe, die über Nacht verschwand und der Song über die Beziehungskrise, die Beatles und I'm Looking Through You.

So viele großartige, wunderbare Stücke, jedes ganz anders für sich und doch alle von derselben Band. Das war das Genie der Beatles. Das war eine Komposition von George Harrison, gerade gehört. I, Me, Mine vom Album Let It Be, aufgenommen am 3. Januar 1970 und damit das letzte Lied, das die Beatles vor ihrer Trennung im April dann vollständig eingespielt haben oder fast vollständig. John Lennon war damals schon gar nicht mehr beteiligt an der Aufnahme. Dafür jetzt von ihm im Beatclub heute ein Stück, das er komponiert hat. 1965 war damals die B-Seite von Ticket to Ride, auch ein Non-Album-Track, ein sehr schöner Song von John, eine Ballade, eigentlich ungewöhnlich für ihn, im 12-Achtel-Takt in E-Dur. Hier sind die Beatles und Yes It Is.

Natürlich darf in dieser besonderen halben Beatles-Stunde hier im Beatclub auch ein Song vom legendären Revolver-Album nicht fehlen. Das war For No One, ein Lied von Paul McCartney, für das er extra einen Waldhornisten damals gebucht hatte. Deswegen auch dieses wunderbare Waldhorn-Solo als musikalisches Glanzstück. For No One und natürlich Abbey Road, das Album haben wir noch nicht. Auch von diesem meinem Lieblings-Beatles-Album jetzt noch ein Stück mit dreistimmigem Gesang und der wurde aber dreimal aufgenommen, 3x3 ist 9, also hören wir gleich 9 Gesangsstimmen, dafür keinen Schlagzeuger und angeblich soll es so gewesen sein, dass Yoko Ono, die Frau von John Lennon, am Klavier die Mondscheinsonate von Beethoven vorgespielt hat und dann Lennon die Idee kam, die Akkordfolge einfach rückwärts zu spielen und daraus entstand diese Nummer, die wir jetzt hören zum Schluss dieser besonderen halben Stunde. Also die Beatles sind immer besonders, aber das hier vom Abbey Road Album, ihr Abschiedswerk, nochmal besonders. Hier ist Because.

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1: So sieht's aus, heute Ausgabe 30. August mit Lo Zanka. Und wenn ja einer von euch, von Ihnen mitgezählt hat in dieser letzten besonderen halben Stunde mit den Beatles, 9 Titel haben wir geschafft. Ich glaube, das ist auch rekordverdächtig. Dabei wollte ich eigentlich sogar 10 spielen, aber die habe ich nicht ganz untergekriegt. Jetzt habe ich mir gerade überlegt, während der Nachricht den 10. könnte ich eigentlich jetzt nachholen, denn das ist ein super Opener für diese Stunde. Das war 1965 die B-Seite von Help und das Stück heißt I'm Down. Ich wünsche weiterhin viel Spaß, schönen Abend.

Vielleicht kennen Sie das auch. Sie stehen auf einer Party am Rande der Tanzfläche und irgendjemand sagt dann zu Ihnen so vorwurfsvoll: Warum tanzt du denn gar nicht? Dann sage ich immer: Ja, es kommt immer auf die Musik an. Dann bring mir die richtige Musik, dann tanze ich auch. Und dann gibt es diese Stücke, und das haben wir gerade gehört, das ist so eins, da muss ich dann automatisch anfangen zu wippen, mich zu bewegen und im Zweifelsfall dann auch dazu zu tanzen. Street Corner, Nummer von Ashford & Simpson aus dem Jahr 1982. Valerie Simpson und ihr Mann Nicky Ashford waren ja nicht nur privat ein Paar, sondern haben angefangen als Songwriter bei Motown und dann ab 1973 auch selbst auf der Bühne gestanden und eigene Alben aufgenommen. 14 Alben insgesamt mit großem Erfolg, sind 2002 auch in die Songwriter Hall of Fame aufgenommen worden. Valerie Simpson hat Stücke wie Ain't No Mountain High Enough geschrieben oder auch I'm Every Woman. Das war ein Riesenhit für Chaka Khan und viele andere bekannte Nummern auch. Valerie Simpson, diese Woche ist sie 80 Jahre alt geworden. Und das haben wir nicht vergessen. Und noch ein Geburtstagskind heute, am 30. August, im Beat Club hier auf Bremen 1, John McNally, 85. Viele werden sich fragen, John McNally, wo soll ich den hinpacken? Also, da müssen wir ganz weit zurück. 1957 in Liverpool war dieser John McNally als Sänger und Gitarrist Gründungsmitglied. Im Alter von 16 Jahren Gründungsmitglied der Searchers. Und er stand sogar bei ihrer letzten Show, das war im Juni letzten Jahres beim Glastonbury Festival, auch noch mit auf der Bühne. Also sie hat quasi die gesamte Karriere der Searchers ist mit dem Namen John McNally verbunden. Und auch die musikalische Rolle der Band wird schnell klar, wenn man sich an Stücke wie Needles and Pins oder When You Walk in the Room erinnert und diesen typischen Jingle-Gitar-Sound. Das war nämlich ja, eine Art Markenzeichen auch, dieser Mercy Beat-Style-Nummern. Und den hat John McNally eben auch maßgeblich mitgeprägt. Und wo wir schon über When You Walk in the Room gesprochen haben, das wollte ich eigentlich sowieso spielen. Und dann habe ich aber bei der Recherche zur Sendung entdeckt, dass es davon sogar eine deutsche Version gibt. Die Searchers haben 1965 eine deutsche Version aufgenommen. Und die hören wir jetzt, eine echte Rarität zum Geburtstag von John McNally und die Searchers, Wenn ich dich sehe.

Es gibt nur wenige Bands, die es mit ihren Songs immer wieder geschafft haben, die Zuhörer vom ersten Ton an komplett mitzureißen und mitzunehmen und nicht mehr loszulassen. Das haben sie auf vielen Songs hingekriegt und auch auf diesem hier, Toto Till the End, das war der Opener des Albums Fahrenheit, das vor genau 40 Jahren Ende August 1986 auf den Markt kam. Und dieses Stück Till the End ist immer noch perfekt, finde ich, typisch für diesen Schreib- und Produktionsstil mit diesen fetten Bläsern auch, Groove, Melodie, Performance, alles ist auf den Punkt. Diese Jungs waren und sind immer noch unglaublich. Toto, die Band, gibt's ja nach wie vor. Und ja, wer sie noch nie gesehen hat, der sollte das irgendwie nochmal nachholen. Toto, Till the End. Und ebenfalls vor 40 Jahren, im August 1986, kam ja das legendäre Graceland-Album von Paul Simon auf den Markt, auch ein Meilenstein-Album. Und ziemlich genau 5 Jahre danach, im August 91, da gab es ja dieses großartige Konzert von Paul Simon mit einer Riesenband und Begleitmusikern im Central Park in New York, damals im Fernsehen live übertragen, mitgeschnitten auch für Audio- und Video-Anlässe. 600.000 Menschen sollen damals angeblich dabei gewesen sein, dass kann aber nicht sein, das Festivalgelände alleine, da konnten nur maximal knapp 50.000 Leute drauf. Also es waren bestimmt viele an diesem Tag, aber mit Sicherheit nicht 600.000. Aber die, die da waren, haben natürlich was erlebt. Und natürlich bei diesem Konzert auch gerade viele Graceland-Songs noch relativ frisch im Gehörgang wurden natürlich auch gespielt. Und hier kommt eine wirklich tolle Live-Version von You Can Call Me Al, Paul Simon live im Central Park hier im Beat Club auf Bremerz.

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1: Die letzte halbe Stunde heute in der Ausgabe 30. August mit Lutz Hanke. Freue mich sehr, wünsche dir weiterhin viel Spaß, einen schönen Abend und hier kommen die Animals.

Don't Eat the Yellow Snow drauf, haben wir eben gehört, in einer speziellen Single-Version, klang auf dem Album ein bisschen anders, war auch ein bisschen kürzer. Ja, das war mein erster Kontakt mit der Musik von Frank Zappa und genau wie ich ihn damals kennenlernen durfte und immer noch schätze, so gibt es vielleicht auch heute junge oder auch ältere Musikfans, ja, die die Musikwelt von Frank Zappa kennenlernen möchten und für die gibt es eine spannende Compilation, die gerade erschienen ist, Zappetite heißt die, Frank Zappas Tastiest Tracks, ein kleiner, aber ja, karriereumfassender Sampler mit einigen der geschmackvollsten Tracks des Meisters ohne chronologische Zusammenhänge, aber wie gesagt sehr unterhaltsam und sehr empfehlenswert für Zappa-Einsteiger. Und wo wir beim Thema Wiederveröffentlichungen sind, hier im Beatclub auf Bremen 1, jetzt eine ganz andere Baustelle, aber auch sehr interessant und wunderbar geeignet für die Beatclub-Gemeinde, 10 Years After. Die waren ja kurz nach ihrem legendären Woodstock-Auftritt ja auf einer Erfolgswelle weltweit. Und angeführt von Alvin Lee und seinen blitzschnellen Gitarrenklängen erschien dann 1970 das Album Cricklewood Green und zeigte ja die Band in einer sehr aufregenden und auch erfolgreichen Form damals. Eine der wichtigsten Bands der späten 60er Jahre. Nicht nur live ein Hammer, sondern eben auch im Studio sehr vielschichtig und experimentierfreudig. Dieses Album Cricklewood Green gibt's jetzt wieder veröffentlicht, abgemischt und ergänzt auf zwei LPs oder auch zwei CDs, ganz wie man möchte. Die Hitsingle damals war Love Like a Man und die spielen wir jetzt natürlich, wenn wir über das Album reden, auch in der langen Albumversion. Hier sind Imbi Club 10 Years After und Love Like a Man.

Unverkennbar der Sound von Jethro Tull, auch auf dieser bisher unveröffentlichten und insofern also neuen Nummer, die wir gerade gehört haben, Sad Suit hier im Beat Club. Aber die Nummer ist schon ein paar Jahre alt, um die Jahrtausendwende entstanden, kurz nach dem Album jtull.com. 1999 erschien das, damals noch in den Kindertagen des Internets, wollte man wahrscheinlich von Bandseite darauf hinweisen, dass Jethro Tull jetzt auch eine eigene Website haben. Und dieses Album ist wieder veröffentlicht worden, in neu zusammengestellter, abgemischter Form auf 3 CDs und dazu eine DVD mit Live-Aufnahmen von der 2000er Tour und wie gesagt einigen bisher nicht veröffentlichten Studio-Tracks. Jethro Tull, jtull.com. Noch ein letzter Tipp in der heutigen Sendung. Ich empfehle Ihnen gleich Anja Görz. Viel Spaß mit ihr. Sie bringt Sie durch den Sonntagabend. Wir hören uns wieder, wenn Sie möchten, am nächsten Sonntag im Beat Club. Dann feiern wir zwei, die leider nicht mehr unter uns sind. Eine, die uns gerade verlassen hat, die wunderbare Dolly Parton, und einen, den wir auch sehr vermissen, nämlich einen der besten Sänger, den es je gab. Freddie Mercury wäre 80 geworden in der kommenden Woche. Das also und viel mehr Thema am nächsten Sonntag. Ich bin Lutz Anker, wünsche Ihnen noch einen schönen Wochenausklang und machen Sie es gut. Bis nächsten Sonntag.

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1: Mit der letzten Ausgabe im August dieses Sommers. Ja, eine Band wie die Beatles in einer Sendung wie dem Beat Club klingt jetzt erstmal nicht nach einer sehr aufregenden Ankündigung, aber ich kann versprechen, es wird aufregend und spannend und vor allem überraschend mit den Beatles hier im Beat Club ab 6:30. Ich bin Lutz Janker, wünsche Ihnen erstmal viel Spaß jetzt mit den Boxtops und The Letter, wünsche allen einen schönen Abend.

Nicht so schlecht hier, die Doobie Brothers im Beat Club auf Bremen 1 mit einer tollen Live-Version von Long Train Runnin'. Das war ein Konzert, das im Mai 1996 stattfand in New York. Eben dort in New York befindet sich der Sitz der amerikanischen Naturschutzstiftung, der Wildlife Conservation Society, und zu deren Gunsten fand dieses Wildlife Concert damals statt. Es wurde mitgeschnitten und auch das ehemalige Bandmitglied Michael McDonald war damals vor gut 30 Jahren für ein paar Stücke nochmal zurück zur Band gekommen. Michael McDonald war ja 1975 zu den Doobie Brothers gestoßen und hat dann in den 80ern vor allem seine Solokarriere gestartet und ist dann im letzten Jahr für das Comeback-Album der Band Walk This Road wieder als komplettes und vollständiges Bandmitglied zurückgekehrt. Und das hört man dieser wirklich tollen Platte auch an. Die klingt so wie die ersten Doobie Brothers Jahre, also ein bisschen rauer und rockiger. Dann gibt's diesen typischen Michael McDonald Touch, also eher ein bisschen smoother und souliger. Und dann gibt's aber auch nochmal ganz andere Nummern, und eine davon möchte ich gerne spielen von diesem wirklich tollen Album, das wir auch letztes Jahr schon kurz vorgestellt haben. Die Doobie Brothers hier mit Patrick Simmons, der spielt nicht nur Gitarre, Akustikgitarre und Mandolino, sondern singt auch dieses wunderbare Stück mit dem leichten Country-Touch. Hier sind nochmal die Doobie Brothers im Beat Club und State of Grace.

Wenn man einem Vogel Salz auf den Schwanz streut, dann kann er nicht mehr wegfliegen und man kann ihn fangen. Aber man muss natürlich ganz nah ran an den Vogel kommen mit dem Salz. Und das ist in der Regel eine unmögliche Aufgabe. Und deswegen gibt es die Redewendung im Englischen: Can't catch them unless you put salt on their tail. Im Deutschen würde man vielleicht sagen, ja, darauf kannst du lange warten oder da hängen dann die Trauben sehr hoch. Also Dinge, die man eigentlich nicht schaffen kann. Und so erklärt sich eben auch der Titel, den wir gerade gehört haben. Hier im Beat Club auf Bremen 1, No Salt on Her Tail. Das waren die Mamas und die Papas von ihrem zweiten Album, das heute genau vor 60 Jahren erschien. Und vorab gab es schon die Single I Saw Her Again und vorab gab es auch ganz schön Stress schon in dieser Gruppe, denn Michelle Phillips war rausgeflogen, nachdem bekannt war, dass sie etwas hatte mit dem Musiker von den Birds, mit Gene Clark. Deswegen musste das Coverfoto damals für dieses Album auch nochmal neu geschossen und gestaltet werden. Dieses Problem hatte Eric Clapton für sein Album No Reason to Cry nicht, das auch Ende August vor 50 Jahren, also 1976, rauskam. Auch ein spannendes Album, damals aufgenommen in den Studios von The Band in Malibu an der kalifornischen Küste. Und natürlich waren auch alle Mitglieder von The Band auch an diesem Album beteiligt. Auch Bob Dylan war zumindest für ein Duett, für ein Stück mit dabei im Studio. No Reason to Cry wurde eines seiner erfolgreichsten Alben in den 70ern, auch wenn sich die Kritiker hinterher nicht ganz sicher waren, ob der Kauf dieses Albums eher was für Clapton-Fans war oder eher was für Fans von The Band und Bob Dylan. Wir hören jetzt hier Ron Wood als Gastgitarrist auf einem Stück von diesem Album. Hieß Eric Clapton im Beat Club und Beautiful Thing.

0: Zwei, die es können, Eric Clapton und Ron Woods, Beautiful Thing.
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0: Der Beat Club und die Beatles, die vielleicht größte Band aller Zeiten, die haben einen Backkatalog wie keine andere auf diesem Planeten. Ihre größten Hits sind natürlich Teil unserer kollektiven DNA geworden, aber es gibt auch so viele ja nicht so bekannte Titel, die oft überhört und überschaut worden sind, unterm Radar geflogen sind und die aber trotzdem zeigen, was für ein Genie in dieser Band steckte. Und genau das ist das Thema in der nächsten halben Stunde. Also mal die unbekannte, aber brillante Seite der Beatles. Und wir starten mit einem Stück, das mich auch von Anfang an überzeugt hat. Da war ich gerade mal 10. Das war im Mai 1969. Habe ich mir die Platte The Ballad of John and Yoko gekauft, die Single. Und das hier war auf der B-Seite eine Nummer von George Harrison. Und die heißt O Brown Shoe. Ein tolles Stück hier. Die Beatles, ich bin Lutz Anker, guten Abend.

Tja, eine ziemlich wilde Klangcollage hier am Ende dieses Stückes. Da hatte man, oder in dem Fall waren es natürlich die Beatles und ihr genialer Regisseur und Produzent natürlich, George Martin, im Archiv des Abbey Road Studios gekramt und haben dann verschiedene Märsche, Dampf- und Jahrmarktsorgelgeräusche rausgekramt und zusammengemischt. Das sollte so ein bisschen Kirmesstimmung, sollte das Stück verströmen, hat das ja auch. Der Grund dafür war, dass John Lennon vorher bei den Dreharbeiten zum Werbefilm von Strawberry Fields Forever in einem Antiquitätenladen in der Grafschaft Kent so ein altes Zirkusplakat entdeckt hatte und er wollte ein Lied schreiben, das so ein bisschen diese Stimmung auch transportiert und daraus wurde dann diese Nummer Being for the Benefit of Mr. Kite, eine Perle vom Sgt. Pepper Album 1967 und da merkt man, dass die Beatles schon sehr experimentierfreudig geworden waren. Die unbekannte Seite der Fab Four in dieser halben Stunde hier im Beat Club mit Songs, die man sonst nie oder selten im Radio hört, aus den Anfangsjahren, jetzt eine Nummer, als die Beatles auch große Fans des neuen Sounds von Motown waren, aus Detroit und auch zumindest hier und da ein bisschen so klingen wollten. Dann klang das so, die Beatles hier und There's a Place.

Ich vermute mal, Paul McCartney und John Lennon hatten nicht immer so viel Spaß gemeinsam im Studio, schon gar nicht so in den letzten Monaten. Aber hier schon. Das konnte man hören und Gott sei Dank hat der Techniker im Studio, der mitgeschnitten hat, das Mikro aufgelassen und diese wunderbaren, ja, ich mache mal einen Hund nach Geräusche mitgenommen und damit dieses Stück hier veredelt. Auch eine tolle Nummer von den Beatles. Hey Bulldog vom Yellow Submarine Soundtrack 1969 kam das relativ spät raus und umso erstaunlicher, weil das ja schon, ja, das Ende der Band nahte ja schon mit 7 Meilenstiefeln, war dieses Stück ein echtes Teamwork mit einem sehr schönen Solo von George Harrison. Wir haben dieses tolle Piano-Riff von John Lennon und auch ein wirklich ausgefeiltes Bass, eine Bassline von Paul McCartney auf dieser Nummer, eines der besten Stücke, die man eigentlich ja wenig hört und kaum kennt. Das ist das Thema in dieser halben Stunde, die unbekannte, die etwas unbekanntere Seite der Beatles, jetzt mit einem Stück vom Rubber Soul Album in einer Zeit, als Paul McCartney ja Stress hatte mit seiner Freundin Jane Asher, die Liebe, die über Nacht verschwand und der Song über die Beziehungskrise, die Beatles und I'm Looking Through You.

So viele großartige, wunderbare Stücke, jedes ganz anders für sich und doch alle von derselben Band. Das war das Genie der Beatles. Das war eine Komposition von George Harrison, gerade gehört. I, Me, Mine vom Album Let It Be, aufgenommen am 3. Januar 1970 und damit das letzte Lied, das die Beatles vor ihrer Trennung im April dann vollständig eingespielt haben oder fast vollständig. John Lennon war damals schon gar nicht mehr beteiligt an der Aufnahme. Dafür jetzt von ihm im Beatclub heute ein Stück, das er komponiert hat. 1965 war damals die B-Seite von Ticket to Ride, auch ein Non-Album-Track, ein sehr schöner Song von John, eine Ballade, eigentlich ungewöhnlich für ihn, im 12-Achtel-Takt in E-Dur. Hier sind die Beatles und Yes It Is.

Natürlich darf in dieser besonderen halben Beatles-Stunde hier im Beatclub auch ein Song vom legendären Revolver-Album nicht fehlen. Das war For No One, ein Lied von Paul McCartney, für das er extra einen Waldhornisten damals gebucht hatte. Deswegen auch dieses wunderbare Waldhorn-Solo als musikalisches Glanzstück. For No One und natürlich Abbey Road, das Album haben wir noch nicht. Auch von diesem meinem Lieblings-Beatles-Album jetzt noch ein Stück mit dreistimmigem Gesang und der wurde aber dreimal aufgenommen, 3x3 ist 9, also hören wir gleich 9 Gesangsstimmen, dafür keinen Schlagzeuger und angeblich soll es so gewesen sein, dass Yoko Ono, die Frau von John Lennon, am Klavier die Mondscheinsonate von Beethoven vorgespielt hat und dann Lennon die Idee kam, die Akkordfolge einfach rückwärts zu spielen und daraus entstand diese Nummer, die wir jetzt hören zum Schluss dieser besonderen halben Stunde. Also die Beatles sind immer besonders, aber das hier vom Abbey Road Album, ihr Abschiedswerk, nochmal besonders. Hier ist Because.

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1: So sieht's aus heute, Ausgabe 30. August mit Lozanka. Und wenn ja einer von euch, von Ihnen mitgezählt hat in dieser letzten besonderen halben Stunde mit den Beatles, 9 Titel haben wir geschafft. Ich glaube, das ist auch rekordverdächtig. Dabei wollte ich alle sogar 10 spielen, aber die habe ich nicht ganz untergekriegt. Jetzt habe ich mir gerade überlegt, während der Nachricht den 10. könnte ich eigentlich jetzt nachholen, denn das ist ein super Opener für diese Stunde. Das war 1965 die B-Seite von Help und das Stück heißt I'm Down. Ich wünsche weiterhin viel Spaß, schönen Abend.

Vielleicht kennen Sie das auch. Sie stehen auf einer Party am Rande der Tanzfläche und irgendjemand sagt dann zu Ihnen, so vorwurfsvoll, warum tanzt du denn gar nicht? Dann sage ich immer, ja, es kommt immer auf die Musik an. Bring mir die richtige Musik, dann tanze ich auch. Und dann gibt es diese Stücke, und das haben wir gerade gehört, das ist so eins, da muss ich dann automatisch anfangen zu wippen, mich zu bewegen und im Zweifelsfall dann auch dazu zu tanzen. Street Corner, Nummer von Ashford & Simpson aus dem Jahr 1982. Valerie Simpson und ihr Mann Nicky Ashford waren ja nicht nur privat ein Paar, sondern haben angefangen als Songwriter bei Motown und dann ab 1973 auch selbst auf der Bühne gestanden und eigene Alben aufgenommen. 14 Alben insgesamt mit großem Erfolg, sind 2002 auch in die Songwriter Hall of Fame aufgenommen worden. Valerie Simpson hat Stücke wie Ain't No Mountain High Enough geschrieben oder auch I'm Every Woman. Das war ein Riesenhit für Chaka Khan und viele andere bekannte Nummern auch. Valerie Simpson, diese Woche ist sie 80 Jahre alt geworden. Und das haben wir nicht vergessen. Und noch ein Geburtstagskind heute, am 30. August, im Beat Club hier auf Bremen 1, John McNally, 85. Viele werden sich fragen, John McNally, wo soll ich den hinpacken? Also, da müssen wir ganz weit zurück. 1957 in Liverpool war dieser John McNally als Sänger und Gitarrist Gründungsmitglied im Alter von 16 Jahren, Gründungsmitglied der Searchers. Und er stand sogar bei ihrer letzten Show, das war im Juni letzten Jahres beim Glastonbury Festival, auch noch mit auf der Bühne. Also sie hat quasi die gesamte Karriere der Searchers ist mit dem Namen John McNally verbunden. Und auch die musikalische Rolle der Band wird schnell klar, wenn man sich an Stücke wie Needles and Pins oder When You Walk in the Room erinnert und diesen typischen Jingle-Gitar-Sound. Das war nämlich ja, eine Art Markenzeichen auch dieser Mercy Beat Style Nummern und den hat John McNally eben auch maßgeblich mitgeprägt. Und wo wir schon über When You Walk in the Room gesprochen haben, das wollte ich eigentlich sowieso spielen und dann habe ich aber bei der Recherche zur Sendung entdeckt, dass es davon sogar eine deutsche Version gibt. Die Searchers haben 1965 eine deutsche Version aufgenommen und die hören wir jetzt, eine echte Rarität zum Geburtstag von John McNally und die Searchers, wenn ich dich sehe.

Es gibt nur wenige Bands, die es mit ihren Songs immer wieder geschafft haben, die Zuhörer vom ersten Ton an komplett mitzureißen und mitzunehmen und nicht mehr loszulassen. Das haben sie auf vielen Songs hingekriegt und auch auf diesem hier, Toto Till the End, das war der Opener des Albums Fahrenheit, das vor genau 40 Jahren Ende August 1986 auf den Markt kam. Und dieses Stück Till the End ist immer noch perfekt, finde ich, typisch für diesen Schreib- und Produktionsstil mit diesen fetten Bläsern auch, Groove, Melodie, Performance, alles ist auf den Punkt. Diese Jungs waren und sind immer noch unglaublich. Toto, die Band, gibt's ja nach wie vor. Und ja, wer sie noch nie gesehen hat, der sollte das irgendwie nochmal nachholen. Toto, Till the End. Und ebenfalls vor 40 Jahren, im August 1986, kam ja das legendäre Graceland-Album von Paul Simon auf den Markt, auch ein Meilenstein-Album. Und ziemlich genau 5 Jahre danach, im August 91, da gab es ja dieses großartige Konzert von Paul Simon mit einer Riesenband und Begleitmusikern im Central Park in New York, damals im Fernsehen live übertragen, mitgeschnitten auch für Audio- und Video-Anlässe. 600.000 Menschen sollen damals angeblich dabei gewesen sein, dass kann aber nicht sein, das Festivalgelände alleine, da konnten nur maximal knapp 50.000 Leute drauf. Also es waren bestimmt viele an diesem Tag, aber mit Sicherheit nicht 600.000. Aber die, die da waren, haben natürlich was erlebt. Und natürlich bei diesem Konzert auch gerade viele Graceland-Songs noch relativ frisch im Gehörgang wurden natürlich auch gespielt. Und hier kommt eine wirklich tolle Live-Version von You Can Call Me Al, Paul Simon live im Central Park hier im Beat Club auf Bremen.

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1: Die letzte halbe Stunde heute in der Ausgabe 30. August mit Lutz Hanker. Freue mich sehr, wünsche dir weiterhin viel Spaß, einen schönen Abend und hier kommen die Animals.

Ja, ein Song über den Traum, ein Eskimo-Baby zu sein, namens Nanook. So ein Song konnte eigentlich nur im Kopf von Frank Zappa entstehen und so war es auch und so wurde er auch dann auf Platte gepresst und war auch für mich ja quasi mein Kennenlernmoment. Apostrophe, Frank Zappa, tolles Album 1974, da war auch Don't Eat the Yellow Snow drauf, haben wir eben gehört in einer speziellen Single-Version, klang auf dem Album ein bisschen anders, war auch ein bisschen kürzer. Ja, das war mein erster Kontakt mit der Musik von Frank Zappa und genau wie ich ihn damals kennenlernen durfte und immer noch schätze, so gibt es vielleicht auch heute junge oder auch ältere Musikfans, ja, die die Musikwelt von Frank Zappa kennenlernen möchten und für die gibt es eine spannende Compilation, die gerade erschienen ist, Zappetite heißt die, Frank Zappas Tastiest Tracks, ein kleiner, aber ja karriereumfassender Sampler mit einigen der geschmackvollsten Tracks des Meisters, ohne chronologische Zusammenhänge, aber wie gesagt, sehr unterhaltsam und sehr empfehlenswert für Zappa-Einsteiger. Und wo wir beim Thema Wiederveröffentlichungen sind, hier im Beatclub auf Bremen 1, jetzt eine ganz andere Baustelle, aber auch sehr interessant und wunderbar geeignet für die Beatclub-Gemeinde, 10 Years After. Die waren ja kurz nach ihrem legendären Woodstock-Auftritt ja auf einer Erfolgswelle weltweit. Und angeführt von Alvin Lee und seinen blitzschnellen Gitarrenklängen erschien dann 1970 das Album Cricklewood Green und zeigte ja die Band in einer sehr aufregenden und auch erfolgreichen Form, damals eine der wichtigsten Bands der späten 60er Jahre, nicht nur live ein Hammer, sondern eben auch im Studio sehr vielschichtig und experimentierfreudig. Dieses Album Cricklewood Green gibt's jetzt wieder veröffentlicht, abgemischt und ergänzt auf zwei LPs oder auch zwei CDs, ganz wie man möchte. Die Hitsingle damals war Love Like a Man und die spielen wir jetzt natürlich, wenn wir über das Album reden, auch in der langen Albumversion. Hier sind Imbi Club, 10 Years After und Love Like a Man.

Unverkennbar der Sound von Jethro Tull, auch auf dieser bisher unveröffentlichten und insofern also neuen Nummer, die wir gerade gehört haben, Sad Suit hier im Beat Club. Aber die Nummer ist schon ein paar Jahre alt, um die Jahrtausendwende entstanden, kurz nach dem Album jtull.com, 1999 erschien das, damals noch in den Kindertagen des Internets, wollte man wahrscheinlich von Bandseite darauf hinweisen, dass Jethro Tull jetzt auch eine eigene Website haben. Und dieses Album ist wieder veröffentlicht worden, in neu zusammengestellter, abgemischter Form auf 3 CDs und dazu eine DVD mit Live-Aufnahmen von der 2000er Tour und wie gesagt einigen bisher nicht veröffentlichten Studio-Tracks. Jethro Tull, jtull.com. Noch ein letzter Tipp in der heutigen Sendung. Ich empfehle Ihnen gleich Anja Görz. Viel Spaß mit ihr. Sie bringt Sie durch den Sonntagabend. Wir hören uns wieder, wenn Sie möchten, am nächsten Sonntag im Beat Club. Dann feiern wir zwei, die leider nicht mehr unter uns sind. Eine, die uns gerade verlassen hat, die wunderbare Dolly Parton, und einen, den wir auch sehr vermissen, nämlich einen der besten Sänger, den es je gab. Freddie Mercury wäre 80 geworden in der kommenden Woche. Das also und viel mehr Thema am nächsten Sonntag. Ich bin Lutz Anker, wünsche Ihnen noch einen schönen Wochenausklang und machen Sie es gut. Bis nächsten Sonntag.

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1: Mit der letzten Ausgabe im August dieses Sommers. Ja, eine Band wie die Beatles in einer Sendung wie dem Beat Club klingt jetzt erstmal nicht nach einer sehr aufregenden Ankündigung, aber ich kann versprechen, es wird aufregend und spannend und vor allem überraschend mit den Beatles hier im Beat Club ab 6:30. Ich bin Lutz Anker, wünsche Ihnen erstmal viel Spaß jetzt mit den Boxtops und The Letter, wünsche allen einen schönen Abend.

Nicht so schlecht hier, die Doobie Brothers im Beat Club auf Bremen 1 mit einer tollen Live-Version von Long Train Runnin'. Das war ein Konzert, das im Mai 1996 stattfand in New York. Eben dort in New York befindet sich der Sitz der amerikanischen Naturschutzstiftung, der Wildlife Conservation Society, und zu deren Gunsten fand dieses Wildlife Concert damals statt. Es wurde mitgeschnitten und auch das ehemalige Bandmitglied Michael McDonald war damals vor gut 30 Jahren für ein paar Stücke nochmal zurück zur Band gekommen. Michael McDonald war ja 1975 zu den Doobie Brothers gestoßen und hat dann in den 80ern vor allem seine Solokarriere gestartet und ist dann im letzten Jahr für das Comeback-Album der Band Walk This Road wieder als komplettes und vollständiges Bandmitglied zurückgekehrt. Und das hört man dieser wirklich tollen Platte auch an. Die klingt so wie die ersten Doobie Brothers Jahre, also ein bisschen rauer und rockiger. Dann gibt es diesen typischen Michael McDonald Touch, also eher ein bisschen smoother und souliger. Und dann gibt es aber auch nochmal ganz andere Nummern, und eine davon möchte ich gerne spielen, von diesem wirklich tollen Album, das wir auch letztes Jahr schon kurz vorgestellt haben, die Doobie Brothers, hier mit Patrick Simmons. Der spielt nicht nur Gitarre, Akustikgitarre und Mandoline, sondern singt auch dieses wunderbare Stück mit dem leichten Country-Touch. Hier sind nochmal die Doobie Brothers im Beat Club und State of Grace.

Wenn man einem Vogel Salz auf den Schwanz streut, dann kann er nicht mehr wegfliegen und man kann ihn fangen. Aber man muss natürlich ganz nah ran an den Vogel kommen mit dem Salz. Und das ist in der Regel eine unmögliche Aufgabe. Und deswegen gibt es die Redewendung im Englischen: Can't catch them unless you put salt on their tail. Im Deutschen würde man vielleicht sagen, ja, darauf kannst du lange warten oder da hängen dann die Trauben sehr hoch. Also Dinge, die man eigentlich nicht schaffen kann. Und so erklärt sich eben auch der Titel, den wir gerade gehört haben. Hier im Beatclub auf Bremen 1, No Salt on Her Tail. Das waren die Mamas und die Papas von ihrem zweiten Album, das heute genau vor 60 Jahren erschien. Und vorab gab es schon die Single I Saw Her Again und vorab gab es auch ganz schön Stress schon in dieser Gruppe, denn Michelle Phillips war rausgeflogen, nachdem bekannt war, dass sie etwas hatte mit dem Musiker von den Birds, mit Gene Clark. Deswegen musste das Coverfoto damals für dieses Album auch nochmal neu geschossen und gestaltet werden. Dieses Problem hatte Eric Clapton für sein Album No Reason to Cry nicht, das auch Ende August vor 50 Jahren, also 1976, rauskam. Auch ein spannendes Album, damals aufgenommen in den Studios von The Band in Malibu an der kalifornischen Küste. Und natürlich waren auch alle Mitglieder von The Band auch an diesem Album beteiligt. Auch Bob Dylan war zumindest für ein Duett, für ein Stück mit dabei im Studio. No Reason to Cry wurde eines seiner erfolgreichsten Alben in den 70ern, auch wenn sich die Kritiker hinterher nicht ganz sicher war, ob der Kauf dieses Albums eher was für Clapton-Fans war oder eher was für Fans von The Band und Bob Dylan. Wir hören jetzt hier Ron Wood als Gastgitarrist auf einem Stück von diesem Album, hieß Eric Clapton im Beat Club und Beautiful Thing.

0: Zwei, die es können, Eric Clapton und Ron Woods, Beautiful Thing.
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0: Der Beat Club und die Beatles, die vielleicht größte Band aller Zeiten, die haben einen Backkatalog wie keine andere auf diesem Planeten. Ihre größten Hits sind natürlich Teil unserer kollektiven DNA geworden, aber es gibt auch so viele ja nicht so bekannte Titel, die oft überhört und überschaut worden sind, unterm Radar geflogen sind und die aber trotzdem zeigen, was für ein Genie in dieser Band steckte. Und genau das ist das Thema in der nächsten halben Stunde. Also mal die unbekannte, aber brillante Seite der Beatles. Und wir starten mit einem Stück, das mich auch von Anfang an überzeugt hat. Da war ich gerade mal 10. Das war im Mai 1969. Ich habe mir die Platte The Ballad of John and Yoko gekauft, die Single. Und das hier war auf der B-Seite eine Nummer von George Harrison. Und die heißt Old Brown Shoe. Ein tolles Stück hier. Die Beatles, ich bin Lutz Hanka. Guten Abend.

Ja, eine ziemlich wilde Klangcollage hier am Ende dieses Stückes. Da hatte man, oder in dem Fall waren es natürlich die Beatles und ihr genialer Regisseur und Produzent natürlich, George Martin, im Archiv des Abbey Road Studios gekramt und haben dann verschiedene Märsche, Dampf- und Jahrmarktsorgelgeräusche rausgekramt und zusammengemischt. Das sollte so ein bisschen Kirmesstimmung, sollte das Stück verströmen, hat das ja auch. Der Grund dafür war, dass John Lennon vorher bei den Dreharbeiten zum Werbefilm von Strawberry Fields Forever in einem Antiquitätenladen in der Grafschaft Kent so ein altes Zirkusplakat entdeckt hatte und er wollte ein Lied schreiben, das so ein bisschen diese Stimmung auch transportiert und daraus wurde dann diese Nummer Being for the Benefit of Mr. Kite, eine Perle vom Sgt. Pepper Album 1967 und da ja, merkt man, dass die Beatles schon sehr experimentierfreudig geworden waren. Die unbekannte Seite der Fab Four in dieser halben Stunde hier im Beat Club mit Songs, die man sonst nie oder selten im Radio hört, aus den Anfangsjahren, jetzt eine Nummer, als die Beatles auch große Fans des neuen Sounds von Motown waren aus Detroit und auch zumindest hier und da ein bisschen so klingen wollten. Dann klang das so, die Beatles hier und There's a Place.

Ich vermute mal, Paul McCartney und John Lennon hatten nicht immer so viel Spaß gemeinsam im Studio, schon gar nicht so in den letzten Monaten, aber hier schon. Das konnte man hören und Gott sei Dank hat der Techniker im Studio, der mitgeschnitten hat, das Mikro aufgelassen und diese wunderbaren, ja, ich mache mal einen Hund nach Geräusche mitgenommen und damit dieses Stück hier veredelt, auch eine tolle Nummer von den Beatles, Hey Bulldog vom Yellow Submarine Soundtrack 1969 kam das relativ spät raus und umso erstaunlicher, weil das ja schon, ja, das Ende der Band nahte ja schon mit 7 Meilenstiefeln, war dieses Stück ein echtes Teamwork mit einem sehr schönen Solo von George Harrison. Wir haben dieses tolle Piano-Riff von John Lennon und auch ein wirklich ausgefeiltes Bass, eine Bassline von Paul McCartney auf dieser Nummer, eines der besten Stücke, die man eigentlich ja wenig hört und kaum kennt. Das ist das Thema in dieser halben Stunde, die unbekannte, die etwas unbekanntere Seite der Beatles, jetzt mit einem Stück vom Rubber Soul Album in einer Zeit, als Paul McCartney ja Stress hatte mit seiner Freundin Jane Asher, die Liebe, die über Nacht verschwand und der Song über die Beziehungskrise, die Beatles und I'm Looking Through You.

So viele großartige, wunderbare Stücke, jedes ganz anders für sich und doch alle von derselben Band. Das war das Genie der Beatles. Das war eine Komposition von George Harrison, gerade gehört. I, Me, Mine vom Album Let It Be, aufgenommen am 3. Januar 1970 und damit das letzte Lied, das die Beatles vor ihrer Trennung im April dann vollständig eingespielt haben oder fast vollständig. John Lennon war damals schon gar nicht mehr beteiligt an der Aufnahme. Dafür jetzt von ihm im Beatclub heute ein Stück, das er komponiert hat. 1965 war damals die B-Seite von Ticket to Ride, auch ein Non-Album-Track, ein sehr schöner Song von John, eine Ballade, eigentlich ungewöhnlich für ihn, im 12-Achtel-Takt in E-Dur. Hier sind die Beatles und Yes It Is.

Natürlich darf in dieser besonderen halben Beatles-Stunde hier im Beatclub auch ein Song vom legendären Revolver-Album nicht fehlen. Das war For No One, ein Lied von Paul McCartney, für das er extra einen Waldhornisten damals gebucht hatte. Deswegen auch dieses wunderbare Waldhorn-Solo als musikalisches Glanzstück. For No One und natürlich Abbey Road, das Album haben wir noch nicht. Auch von diesem meinem Lieblings-Beatles-Album jetzt noch ein Stück mit dreistimmigem Gesang, und der wurde aber dreimal aufgenommen. 3x3 ist 9, also hören wir gleich 9 Gesangsstimmen, dafür keinen Schlagzeuger. Und angeblich soll es so gewesen sein, dass Yoko Ono, die Frau von John Lennon, am Klavier die Mondscheinsonate von Beethoven vorgespielt hat. Und dann Lennon die Idee kam, die Akkordfolge einfach rückwärts zu spielen. Und daraus entstand diese Nummer, die wir jetzt hören zum Schluss dieser besonderen halben Stunde. Also die Beatles sind immer besonders, aber das hier vom Abbey Road Album, ihr Abschiedswerk, nochmal besonders. Hier ist Because.

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1: So sieht's aus heute, Ausgabe 30. August mit Lozanka. Und wenn ja einer von euch, von Ihnen mitgezählt hat in dieser letzten besonderen halben Stunde mit den Beatles, 9 Titel haben wir geschafft. Ich glaube, das ist auch rekordverdächtig. Dabei wollte ich alle sogar 10 spielen, aber die habe ich nicht ganz untergekriegt. Jetzt habe ich mir gerade überlegt, während der Nachricht den 10. könnte ich eigentlich jetzt nachholen, denn das ist ein super Opener für diese Stunde. Das war 1965 die B-Seite von Help und das Stück heißt I'm Down. Ich wünsche weiterhin viel Spaß, schönen Abend.

auf einer Party am Rande der Tanzfläche und irgendjemand sagt dann zu ihnen, so vorwurfsvoll, warum tanzt du denn gar nicht? Dann sage ich immer, ja, es kommt immer auf die Musik an. Dann bring mir die richtige Musik, dann tanze ich auch. Und dann gibt es diese Stücke, und das haben wir gerade gehört, das ist so eins, da muss ich dann automatisch anfangen zu wippen, mich zu bewegen und im Zweifelsfall dann auch dazu zu tanzen. Street Corner, Nummer von Ashford & Simpson aus dem Jahr 1982. Valerie Simpson und ihr Mann Nicky Ashford waren ja nicht nur privat ein Paar, sondern haben angefangen als Songwriter bei Motown und dann ab 1973 auch selbst auf der Bühne gestanden und eigene Alben aufgenommen. 14 Alben insgesamt mit großem Erfolg, sind 2002 auch in die Songwriter Hall of Fame aufgenommen worden. Valerie Simpson hat Stücke wie Ain't No Mountain High Enough geschrieben oder auch I'm Every Woman. Das war ein Riesenhit für Chaka Khan und viele andere bekannte Nummern auch. Valerie Simpson, diese Woche ist sie 80 Jahre alt geworden. Und das haben wir nicht vergessen. Und noch ein Geburtstagskind heute, am 30. August, im Beat Club hier auf Bremen 1, John McNally, 85. Viele werden sich fragen, John McNally, wo soll ich den hinpacken? Also, da müssen wir ganz weit zurück. 1957 in Liverpool war dieser John McNally als Sänger und Gitarrist Gründungsmitglied im Alter von 16 Jahren, Gründungsmitglied der Searchers. Und er stand sogar bei ihrer letzten Show, das war im Juni letzten Jahres beim Glastonbury Festival, auch noch mit auf der Bühne. Also sie hat quasi die gesamte Karriere der Searchers ist mit dem Namen John McNally verbunden. Und auch die musikalische Rolle der Band wird schnell klar, wenn man sich an Stücke wie Needles and Pins oder When You Walk in the Room erinnert und diesen typischen Jingle-Gitar-Sound. Das war nämlich ja, eine Art Markenzeichen auch, dieser Mercy Beat-Style-Nummern. Und den hat John McNally eben auch maßgeblich mitgeprägt. Und wo wir schon über When You Walk in the Room gesprochen haben, das wollte ich eigentlich sowieso spielen. Und dann habe ich aber bei der Recherche zur Sendung entdeckt, dass es davon sogar eine deutsche Version gibt. Die Searchers haben 1965 eine deutsche Version aufgenommen. Und die hören wir jetzt, eine echte Rarität zum Geburtstag von John McNally und die Searchers, Wenn ich dich sehe.

Es gibt nur wenige Bands, die es mit ihren Songs immer wieder geschafft haben, die Zuhörer vom ersten Ton an komplett mitzureißen und mitzunehmen und nicht mehr loszulassen. Das haben sie auf vielen Songs hingekriegt und auch auf diesem hier, Toto Till the End, das war der Opener des Albums Fahrenheit, das vor genau 40 Jahren Ende August 1986 auf den Markt kam. Und dieses Stück Till the End ist immer noch perfekt, finde ich, typisch für diesen Schreib- und Produktionsstil mit diesen fetten Bläsern auch, Groove, Melodie, Performance, alles ist auf den Punkt. Diese Jungs waren und sind immer noch unglaublich. Toto, die Band, gibt's ja nach wie vor. Und ja, wer sie noch nie gesehen hat, der sollte das irgendwie nochmal nachholen. Toto, Till the End. Und ebenfalls vor 40 Jahren, im August 1986, kam ja das legendäre Graceland-Album von Paul Simon auf den Markt, auch ein Meilenstein-Album. Und ziemlich genau 5 Jahre danach, im August 91, da gab es ja dieses großartige Konzert von Paul Simon mit einer Riesenband und Begleitmusikern im Central Park in New York, damals im Fernsehen live übertragen, mitgeschnitten auch für Audio- und Video-Anlässe. 600.000 Menschen sollen damals angeblich dabei gewesen sein, dass kann aber nicht sein, das Festivalgelände alleine, da konnten nur maximal knapp 50.000 Leute drauf. Also es waren bestimmt viele an diesem Tag, aber mit Sicherheit nicht 600.000. Aber die, die da waren, haben natürlich was erlebt. Und natürlich bei diesem Konzert auch gerade viele Graceland-Songs noch relativ frisch im Gehörgang wurden natürlich auch gespielt. Und hier kommt eine wirklich tolle Live-Version von You Can Call Me Al, Paul Simon live im Central Park hier im Beat Club auf Bremerz.

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1: Die letzte halbe Stunde heute in der Ausgabe 30. August mit Lutz Hanker. Ich freue mich sehr, wünsche Ihnen weiterhin viel Spaß, einen schönen Abend und hier kommen die Animals.

Ja, ein Song über den Traum, ein Eskimo-Baby zu sein, namens Nanook. So ein Song konnte eigentlich nur im Kopf von Frank Zappa entstehen und so war es auch und so wurde er auch dann auf Platte gepresst und war auch für mich ja quasi mein Kennenlernmoment. Apostrophe, Frank Zappa, tolles Album 1974, da war auch Don't Eat the Yellow Snow drauf, haben wir eben gehört in einer speziellen Single-Version, klang auf dem Album ein bisschen anders, war auch ein bisschen kürzer. Ja, das war mein erster Kontakt mit der Musik von Frank Zappa und genau wie ich ihn damals kennenlernen durfte und immer noch schätze, so gibt es vielleicht auch heute junge oder auch ältere Musikfans, ja, die die Musikwelt von Frank Zappa kennenlernen möchten und für die gibt es eine spannende Compilation, die gerade erschienen ist, Zappetite heißt die, Frank Zappas Tastiest Tracks. Ein kleiner, aber ja karriereumfassender Sampler mit einigen der geschmackvollsten Tracks des Meisters, ohne chronologische Zusammenhänge, aber wie gesagt, sehr unterhaltsam und sehr empfehlenswert für Zappa-Einsteiger. Und wo wir beim Thema Wiederveröffentlichungen sind, hier im Beatclub auf Bremen 1, jetzt eine ganz andere Baustelle, aber auch sehr interessant und wunderbar geeignet für die Beatclub-Gemeinde, 10 Years After. Die waren ja kurz nach ihrem legendären Woodstock-Auftritt ja auf einer Erfolgswelle weltweit. Und angeführt von Alvin Lee und seinen blitzschnellen Gitarrenklängen erschien dann 1970 das Album Cricklewood Green und zeigte ja die Band in einer sehr aufregenden und auch erfolgreichen Form. Damals eine der wichtigsten Bands der späten 60er Jahre, nicht nur live ein Hammer, sondern eben auch im Studio sehr vielschichtig und experimentierfreudig. Dieses Album Cricklewood Green gibt's jetzt wieder veröffentlicht, abgemischt und ergänzt auf zwei LPs oder auch zwei CDs, ganz wie man möchte. Die Hitsingle damals war Love Like a Man und die spielen wir jetzt natürlich, wenn wir über das Album reden, auch in der langen Albumversion. Hier sind Imbi Club 10 Years After und Love Like a Man.

Unverkennbar, der Sound von Jethro Tull, auch auf dieser bisher unveröffentlichten und insofern also neuen Nummer, die wir gerade gehört haben, Sad Suit hier im Beat Club. Aber die Nummer ist schon ein paar Jahre alt, um die Jahrtausendwende entstanden, kurz nach dem Album jtull.com. 1999 erschien das, damals noch in den Kindertagen des Internets, wollte man wahrscheinlich von Bandseite darauf hinweisen, dass Jethro Tull jetzt auch eine eigene Website haben. Und dieses Album ist wieder veröffentlicht worden, in neu zusammengestellter, abgemischter Form auf 3 CDs und dazu eine DVD mit Live-Aufnahmen von der 2000er Tour und wie gesagt einigen bisher nicht veröffentlichten Studio-Tracks. Jethro Tull, jtull.com. Noch ein letzter Tipp in der heutigen Sendung. Ich empfehle Ihnen gleich Anja Görz. Viel Spaß mit ihr. Sie bringt Sie durch den Sonntagabend. Wir hören uns wieder, wenn Sie möchten, am nächsten Sonntag im Beat Club. Dann feiern wir zwei, die leider nicht mehr unter uns sind. Eine, die uns gerade verlassen hat, die wunderbare Dolly Parton, und einen, den wir auch sehr vermissen, nämlich einen der besten Sänger, den es je gab. Freddie Mercury wäre 80 geworden in der kommenden Woche. Das also und viel mehr Thema am nächsten Sonntag. Ich bin Lutz Anker, wünsche Ihnen noch einen schönen Wochenausklang und machen Sie es gut. Bis nächsten Sonntag. 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
1: Mit der letzten Ausgabe im August dieses Sommers. Ja, eine Band wie die Beatles in einer Sendung wie dem Beat Club klingt jetzt erstmal nicht nach einer sehr aufregenden Ankündigung, aber ich kann versprechen, es wird aufregend und spannend und vor allem überraschend mit den Beatles hier im Beat Club ab 6:30. Ich bin Lutz Anker, wünsche Ihnen erstmal viel Spaß jetzt mit den Boxtops und The Letter, wünsche allen einen schönen Abend.

Nicht so schlecht hier, die Doobie Brothers im Beat Club auf Bremen 1 mit einer tollen Live-Version von Long Train Runnin'. Das war ein Konzert, das im Mai 1996 stattfand in New York. Eben dort in New York befindet sich der Sitz der amerikanischen Naturschutzstiftung, der Wildlife Conservation Society, und zu deren Gunsten fand dieses Wildlife Concert damals statt. Es wurde mitgeschnitten und auch das ehemalige Bandmitglied Michael McDonald war damals vor gut 30 Jahren für ein paar Stücke nochmal zurück zur Band gekommen. Michael McDonald war ja 1975 zu den Doobie Brothers gestoßen und hat dann in den 80ern vor allem seine Solokarriere gestartet und ist dann im letzten Jahr für das Comeback-Album der Band Walk This Road wieder als komplettes und vollständiges Bandmitglied zurückgekehrt. Und das hört man dieser wirklich tollen Platte auch an. Die klingt so wie die ersten Doobie Brothers Jahre, also ein bisschen rauer und rockiger. Dann gibt es diesen typischen Michael McDonald Touch, also eher ein bisschen smoother und souliger. Und dann gibt es aber auch nochmal ganz andere Nummern, und eine davon möchte ich gerne spielen, von diesem wirklich tollen Album, das wir auch letztes Jahr schon kurz vorgestellt haben, die Doobie Brothers, hier mit Patrick Simmons. Der spielt nicht nur Gitarre, Akustikgitarre und Mandoline, sondern singt auch dieses wunderbare Stück mit dem leichten Country-Touch. Hier sind nochmal die Doobie Brothers im Beat Club und State of Grace.

Wenn man einem Vogel Salz auf den Schwanz streut, dann kann er nicht mehr wegfliegen und man kann ihn fangen. Aber man muss natürlich ganz nah ran an den Vogel kommen mit dem Salz. Und das ist in der Regel eine unmögliche Aufgabe. Und deswegen gibt es die Redewendung im Englischen: Can't catch them unless you put salt on their tail. Im Deutschen würde man vielleicht sagen, ja, darauf kannst du lange warten oder da hängen dann die Trauben sehr hoch. Also Dinge, die man eigentlich nicht schaffen kann. Und so erklärt sich eben auch der Titel, den wir gerade gehört haben. Hier im Beat Club auf Bremen 1, No Salt on Her Tail. Das waren die Mamas und die Papas von ihrem zweiten Album, das heute genau vor 60 Jahren erschien. Und vorab gab es schon die Single I Saw Her Again und vorab gab es auch ganz schön Stress schon in dieser Gruppe, denn Michelle Phillips war rausgeflogen, nachdem bekannt war, dass sie etwas hatte mit dem Musiker von den Birds, mit Gene Clark. Deswegen musste das Coverfoto damals für dieses Album auch nochmal neu geschossen und gestaltet werden. Dieses Problem hatte Eric Clapton für sein Album No Reason to Cry nicht, das auch Ende August vor 50 Jahren, also 1976, rauskam. Auch ein spannendes Album, damals aufgenommen in den Studios von The Band in Malibu an der kalifornischen Küste. Und natürlich waren auch alle Mitglieder von The Band auch an diesem Album beteiligt. Auch Bob Dylan war zumindest für ein Duett, für ein Stück mit dabei im Studio. No Reason to Cry wurde eines seiner erfolgreichsten Alben in den 70ern, auch wenn sich die Kritiker hinterher nicht ganz sicher waren, ob der Kauf dieses Albums eher was für Clapton-Fans war oder eher was für Fans von The Band und Bob Dylan. Wir hören jetzt hier Ron Wood als Gastgitarrist auf einem Stück von diesem Album. Hieß Eric Clapton im Beat Club und Beautiful Thing.

0: Zwei, die es können, Eric Clapton und Ron Woods, Beautiful Thing.
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0: Der Beat Club und die Beatles, die vielleicht größte Band aller Zeiten, die haben einen Backkatalog wie keine andere auf diesem Planeten. Ihre größten Hits sind natürlich Teil unserer kollektiven DNA geworden, aber es gibt auch so viele ja nicht so bekannte Titel, die oft überhört und überschaut worden sind, unterm Radar geflogen sind und die aber trotzdem zeigen, was für ein Genie in dieser Band steckte. Und genau das ist das Thema in der nächsten halben Stunde. Also mal die unbekannte, aber brillante Seite der Beatles. Und wir starten mit einem Stück, das mich auch von Anfang an überzeugt hat. Da war ich gerade mal 10. Das war im Mai 1969. Habe ich mir die Platte The Ballad of John and Yoko gekauft, die Single. Und das hier war auf der B-Seite eine Nummer von George Harrison. Und die heißt O Brown Shoe. Ein tolles Stück hier. Die Beatles, ich bin Lutz Hanka, guten Abend.

Ja, eine ziemlich wilde Klangcollage hier am Ende dieses Stückes. Da hatte man, oder in dem Fall waren es natürlich die Beatles und ihr genialer Regisseur und Produzent natürlich, George Martin, im Archiv des Abbey Road Studios gekramt und haben dann verschiedene Märsche, Dampf- und Jahrmarktsorgelgeräusche rausgekramt und zusammengemischt. Das sollte so ein bisschen Kirmesstimmung, sollte das Stück verströmen, hat das ja auch. Der Grund dafür war, dass John Lennon vorher bei den Dreharbeiten zum Werbefilm von Strawberry Fields Forever in einem Antiquitätenladen in der Grafschaft Kent so ein altes Zirkusplakat entdeckt hatte und er wollte ein Lied schreiben, das so ein bisschen diese Stimmung auch transportiert und daraus wurde dann diese Nummer Being for the Benefit of Mr. Kite, eine Perle vom Sgt. Pepper Album 1967 und da merkt man, dass die Beatles schon sehr experimentierfreudig geworden waren. Die unbekannte Seite der Fab Four in dieser halben Stunde hier im Beat Club mit Songs, die man sonst nie oder selten im Radio hört, aus den Anfangsjahren, jetzt eine Nummer, als die Beatles auch große Fans des neuen Sounds von Motown waren, aus Detroit und auch zumindest hier und da ein bisschen so klingen wollten. Dann klang das so, die Beatles hier und There's a Place.

Ich vermute mal, Paul McCartney und John Lennon hatten nicht immer so viel Spaß gemeinsam im Studio, schon gar nicht so in den letzten Monaten, aber hier schon. Das konnte man hören und Gott sei Dank hat der Techniker im Studio, der mitgeschnitten hat, das Mikro aufgelassen und diese wunderbaren, ja, ich mache mal einen Hund nach Geräusche mitgenommen und damit dieses Stück hier veredelt. Auch eine tolle Nummer von den Beatles, Hey Bulldog vom Yellow Submarine Soundtrack 1969 kam das relativ spät raus und umso erstaunlicher, weil das ja schon, ja, das Ende der Band nahte ja schon mit 7 Meilenstiefeln, war dieses Stück ein echtes Teamwork mit einem sehr schönen Solo von George Harrison. Wir haben dieses tolle Piano-Riff von John Lennon und auch ein wirklich ausgefeiltes Bass, eine Bassline von Paul McCartney auf dieser Nummer, eines der besten Stücke, die man eigentlich ja wenig hört und kaum kennt. Das ist das Thema in dieser halben Stunde, die unbekannte, die etwas unbekanntere Seite der Beatles, jetzt mit einem Stück vom Rubber Soul Album in einer Zeit, als Paul McCartney ja Stress hatte mit seiner Freundin Jane Asher, die Liebe, die über Nacht verschwand und der Song über die Beziehungskrise, die Beatles und I'm Looking Through You.

So viele großartige, wunderbare Stücke, jedes ganz anders für sich und doch alle von derselben Band. Das war das Genie der Beatles. Das war eine Komposition von George Harrison, gerade gehört. I, Me, Mine vom Album Let It Be, aufgenommen am 3. Januar 1970 und damit das letzte Lied, das die Beatles vor ihrer Trennung im April dann vollständig eingespielt haben oder fast vollständig. John Lennon war damals schon gar nicht mehr beteiligt an der Aufnahme. Dafür jetzt von ihm im Beatclub heute ein Stück, das er komponiert hat. 1965 war damals die B-Seite von Ticket to Ride, auch ein Non-Album-Track, ein sehr schöner Song von John, eine Ballade, eigentlich ungewöhnlich für ihn, im 12-Achtel-Takt in E-Dur. Hier sind die Beatles und Yes It Is.

Natürlich darf in dieser besonderen halben Beatles-Stunde hier im Beatclub auch ein Song vom legendären Revolver-Album nicht fehlen. Das war For No One, ein Lied von Paul McCartney, für das er extra einen Waldhornisten damals gebucht hatte. Deswegen auch dieses wunderbare Waldhorn-Solo als musikalisches Glanzstück. For No One und natürlich Abbey Road, das Album haben wir noch nicht. Auch von diesem meinem Lieblings-Beatles-Album jetzt noch ein Stück mit dreistimmigem Gesang und der wurde aber dreimal aufgenommen, 3x3 ist 9, also hören wir gleich 9 Gesangsstimmen, dafür keinen Schlagzeuger und angeblich soll es so gewesen sein, dass Yoko Ono, die Frau von John Lennon, am Klavier die Mondscheinsonate von Beethoven vorgespielt hat und dann Lennon die Idee kam, die Akkordfolge einfach rückwärts zu spielen und daraus entstand diese Nummer, die wir jetzt hören zum Schluss dieser besonderen halben Stunde. Also die Beatles sind immer besonders, aber das hier vom Abbey Road Album, ihr Abschiedswerk, nochmal besonders. Hier ist Because.

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1: So sieht's aus heute, Ausgabe 30. August mit Lozanka. Und wenn ja einer von euch, von Ihnen mitgezählt hat in dieser letzten besonderen halben Stunde mit den Beatles, 9 Titel haben wir geschafft. Ich glaube, das ist auch rekordverdächtig. Dabei wollte ich eigentlich sogar 10 spielen, aber die habe ich nicht ganz untergekriegt. Jetzt habe ich mir gerade überlegt, während der Nachricht den 10. könnte ich eigentlich jetzt nachholen, denn das ist ein super Opener für diese Stunde. Das war 1965 die B-Seite von Help und das Stück heißt I'm Down. Ich wünsche weiterhin viel Spaß, schönen Abend.

Vielleicht kennen Sie das auch. Sie stehen auf einer Party am Rande der Tanzfläche und irgendjemand sagt dann zu Ihnen, so vorwurfsvoll, warum tanzt du denn gar nicht? Dann sage ich immer, ja, es kommt immer auf die Musik an. Bring mir die richtige Musik, dann tanze ich auch. Und dann gibt es diese Stücke, und das haben wir gerade gehört, das ist so eins, da muss ich dann automatisch anfangen zu wippen, mich zu bewegen und im Zweifelsfall dann auch dazu zu tanzen. Street Corner, Nummer von Ashford & Simpson aus dem Jahr 1982. Valerie Simpson und ihr Mann Nicky Ashford waren ja nicht nur privat ein Paar, sondern haben angefangen als Songwriter bei Motown und dann ab 1973 auch selbst auf der Bühne gestanden und eigene Alben aufgenommen. 14 Alben insgesamt mit großem Erfolg, sind 2002 auch in die Songwriter Hall of Fame aufgenommen worden. Valerie Simpson hat Stücke wie Ain't No Mountain High Enough geschrieben oder auch I'm Every Woman. Das war ein Riesenhit für Chaka Khan und viele andere bekannte Nummern auch. Valerie Simpson, diese Woche ist sie 80 Jahre alt geworden. Und das haben wir nicht vergessen. Und noch ein Geburtstagskind heute, am 30. August, im Beat Club hier auf Bremen 1, John McNally, 85. Viele werden sich fragen, John McNally, wo soll ich den hinpacken? Also, da müssen wir ganz weit zurück. 1957 in Liverpool war dieser John McNally als Sänger und Gitarrist Gründungsmitglied im Alter von 16 Jahren, Gründungsmitglied der Searchers. Und er stand sogar bei ihrer letzten Show, das war im Juni letzten Jahres beim Glastonbury Festival, auch noch mit auf der Bühne. Also sie hat quasi die gesamte Karriere der Searchers ist mit dem Namen John McNally verbunden. Und auch die musikalische Rolle der Band wird schnell klar, wenn man sich an Stücke wie Needles and Pins oder When You Walk in the Room erinnert und diesen typischen Jingle-Gitar-Sound. Das war nämlich ja, eine Art Markenzeichen auch, dieser Mercy-Beat-Style-Nummern. Und den hat John McNally eben auch maßgeblich mitgeprägt. Und wo wir schon über When You Walk in the Room gesprochen haben, das wollte ich eigentlich sowieso spielen. Und dann habe ich aber bei der Recherche zur Sendung entdeckt, dass es davon sogar eine deutsche Version gibt. Die Searchers haben 1965 eine deutsche Version aufgenommen. Und die hören wir jetzt, eine echte Rarität zum Geburtstag von John McNally und die Searchers, Wenn ich dich sehe.

Es gibt nur wenige Bands, die es mit ihren Songs immer wieder geschafft haben, die Zuhörer vom ersten Ton an komplett mitzureißen und mitzunehmen und nicht mehr loszulassen. Das haben sie auf vielen Songs hingekriegt und auch auf diesem hier, Toto Till the End, das war der Opener des Albums Fahrenheit, das vor genau 40 Jahren Ende August 1986 auf den Markt kam. Und dieses Stück Till the End ist immer noch perfekt, finde ich, typisch für diesen Schreib- und Produktionsstil mit diesen fetten Bläsern auch, Groove, Melodie, Performance, alles ist auf den Punkt. Diese Jungs waren und sind immer noch unglaublich. Toto, die Band, gibt's ja nach wie vor. Und ja, wer sie noch nie gesehen hat, der sollte das irgendwie nochmal nachholen. Toto, Till the End. Und ebenfalls vor 40 Jahren, im August 1986, kam ja das legendäre Graceland-Album von Paul Simon auf den Markt, auch ein Meilenstein-Album. Und ziemlich genau 5 Jahre danach, im August 91, da gab es ja dieses großartige Konzert von Paul Simon mit einer Riesenband und Begleitmusikern im Central Park in New York, damals im Fernsehen live übertragen, mitgeschnitten auch für Audio- und Video-Anlässe. 600.000 Menschen sollen damals angeblich dabei gewesen sein, dass kann aber nicht sein, das Festivalgelände alleine, da konnten nur maximal knapp 50.000 Leute drauf. Also es waren bestimmt viele an diesem Tag, aber mit Sicherheit nicht 600.000. Aber die, die da waren, haben natürlich was erlebt. Und natürlich bei diesem Konzert auch gerade viele Graceland-Songs noch relativ frisch im Gehörgang wurden natürlich auch gespielt. Und hier kommt eine wirklich tolle Live-Version von You Can Call Me L, Paul Simon live im Central Park hier im Beat Club auf Bremen.

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1: Die letzte halbe Stunde heute in der Ausgabe 30. August mit Lutz Hanker. Ich freue mich sehr, wünsche dir weiterhin viel Spaß, einen schönen Abend und hier kommen die Animals.

Ja, ein Song über den Traum, ein Eskimo-Baby zu sein, namens Nanook. So ein Song konnte eigentlich nur im Kopf von Frank Zappa

stehen und so war es auch und so wurde er auch dann auf Platte gepresst und war auch für mich ja quasi mal ein Kennenlernmoment. Apostrophe, Frank Zappa, tolles Album 1974, da war auch Don't Eat the Yellow Snow drauf, haben wir eben gehört in einer speziellen Single-Version, klang auf dem Album ein bisschen anders, war auch ein bisschen kürzer. Ja, das war mein erster Kontakt mit der Musik von Frank Zappa und genau wie ich ihn damals kennenlernen durfte und immer noch schätze, so gibt es vielleicht auch heute junge oder auch ältere Musikfans, ja, die die Musikwelt von Frank Zappa kennenlernen möchten und für die gibt es eine spannende Compilation, die gerade erschienen ist, Zappetite heißt die, Frank Zappas Tastiest Tracks, ein kleiner, aber ja karriereumfassender Sampler mit einigen der geschmackvollsten Tracks des Meisters ohne chronologische Zusammenhänge, aber wie gesagt sehr unterhaltsam und sehr empfehlenswert für Zappa-Einsteiger. Und wo wir beim Thema Wiederveröffentlichungen sind, hier im Beatclub auf Bremen 1, jetzt eine ganz andere Baustelle, aber auch sehr interessant und wunderbar geeignet für die Beatclub-Gemeinde 10 Years After. Die waren ja kurz nach ihrem legendären Woodstock-Auftritt ja auf einer Erfolgswelle weltweit. Und angeführt von Alvin Lee und seinen blitzschnellen Gitarrenklängen erschien dann 1970 das Album Cricklewood Green und zeigte ja die Band in einer sehr aufregenden und auch erfolgreichen Form, damals eine der wichtigsten Bands der späten 60er Jahre, nicht nur live ein Hammer, sondern eben auch im Studio sehr vielschichtig und experimentierfreudig. Dieses Album Cricklewood Green gibt's jetzt wieder veröffentlicht, abgemischt und ergänzt auf zwei LPs oder auch zwei CDs, ganz wie man möchte. Die Hitsingle damals war Love Like a Man und die spielen wir jetzt natürlich, wenn wir über das Album reden, auch in der langen Albumversion. Hier sind Imbi Club 10 Years After und Love Like a Man.

Unverkennbar der Sound von Jethro Tull, auch auf dieser bisher unveröffentlichten und insofern also neuen Nummer, die wir gerade gehört haben, Sad Suit hier im Beat Club. Aber die Nummer ist schon ein paar Jahre alt, um die Jahrtausendwende entstanden, kurz nach dem Album jtull.com. 1999 erschien das, damals noch in den Kindertagen des Internets, wollte man wahrscheinlich von Bandseite darauf hinweisen, dass Jethro Tull jetzt auch eine eigene Website haben. Und dieses Album ist wieder veröffentlicht worden, in neu zusammengestellter, abgemischter Form auf 3 CDs und dazu eine DVD mit Live-Aufnahmen von der 2000er Tour und wie gesagt einigen bisher nicht veröffentlichten Studio-Tracks. Jethro Tull, jtull.com. Noch ein letzter Tipp in der heutigen Sendung. Ich empfehle Ihnen gleich Anja Görz. Viel Spaß mit ihr. Sie bringt Sie durch den Sonntagabend. Wir hören uns wieder, wenn Sie möchten, am nächsten Sonntag im Beat Club. Dann feiern wir zwei, die leider nicht mehr unter uns sind. Eine, die uns gerade verlassen hat, die wunderbare Dolly Parton, und einen, den wir auch sehr vermissen, nämlich einen der besten Sänger, den es je gab. Freddie Mercury wäre 80 geworden in der kommenden Woche. Das also und viel mehr Thema am nächsten Sonntag. Ich bin Lutz Anker, wünsche Ihnen noch einen schönen Wochenausklang und machen Sie es gut. Bis nächsten Sonntag.

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1: Mit der letzten Ausgabe im August dieses Sommers. Ja, eine Band wie die Beatles in einer Sendung wie dem Beat Club klingt jetzt erstmal nicht nach einer sehr aufregenden Ankündigung, aber ich kann versprechen, es wird aufregend und spannend und vor allem überraschend mit den Beatles hier im Beat Club ab 6:30. Ich bin Lotz Anker, wünsche Ihnen erstmal viel Spaß jetzt mit den Boxtops und The Letter, wünsche allen einen schönen Abend.

Nicht so schlecht hier, die Doobie Brothers im Beat Club auf Bremen 1 mit einer tollen Live-Version von Long Train Runnin'. Das war ein Konzert, das im Mai 1996 stattfand in New York. Eben dort in New York befindet sich der Sitz der amerikanischen Naturschutzstiftung, der Wildlife Conservation Society, und zu deren Gunsten fand dieses Wildlife Concert damals statt. Es wurde mitgeschnitten und auch das ehemalige Bandmitglied Michael McDonald war damals vor gut 30 Jahren für ein paar Stücke nochmal zurück zur Band gekommen. Michael McDonald war ja 1975 zu den Doobie Brothers gestoßen und hat dann in den 80ern vor allem seine Solokarriere gestartet und ist dann im letzten Jahr für das Comeback-Album der Band Walk This Road wieder als komplettes und vollständiges Bandmitglied zurückgekehrt. Und das hört man dieser wirklich tollen Platte auch an. Die klingt so wie die ersten Doobie Brothers Jahre, also ein bisschen rauer und rockiger. Dann gibt es diesen typischen Michael McDonald-Touch, also eher ein bisschen smoother und souliger. Und dann gibt es aber auch nochmal ganz andere Nummern, und eine davon möchte ich gerne spielen von diesem wirklich tollen Album, das wir auch letztes Jahr schon kurz vorgestellt haben, die Doobie Brothers hier mit Patrick Simmons. Der spielt nicht nur Gitarre, Akustikgitarre und Mandoline, sondern singt auch dieses wunderbare Stück mit dem leichten Country-Touch. Hier sind nochmal die Doobie Brothers im Beat Club und State of Grace.

Wenn man einem Vogel Salz auf den Schwanz streut, dann kann er nicht mehr wegfliegen und man kann ihn fangen. Aber man muss natürlich ganz nah ran an den Vogel kommen mit dem Salz. Und das ist in der Regel eine unmögliche Aufgabe. Und deswegen gibt es die Redewendung im Englischen: Can't catch them unless you put salt on their tail. Im Deutschen würde man vielleicht sagen, ja, darauf kannst du lange warten oder da hängen dann die Trauben sehr hoch. Also Dinge, die man eigentlich nicht schaffen kann. Und so erklärt sich eben auch der Titel, den wir gerade gehört haben. Hier im Beatclub auf Bremen 1, No Salt on Her Tail. Das waren die Mamas und die Papas von ihrem zweiten Album, das heute genau vor 60 Jahren erschien. Und vorab gab es schon die Single I Saw Her Again und vorab gab es auch ganz schön Stress schon in dieser Gruppe, denn Michelle Phillips war rausgeflogen, nachdem bekannt war, dass sie etwas hatte mit dem Musiker von den Birds, mit Gene Clark. Deswegen musste das Coverfoto damals für dieses Album auch nochmal neu geschossen und gestaltet werden. Dieses Problem hatte Eric Clapton für sein Album No Reason to Cry nicht, das auch Ende August vor 50 Jahren, also 1976, rauskam. Auch ein spannendes Album, damals aufgenommen in den Studios von The Band in Malibu an der kalifornischen Küste. Und natürlich waren auch alle Mitglieder von The Band auch an diesem Album beteiligt. Auch Bob Dylan war zumindest für ein Duett, für ein Stück mit dabei im Studio. No Reason to Cry wurde eines seiner erfolgreichsten Alben in den 70ern, auch wenn sich die Kritiker hinterher nicht ganz sicher waren, ob der Kauf dieses Albums eher was für Clapton-Fans war oder eher was für Fans von The Band und Bob Dylan. Wir hören jetzt hier Ron Wood als Gastgitarrist auf einem Stück von diesem Album. Hier ist Eric Clapton im Beat Club und Beautiful Thing.

0: Zwei, die es können, Eric Clapton und Ron Woods, Beautiful Thing.
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0: Der Beat Club und die Beatles, die vielleicht größte Band aller Zeiten, die haben einen Backkatalog wie keine andere auf diesem Planeten. Ihre größten Hits sind natürlich Teil unserer kollektiven DNA geworden, aber es gibt auch so viele ja nicht so bekannte Titel, die oft überhört und überschaut worden sind, unterm Radar geflogen sind und die aber trotzdem zeigen, was für ein Genie in dieser Band steckte. Und genau das ist das Thema in der nächsten halben Stunde. Also mal die unbekannte, aber brillante Seite der Beatles. Und wir starten mit einem Stück, das mich auch von Anfang an überzeugt hat. Da war ich gerade mal 10. Das war im Mai 1969. Habe ich mir die Platte The Ballad of John and Yoko gekauft, die Single. Und das hier war auf der B-Seite eine Nummer von George Harrison. Und die heißt Old Brown Shoe. Ein tolles Stück hier. Die Beatles, ich bin Lutz Anker. Guten Abend.

Ja, eine ziemlich wilde Klangcollage hier am Ende dieses Stückes. Da hatte man, oder in dem Fall waren es natürlich die Beatles und ihr genialer Regisseur und Produzent natürlich, George Martin, im Archiv des Abbey Road Studios gekramt und haben dann verschiedene Märsche, Dampf- und Jahrmarktsorgelgeräusche rausgekramt und zusammengemischt. Das sollte so ein bisschen Kirmesstimmung, sollte das Stück verströmen, hat das ja auch. Der Grund dafür war, dass John Lennon vorher bei den Dreharbeiten zum Werbefilm von Strawberry Fields Forever in einem Antiquitätenladen in der Grafschaft Kent so ein altes Zirkusplakat entdeckt hatte und er wollte ein Lied schreiben, das so ein bisschen diese Stimmung auch transportiert und daraus wurde dann diese Nummer Being for the Benefit of Mr. Kite, eine Perle vom Sgt. Pepper Album 1967 und da merkt man, dass die Beatles schon sehr experimentierfreudig geworden waren. Die unbekannte Seite der Fab Four in dieser halben Stunde hier im Beat Club mit Songs, die man sonst nie oder selten im Radio hört, aus den Anfangsjahren, jetzt eine Nummer, als die Beatles auch große Fans des neuen Sounds von Motown waren, aus Detroit und auch zumindest hier und da ein bisschen so klingen wollten. Dann klang das so, die Beatles hier und There's a Place.

Ich vermute mal, Paul McCartney und John Lennon hatten nicht immer so viel Spaß gemeinsam im Studio, schon gar nicht so in den letzten Monaten, aber hier schon. Das konnte man hören und Gott sei Dank hat der Techniker im Studio, der mitgeschnitten hat, das Mikro aufgelassen und diese wunderbaren, ja, ich mach mal einen Hund nach Geräusche mitgenommen und damit dieses Stück hier veredelt. Auch eine tolle Nummer von den Beatles. Hey Bulldog vom Yellow Submarine Soundtrack 1969 kam das relativ spät raus und umso erstaunlicher, weil das ja schon, ja, das Ende der Band nahte ja schon mit 7 Meilenstiefeln, war dieses Stück ein echtes Teamwork mit einem sehr schönen Solo von George Harrison. Wir haben dieses tolle Piano-Riff von John Lennon und auch ein wirklich ausgefeiltes Bass, eine Bassline von Paul McCartney auf dieser Nummer, eines der besten Stücke, die man eigentlich ja wenig hört und kaum kennt. Das ist das Thema in dieser halben Stunde, die unbekannte, die etwas unbekanntere Seite der Beatles, jetzt mit einem Stück vom Rubber Soul Album in einer Zeit, als Paul McCartney ja Stress hatte mit seiner Freundin Jane Asher, die Liebe, die über Nacht verschwand und der Song über die Beziehungskrise, die Beatles und I'm Looking Through You.

So viele großartige, wunderbare Stücke, jedes ganz anders für sich und doch alle von derselben Band. Das war das Genie der Beatles. Das war eine Komposition von George Harrison, gerade gehört. I, Me, Mine vom Album Let It Be, aufgenommen am 3. Januar 1970 und damit das letzte Lied, das die Beatles vor ihrer Trennung im April dann vollständig eingespielt haben oder fast vollständig. John Lennon war damals schon gar nicht mehr beteiligt an der Aufnahme. Dafür jetzt von ihm im Beatclub heute ein Stück, das er komponiert hat. 1965 war damals die B-Seite von Ticket to Ride, auch ein Non-Album-Track, ein sehr schöner Song von John, eine Ballade, eigentlich ungewöhnlich für ihn, im 12-Achtel-Takt in E-Dur. Hier sind die Beatles und Yes It Is.

Natürlich darf in dieser besonderen halben Beatles-Stunde hier im Beatclub auch ein Song vom legendären Revolver-Album nicht fehlen. Das war For No One, ein Lied von Paul McCartney, für das er extra einen Waldhornisten damals gebucht hatte. Deswegen auch dieses wunderbare Waldhorn-Solo als musikalisches Glanzstück. For No One und natürlich Abbey Road, das Album haben wir noch nicht. Auch von diesem meinem Lieblings-Beatles-Album jetzt noch ein Stück mit dreistimmigem Gesang und der wurde aber dreimal aufgenommen, 3x3 ist 9, also hören wir gleich 9 Gesangsstimmen, dafür keinen Schlagzeuger und angeblich soll es so gewesen sein, dass Yoko Ono, die Frau von John Lennon, am Klavier die Mondscheinsonate von Beethoven vorgespielt hat und dann Lennon die Idee kam, die Akkordfolge einfach rückwärts zu spielen und daraus entstand diese Nummer, die wir jetzt hören zum Schluss dieser besonderen halben Stunde. Also die Beatles sind immer besonders, aber das hier vom Abbey Road Album, ihr Abschiedswerk, nochmal besonders. Hier ist Because.

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1: So sieht's aus heute, Ausgabe 30. August mit Lutz Hanka. Und wenn ja einer von euch, von Ihnen mitgezählt hat in dieser letzten besonderen halben Stunde mit den Beatles, 9 Titel haben wir geschafft. Ich glaube, das ist auch rekordverdächtig. Dabei wollte ich eigentlich sogar 10 spielen, aber die habe ich nicht ganz untergekriegt. Jetzt habe ich mir gerade überlegt, während der Nachricht den 10. könnte ich eigentlich jetzt nachholen, denn das ist ein super Opener für diese Stunde. Das war 1965 die B-Seite von Help und das Stück heißt I'm Down. Ich wünsche weiterhin viel Spaß, schönen Abend.

Vielleicht kennen Sie das auch. Sie stehen auf einer Party am Rande der Tanzfläche und irgendjemand sagt dann zu Ihnen, so vorwurfsvoll, warum tanzt du denn gar nicht? Dann sage ich immer, ja, es kommt immer auf die Musik an. Bring mir die richtige Musik, dann tanze ich auch. Und dann gibt es diese Stücke, und das haben wir gerade gehört, das ist so eins, da muss ich dann automatisch anfangen zu wippen, mich zu bewegen und im Zweifelsfall dann auch dazu zu tanzen. Street Corner, Nummer von Ashford & Simpson aus dem Jahr 1982. Valerie Simpson und ihr Mann Nicky Ashford waren ja nicht nur privat ein Paar, sondern haben angefangen als Songwriter bei Motown und dann ab 1973 auch selbst auf der Bühne gestanden und eigene Alben aufgenommen. 14 Alben insgesamt mit großem Erfolg, sind 2002 auch in die Songwriter Hall of Fame aufgenommen worden. Valerie Simpson hat Stücke wie Ain't No Mountain High Enough geschrieben oder auch I'm Every Woman. Das war ein Riesenhit für Chaka Khan und viele andere bekannte Nummern auch. Valerie Simpson, diese Woche ist sie 80 Jahre alt geworden. Und das haben wir nicht vergessen. Und noch ein Geburtstagskind heute, am 30. August, im Beat Club hier auf Bremen 1, John McNally, 85. Viele werden sich fragen, John McNally, wo soll ich den hinpacken? Also, da müssen wir ganz weit zurück. 1957 in Liverpool war dieser John McNally als Sänger und Gitarrist Gründungsmitglied im Alter von 16 Jahren, Gründungsmitglied der Searchers. Und er stand sogar bei ihrer letzten Show, das war im Juni letzten Jahres beim Glastonbury Festival, auch noch mit auf der Bühne. Also sie hat quasi die gesamte Karriere der Searchers ist mit dem Namen John McNally verbunden. Und auch die musikalische Rolle der Band wird schnell klar, wenn man sich an Stücke wie Needles and Pins oder When You Walk in the Room erinnert und diesen typischen Jingle-Gitar-Sound. Das war nämlich ja, eine Art Markenzeichen auch, dieser Mercy Beat-Style-Nummern. Und den hat John McNally eben auch maßgeblich mitgeprägt. Und wo wir schon über When You Walk in the Room gesprochen haben, das wollte ich eigentlich sowieso spielen. Und dann habe ich aber bei der Recherche zur Sendung entdeckt, dass es davon sogar eine deutsche Version gibt. Die Searchers haben 1965 eine deutsche Version aufgenommen. Und die hören wir jetzt, eine echte Rarität zum Geburtstag von John McNally und die Searchers, Wenn ich dich sehe.

Es gibt nur wenige Bands, die es mit ihren Songs immer wieder geschafft haben, die Zuhörer vom ersten Ton an komplett mitzureißen und mitzunehmen und nicht mehr loszulassen. Das haben sie auf vielen Songs hingekriegt und auch auf diesem hier, Toto Till the End, das war der Opener des Albums Fahrenheit, das vor genau 40 Jahren Ende August 1986 auf den Markt kam. Und dieses Stück Till the End ist immer noch perfekt, finde ich, typisch für diesen Schreib- und Produktionsstil mit diesen fetten Bläsern auch, Groove, Melodie, Performance, alles ist auf den Punkt. Diese Jungs waren und sind immer noch unglaublich. Toto, die Band, gibt's ja nach wie vor. Und ja, wer sie noch nie gesehen hat, der sollte das irgendwie nochmal nachholen. Toto, Till the End. Und ebenfalls vor 40 Jahren, im August 1986, kam ja das legendäre Graceland-Album von Paul Simon auf den Markt, auch ein Meilenstein-Album. Und ziemlich genau 5 Jahre danach, im August 91, da gab es ja dieses großartige Konzert von Paul Simon mit einer Riesenband und Begleitmusikern im Central Park in New York, damals im Fernsehen live übertragen, mitgeschnitten auch für Audio- und Video-Anlässe. 600.000 Menschen sollen damals angeblich dabei gewesen sein, dass kann aber nicht sein, das Festivalgelände alleine, da konnten nur maximal knapp 50.000 Leute drauf. Also es waren bestimmt viele an diesem Tag, aber mit Sicherheit nicht 600.000. Aber die, die da waren, haben natürlich was erlebt. Und natürlich bei diesem Konzert auch gerade viele Graceland-Songs noch relativ frisch im Gehörgang wurden natürlich auch gespielt. Und hier kommt eine wirklich tolle Live-Version von You Can Call Me L, Paul Simon live im Central Park hier im Beat Club auf Bremerz.

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1: Die letzte halbe Stunde heute in der Ausgabe 30. August mit Lutz Hanker. Ich freue mich sehr, wünsche dir weiterhin viel Spaß, einen schönen Abend und hier kommen die Animals.

Ja, ein Song über den Traum, ein Eskimo-Baby zu sein, namens Nanook. So ein Song konnte eigentlich nur im Kopf von Frank Zappa entstehen und so war es auch und so wurde er auch dann auf Platte gepresst und war auch für mich ja quasi mein Kennenlernmoment. Apostrophe, Frank Zappa, tolles Album 1974, da war auch Don't Eat the Yellow Snow drauf, haben wir eben gehört in einer speziellen Single-Version, klang auf dem Album ein bisschen anders, war auch ein bisschen kürzer. Ja, das war mein erster Kontakt mit der Musik von Frank Zappa und genau wie ich ihn damals kennenlernen durfte und immer noch schätze, so gibt es vielleicht auch heute junge oder auch ältere Musikfans, ja, die die Musikwelt von Frank Zappa kennenlernen möchten und für die gibt es eine spannende Compilation, die gerade erschienen ist, Zappetite heißt die, Frank Zappas Tastiest Tracks, ein kleiner, aber ja karriereumfassender Sampler mit einigen der geschmackvollsten Tracks des Meisters, ohne chronologische Zusammenhänge, aber wie gesagt, sehr unterhaltsam und sehr empfehlenswert für Zappa-Einsteiger. Und wo wir beim Thema Wiederveröffentlichungen sind, hier im Beatclub auf Bremen 1, jetzt eine ganz andere Baustelle, aber auch sehr interessant und wunderbar geeignet für die Beatclub-Gemeinde, 10 Years After. Die waren ja kurz nach ihrem legendären Woodstock-Auftritt ja auf einer Erfolgswelle weltweit. Und angeführt von Alvin Lee und seinen blitzschnellen Gitarrenklängen erschien dann 1970 das Album Cricklewood Green und zeigte ja die Band in einer sehr aufregenden und auch erfolgreichen Form damals. Eine der wichtigsten Bands der späten 60er Jahre. Nicht nur live ein Hammer, sondern eben auch im Studio sehr vielschichtig und experimentierfreudig. Dieses Album Cricklewood Green gibt's jetzt wieder veröffentlicht, abgemischt und ergänzt auf zwei LPs oder auch zwei CDs, ganz wie man möchte. Die Hitsingle damals war Love Like a Man und die spielen wir jetzt natürlich, wenn wir über das Album reden, auch in der langen Albumversion. Hier sind Imbi Club 10 Years After und Love Like a Man.

aber die Nummer ist schon ein paar Jahre alt, um die Jahrtausendwende entstanden, kurz nach dem Album JTAL.com. 1999 erschien das, damals noch in den Kindertagen des Internets, wollte man wahrscheinlich von Bandseite darauf hinweisen, dass Jethro Tull jetzt auch eine eigene Website haben. Und dieses Album ist wieder veröffentlicht worden, in neu zusammengestellter, abgemischter Form auf 3 CDs und dazu eine DVD mit Live-Aufnahmen von der 2000er Tour und wie gesagt einigen bisher nicht veröffentlichten Studio-Tracks. Jethro Tull, JTAL.com. Noch ein letzter Tipp in der heutigen Sendung. Ich empfehle Ihnen gleich Anja Görz. Viel Spaß mit ihr. Sie bringt Sie durch den Sonntagabend. Wir hören uns wieder, wenn Sie möchten, am nächsten Sonntag im Beatclub. Dann feiern wir zwei, die leider nicht mehr unter uns sind. Eine, die uns gerade verlassen hat, die wunderbare Dolly Parton, und einen, den wir auch sehr vermissen, nämlich einen der besten Sänger, den es je gab. Freddie Mercury wäre 80 geworden in der kommenden Woche. Das also und viel mehr Thema am nächsten Sonntag. Ich bin Lutz Anker, wünsche Ihnen noch einen schönen Wochenausklang und machen Sie es gut. Bis nächsten Sonntag.

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1: Mit der letzten Ausgabe im August dieses Sommers. Ja, eine Band wie die Beatles in einer Sendung wie dem Beat Club klingt jetzt erstmal nicht nach einer sehr aufregenden Ankündigung, aber ich kann versprechen, es wird aufregend und spannend und vor allem überraschend mit den Beatles hier im Beat Club ab 6:30. Ich bin Lutz Janker, wünsche Ihnen erstmal viel Spaß jetzt mit den Boxtops und The Letter, wünsche allen einen schönen Abend.

Nicht so schlecht hier, die Doobie Brothers im Beat Club auf Bremen 1 mit einer tollen Live-Version von Long Train Runnin'. Das war ein Konzert, das im Mai 1996 stattfand in New York. Eben dort in New York befindet sich der Sitz der amerikanischen Naturschutzstiftung, der Wildlife Conservation Society, und zu deren Gunsten fand dieses Wildlife Concert damals statt. Es wurde mitgeschnitten und auch das ehemalige Bandmitglied Michael McDonald war damals vor gut 30 Jahren für ein paar Stücke nochmal zurück zur Band gekommen. Michael McDonald war ja 1975 zu den Doobie Brothers gestoßen und hat dann in den 80ern vor allem seine Solokarriere gestartet und ist dann im letzten Jahr für das Comeback-Album der Band Walk This Road wieder als komplettes und vollständiges Bandmitglied zurückgekehrt. Und das hört man dieser wirklich tollen Platte auch an. Die klingt so wie die ersten Doobie Brothers Jahre, also ein bisschen rauer und rockiger. Dann gibt es diesen typischen Michael McDonald Touch, also eher ein bisschen smoother und souliger. Und dann gibt es aber auch nochmal ganz andere Nummern und eine davon möchte ich gerne spielen von diesem wirklich tollen Album, das wir auch letztes Jahr schon kurz vorgestellt haben, die Doobie Brothers hier mit Patrick Simmons. Der spielt nicht nur Gitarre, Akustikgitarre und Mandoline, sondern singt auch dieses wunderbare Stück mit dem leichten Country-Touch. Hier sind nochmal die Doobie Brothers im Beat Club und State of Grace.

Wenn man einem Vogel Salz auf den Schwanz streut, dann kann er nicht mehr wegfliegen und man kann ihn fangen. Aber man muss natürlich ganz nah ran an den Vogel kommen mit dem Salz. Und das ist in der Regel eine unmögliche Aufgabe. Und deswegen gibt es die Redewendung im Englischen: Can't catch them unless you put salt on their tail. Im Deutschen würde man vielleicht sagen, ja, darauf kannst du lange warten oder da hängen dann die Trauben sehr hoch. Also Dinge, die man eigentlich nicht schaffen kann. Und so erklärt sich eben auch der Titel, den wir gerade gehört haben. Hier im Beat Club auf Bremen 1, No Salt on Her Tail. Das waren die Mamas und die Papas von ihrem zweiten Album, das heute genau vor 60 Jahren erschien. Und vorab gab es schon die Single I Saw Her Again und vorab gab es auch ganz schön Stress schon in dieser Gruppe, denn Michelle Phillips war rausgeflogen, nachdem bekannt war, dass sie etwas hatte mit dem Musiker von den Birds, mit Gene Clark. Deswegen musste das Coverfoto damals für dieses Album auch nochmal neu geschossen und gestaltet werden. Dieses Problem hatte Eric Clapton für sein Album No Reason to Cry nicht, das auch Ende August vor 50 Jahren, also 1976, rauskam. Auch ein spannendes Album, damals aufgenommen in den Studios von The Band in Malibu an der kalifornischen Küste. Und natürlich waren auch alle Mitglieder von The Band auch an diesem Album beteiligt. Auch Bob Dylan war zumindest für ein Duett, für ein Stück mit dabei im Studio. No Reason to Cry wurde eines seiner erfolgreichsten Alben in den 70ern, auch wenn sich die Kritiker hinterher nicht ganz sicher war, ob der Kauf dieses Albums eher was für Clapton-Fans war oder eher was für Fans von The Band und Bob Dylan. Wir hören jetzt hier Ron Wood als Gastgitarrist auf einem Stück von diesem Album. Hieß Eric Clapton im Beat Club und Beautiful Thing.

0: Zwei, die es können, Eric Clapton und Ron Woods, Beautiful Thing.
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0: Der Beat Club und die Beatles. Die vielleicht größte Band aller Zeiten, die haben einen Backkatalog wie keine andere auf diesem Planeten. Ihre größten Hits sind natürlich Teil unserer kollektiven DNA geworden, aber es gibt auch so viele ja nicht so bekannte Titel, die oft überhört und überschaut worden sind, unterm Radar geflogen sind und die aber trotzdem zeigen, was für ein Genie in dieser Band steckte. Und genau das ist das Thema in der nächsten halben Stunde. Also mal die unbekannte, aber brillante Seite der Beatles. Und wir starten mit einem Stück, das mich auch von Anfang an überzeugt hat. Da war ich gerade mal 10. Das war im Mai 1969. Ich habe mir die Platte The Ballad of John and Yoko gekauft, die Single. Und das hier war auf der B-Seite eine Nummer von George Harrison. Und die heißt Old Brown Shoe. Ein tolles Stück hier. Die Beatles. Ich bin Lutz Hanka. Guten Abend.

Ja, eine ziemlich wilde Klangcollage hier am Ende dieses Stückes. Da hatte man, oder in dem Fall waren es natürlich die Beatles und ihr genialer Regisseur und Produzent natürlich, George Martin, im Archiv des Abbey Road Studios gekramt und haben dann verschiedene Märsche, Dampf- und Jahrmarktsorgelgeräusche rausgekramt und zusammengemischt. Das sollte so ein bisschen Kirmesstimmung, sollte das Stück verströmen, hat das ja auch. Der Grund dafür war, dass John Lennon vorher bei den Dreharbeiten zum Werbefilm von Strawberry Fields Forever in einem Antiquitätenladen in der Grafschaft Kent so ein altes Zirkusplakat entdeckt hatte und er wollte ein Lied schreiben, das so ein bisschen diese Stimmung auch transportiert und daraus wurde dann diese Nummer Being for the Benefit of Mr. Kite, eine Perle vom Sgt. Pepper Album 1967 und da ja, merkt man, dass die Beatles schon sehr experimentierfreudig geworden waren. Die unbekannte Seite der Fab Four in dieser halben Stunde hier im Beat Club mit Songs, die man sonst nie oder selten im Radio hört, aus den Anfangsjahren, jetzt eine Nummer, als die Beatles auch große Fans des neuen Sounds von Motown waren, aus Detroit und auch zumindest hier und da ein bisschen so klingen wollten. Dann klang das so, die Beatles hier und There's a Place.

Ich vermute mal, Paul McCartney und John Lennon hatten nicht immer so viel Spaß gemeinsam im Studio, schon gar nicht so in den letzten Monaten. Aber hier schon. Das konnte man hören und Gott sei Dank hat der Techniker im Studio, der mitgeschnitten hat, das Mikro aufgelassen und diese wunderbaren, ja, ich mache mal einen Hund nach Geräusche mitgenommen und damit dieses Stück hier veredelt. Auch eine tolle Nummer von den Beatles. Hey Bulldog vom Yellow Submarine Soundtrack 1969 kam das relativ spät raus und umso erstaunlicher, weil das ja schon, ja, das Ende der Band nahte ja schon mit 7 Meilenstiefeln, war dieses Stück ein echtes Teamwork mit einem sehr schönen Solo von George Harrison. Wir haben dieses tolle Piano-Riff von John Lennon und auch ein wirklich ausgefeiltes Bass, eine Bassline von Paul McCartney auf dieser Nummer, eines der besten Stücke, die man eigentlich ja wenig hört und kaum kennt. Das ist das Thema in dieser halben Stunde, die unbekannte, die etwas unbekanntere Seite der Beatles, jetzt mit einem Stück vom Rubber Soul Album in einer Zeit, als Paul McCartney ja Stress hatte mit seiner Freundin Jane Asher, die Liebe, die über Nacht verschwand und der Song über die Beziehungskrise, die Beatles und I'm Looking Through You.

So viele großartige, wunderbare Stücke, jedes ganz anders für sich und doch alle von derselben Band. Das war das Genie der Beatles. Das war eine Komposition von George Harrison, gerade gehört. I, Me, Mine vom Album Let It Be, aufgenommen am 3. Januar 1970 und damit das letzte Lied, das die Beatles vor ihrer Trennung im April dann vollständig eingespielt haben oder fast vollständig. John Lennon war damals schon gar nicht mehr beteiligt an der Aufnahme. Dafür jetzt von ihm im Beatclub heute ein Stück, das er komponiert hat. 1965 war damals die B-Seite von Ticket to Ride, auch ein Non-Album-Track, ein sehr schöner Song von John, eine Ballade, eigentlich ungewöhnlich für ihn, im 12-Achtel-Takt in E-Dur. Hier sind die Beatles und Yes It Is.

Natürlich darf in dieser besonderen halben Beatles-Stunde hier im Beatclub auch ein Song vom legendären Revolver-Album nicht fehlen. Das war For No One, ein Lied von Paul McCartney, für das er extra einen Waldhornisten damals gebucht hatte. Deswegen auch dieses wunderbare Waldhorn-Solo als musikalisches Glanzstück. For No One und natürlich Abbey Road, das Album haben wir noch nicht. Auch von diesem meinem Lieblings-Beatles-Album jetzt noch ein Stück mit dreistimmigem Gesang und der wurde aber dreimal aufgenommen, 3x3 ist 9, also hören wir gleich 9 Gesangsstimmen, dafür keinen Schlagzeuger und angeblich soll es so gewesen sein, dass Yoko Ono, die Frau von John Lennon, am Klavier die Mondscheinsonate von Beethoven vorgespielt hat und dann Lennon die Idee kam, die Akkordfolge einfach rückwärts zu spielen und daraus entstand diese Nummer, die wir jetzt hören zum Schluss dieser besonderen halben Stunde. Also die Beatles sind immer besonders, aber das hier vom Abbey Road Album, ihr Abschiedswerk, nochmal besonders. Hier ist Because.

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1: So sieht's aus heute, Ausgabe 30. August mit Lozanka. Und wenn ja einer von euch, von Ihnen mitgezählt hat in dieser letzten besonderen halben Stunde mit den Beatles, 9 Titel haben wir geschafft. Ich glaube, das ist auch rekordverdächtig. Dabei wollte ich eigentlich sogar 10 spielen, aber die habe ich nicht ganz untergekriegt. Jetzt habe ich mir gerade überlegt, während der Nachricht den 10. könnte ich eigentlich jetzt nachholen, denn das ist ein super Opener für diese Stunde. Das war 1965 die B-Seite von Help und das Stück heißt I'm Down. Ich wünsche weiterhin viel Spaß, schönen Abend.